0: Das teilte am Abend die Bundesregierung mit, wenige Stunden nachdem Burnham ernannt wurde. Aus der Nachrichtenredaktion Markus Weber.
1: Beide hätten den Wunsch geäußert, die enge Zusammenarbeit zwischen Berlin und London fortzusetzen. Merz und Burnham waren sich demnach auch einig, die Ukraine weiter umfassend zu unterstützen und den Druck auf Russland zu erhöhen. Der neue britische Premier telefonierte auch mit US-Präsident Trump und dem ukrainischen Präsidenten Zelensky. Burnham war gestern Mittag von König Charles zum neuen Premier ernannt worden und berief anschließend sein Kabinett. Der Labour-Chef versprach schnelle Reformen. Erwartet wird, dass er vor allem etwas gegen die steigenden Lebenshaltungskosten unternimmt.
0: Das US-Militär hat am Abend eine neue Angriffswelle gegen den Iran gestartet. Das teilte das für die Region zuständige US-Kommando CENTCOM mit, ohne Einzelheiten zu den genauen Zielen zu nennen. Es gehe darum, die militärischen Mittel des Irans zu schwächen, Handelsschiffe in der Straße von Hormuz angreifen zu können, hieß es. Es ist die 10. Nacht in Folge, dass das US-Militär iranische Ziele bombardiert. Der Iran führte gestern erneut Vergeltungsangriffe in der Golfregion aus. In Ungarn hat der neue Premierminister Magyar einen Dämpfer erhalten. Seine Wunschkandidatin für die Präsidentschaft, die ungarische Schachgroßmeisterin Judit Polgár, will das Amt nicht übernehmen. Aus Wien Oliver Schosch.
2: Die 49-Jährige gilt als die beste Schachspielerin aller Zeiten. Sie hatte 25 Jahre lang die Frauenweltrangliste angeführt. Modja sprach auf seiner Facebook-Seite von einer überparteilichen Kandidatin, die vor allem durch Fleiß, Ausdauer und Persönlichkeit überzeuge. Doch am frühen Montagabend kam die Absage. Judit Polgár schreibt auf ihrer Facebook-Seite: Ich bin extrem dankbar für die Nominierung für die Präsidentschaft und schätze die Geste des Premierministers, eine unabhängige Kandidatin zu nominieren. Trotzdem fühle ich mich nicht stark genug, um diese historische Verantwortung zu übernehmen.
0: In Madrid feiern Hunderttausende die frisch gekürten spanischen Fußballweltmeister. Die Zahl der feiernden Fans wird auf bis zu 2 Millionen geschätzt. Sie jubelten der Mannschaft bei einer Parade im offenen Bus durch das Zentrum von Madrid zu. Nach ihrer Rückkehr aus den USA waren die Mitglieder der Nationalelf zunächst von König Felipe empfangen worden, anschließend von Ministerpräsident Sanchez. Das waren die Nachrichten. Das Wetter in Deutschland. Häufig trocken, im Osten einzelne Schauer, örtlich Nebel bei 16 bis 8 Grad. Tagsüber freundlich, im Osten und in der Mitte einige Schauer, 19 bis 26 Grad. Am Mittwoch von Nordwesten Schauer und Gewitter, im Südwesten freundlich, 18 bis 28 Grad. Am Donnerstag Schauer, im Nord- und Südwesten trocken, bis 27 Grad. Es ist 2.03 Uhr.
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4: Vorsicht bitte auf der A1 Bremen Richtung Osnabrück. Zwischen Fechter und Lohne-Dinklage liegt eine Leitbarke. Vorsicht bitte auf der A30 Osnabrück Richtung Rheine. Zwischen Ibbenbüren und Ibbenbüren West steht ein defektes Fahrzeug. A7 Hamburg Richtung Flensburg. Die Ausfahrt Hamburg-Othmarschen ist wegen einer Nachtbaustelle bis ca. 5 Uhr gesperrt. Die A29 Wilhelmshaven Richtung Ahlhorner Heide ist zwischen Oldenburg-Homstede und Kreuz Oldenburg-Ost wegen Brückenarbeiten bis 5 Uhr früh gesperrt. Die A280 Richtung Groningen ist zwischen Bunde-West und Grenzübergang Bunde wegen einer Nachtbaustelle bis 6 Uhr früh gesperrt.
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5: Mit Ben Stäubel. Und dann haben wir noch das PPPPP. Das ist das perfekt fantastisch polierte Popnacht-Package. Na, wer will's denn heute mitnehmen aus dieser Show? Ich guck mal durch die Reihen. Na, da hinten letzte Reihe. Da sehe ich doch jemanden, der Interesse hat. Man sollte aber ein bisschen Mut aufbringen. Man muss nur Mut haben, dann kann man ja auch bei dieser Sendung teilhaben. Und 07221 2011 in dieser Ziffernfolge ins Smartphone tippen. Und dann landet man bei einem gut gelaunten Menschen. 07221 2011. Wer möchte mitspielen um ein Popnacht-Package? 07221 2011.
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5: Taylor Swift habe ich schon vermisst.

0: Yeah, hier ist die Popnacht.
1: Zeitmaschine.
0: Wir rasen durch die Jahrzehnte des 21.07. zurück und spielen mit Bernd aus Gera. Guten Morgen, Bernd.
2: Guten Morgen.
0: Du bist Busfahrer, du fährst so einen Schienenersatzverkehr für eine Straßenbahnlinie, die keine Lust hat, weiterzufahren, weil der wahrscheinlich...
2: Richtig, weil da Baustelle ist.
0: Ja, wie überall, ne? Da ist einfach mal eine
2: Straßenbahn. Wie überall.
0: Und das ist die Straßenbahnlinie 5. Ich glaube, die geht von Lusern-Zeilsdorf, geht die Zollsdorf, genau, bis...
2: Unterm Haus.
0: Da kannst du dann wieder die Leute abgeben mit bei Unterm Haus.
2: Genau.
0: Und dann fahren sie wieder weiter mit der Linie 5. Gut.
2: Jupp.
0: Wann ist denn die nächste Abfahrt?
2: In 10 Minuten.
0: Haben wir noch ein bisschen Zeit, ne? Können wir schnacken.
2: Haben wir noch ein bisschen Zeit.
0: Was sind das für Menschen, die jetzt um diese Zeit bei dir einsteigen in den Bus?
2: Die schon wieder zur Arbeit müssen.
0: Ja, siehst du mal, das ist doch schön. Das ist alles Kundschaft. Du musst aber ordentlich auch die Popnacht einschalten, ne? Das weißt du.
2: Die höre ich sowieso.
0: Ja, das ist gut, weil wir können jetzt keine Kundschaft verlieren und diese Zeit ist knapp. So, zwei Fragen zum heutigen 21.07. Heute vor genau 56 Jahren. Da wurde der Aswan-Hochdamm in Ägypten offiziell eröffnet, also war offiziell abgeschlossen, diese Bauarbeiten. Aswan-Staudamm. Welchen Fluss staut denn der Aswan-Staudamm?
2: Den Nil.
0: Der Nil, jawohl. Ich hätte dir noch den Rhein und Colorado River zur Auswahl gegeben, aber du warst schon mal da in Aswan am Staudamm?
2: Nee, da war ich noch nicht.
0: Ja gut, ansonsten überall gewesen, ne? In Lausanne, Zollsdorf warst du noch nicht am Aswan-Staudamm.
2: Heute, ja, letztens ein bisschen in Polen im Urlaub.
0: Auch gut.
2: An der Ostsee.
0: Heute hat Erling Haaland Geburtstag. Der feiert den 26. Sagt er dir was?
2: Erling Haaland?
0: Okay, der
2: Ex-Spieler von Dortmund und Norweger.
0: Da siehst du mal, hast du auch mitgefiebert. Norwegern so ein bisschen die Daumen gedrückt, ich auch.
2: Auf jeden Fall.
0: Das war da ein Kult und Erling Haaland. Ich nenne dir jetzt mal drei Aussagen über Erling Haaland. Und eine davon ist frei erfunden, aber zwei, die stimmen. Also Nummer eins, er schwört auf eine ziemlich fleischlastige Ernährung. Er isst zum Beispiel Herz und Leber. Das sind für ihn die Superfoods. Oder zweite Geschichte. Er hat eine ganz besondere Fanbase in Peru ausgerechnet. Peru. Und dort haben sich dann die Leute, weil sie so Fans sind, also 560 Menschen bekennen sich dazu, haben sich umbenannt, mit dem Vornamen Haaland bezeichnet. So heißen die jetzt in Peru. Oder C, die dritte Geschichte. Er hat zur WM einen Klingelton eingestellt, und zwar die Stimme von Donald Trump, mit der er dann rumgelaufen ist.
2: Was glaubst du? Ich würde mal sagen, die Stimme von Donald Trump.
0: Das stimmt nicht. Das ist wohl wahr. Damit hast du mit der richtigen Auswahl ein Popnacht-Package gewonnen.
2: Jawohl.
0: Wunderbar. So, jetzt haben wir noch ein paar Minuten, die wir schinden können. Du könntest noch ein Lied singen, wenn du willst. Ja, vielleicht die norwegische Nationalhymne oder sowas.
2: Oh, nicht so ganz. Kriegen wir nicht so ganz hin.
0: Na gut, dann wünsche ich dir eine gute Nachtschicht. Tolle Leute, die jetzt gleich einsteigen, und mach die Musik ordentlich laut, ja?
2: Ja, machen wir. Die müssen ja wieder wach bleiben.
0: Ciao, ciao.

es ist 2.21 Uhr. Vorsicht auf der A38 Halle Richtung Leipzig. Da ist ein Fahrradfahrer auf der Autobahn unterwegs. Wer macht denn sowas? Also Fahrradfahrer auf der A38 Halle Richtung Leipzig. Zwischen Leipzig Neue Hart und Leipzig Süd. Und wenn ihr noch was gesehen habt, das nicht auf die Straße gehört, dann können wir andere ein bisschen warnen über diese Show 07221 2011.

Natascha Bedingfield, es ist 0.28 Uhr. Eine Eilmeldung. Vorsicht auf der B36 Heidelberg-Kirchheim Karlsruhe. Da ist ein Falschfahrer unterwegs. Zwischen Kirchheim Süd und Rheinau kommt ein Fahrzeug entgegen. Bitte äußerst rechts fahren, nicht überholen. Wir melden uns, wenn die Gefahr vorüber ist. Auf der B36 Heidelberg-Kirchheim Karlsruhe zwischen Kirchheim Süd und Rheinau. Ein Falschfahrer in beiden Richtungen, bitte aufpassen. Wir sagen euch, wenn da die Gefahr wieder vorbei ist. Pascal und Sven, die hören in Berlin-Wartenberg zu und die machen sich doch sehr Gedanken um ihren Hund Daisy. Der hat heute oder sie hat heute einen schwierigen Gang zum Tierarzt. Da entscheidet sich das eine oder andere, ob es weitergeht mit dem süßen Hund oder nicht. Also da kullern jetzt schon die Tränen. Also ich drücke euch die Daumen, schickt jede Menge Energie und natürlich eine geheime Gesundheitsformel, die nur für Daisy bestimmt ist. Ja, die kommt jetzt in diesem Moment an und ich hoffe, dass die Schnellheilung funktioniert hier. Einen Lieblingshit haben die, um sich ein bisschen zu trösten, die beiden von 30 Seconds to Mars, Seasons. Hier ist die Popnacht.

0: Es ist jetzt 2.32 Uhr.
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2: Der Dienstag bringt uns einen Mix aus Sonne und Wolken. Östlich von Weser und Elbe sind einzelne Schauer drin, sonst bleibt's meist trocken. An der Ostsee wird's oft richtig sonnig, mit 19 Grad auf den Inseln bis 24 Grad rund um Osnabrück, Bremen und Ludwigslust. Zur Wochenmitte nimmt das wechselhafte Wetter aber wieder Fahrt auf. Am Mittwoch ziehen Schauer und teils auch Gewitter durch, dazu wird es windig. Am Donnerstag bleibt es unbeständig, an den Küsten zeigt sich zwischendurch häufiger die Sonne. Und am Freitag sieht's schon wieder besser aus. Heiter bis wolkig, nur noch vereinzelt Schauer und vielerorts trocken bei bis zu 24 Grad.
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3: A7 Hamburg Richtung Flensburg. Die Ausfahrt Hamburg-Othmarschen ist wegen einer Nachtbaustelle bis ca. 5 Uhr gesperrt. A27 Bremen Richtung Bremerhaven. Die Ausfahrt Bremen Industriehäfen ist wegen Bauarbeiten bis zum 29. Juli gesperrt. Die A29 Wilhelmshaven Richtung Ahlhorner Heide ist zwischen Oldenburg-Homstede und Kreuz Oldenburg-Ost wegen Brückenarbeiten bis 5 Uhr früh gesperrt. Die A280 Richtung Groningen ist zwischen Bunde-West und Grenzübergang Bunde wegen einer Nachtbaustelle bis 6 Uhr früh gesperrt.
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0: Und die am meisten unterschätzte Höchsttemperatur Wieden-Borstel in Schleswig-Holstein. Da werden es heute 24 Grad. Hier ist die Popnacht. Mein Name Ben Streubel.

0: Den Kreativen gehört die Nacht. Und Birte aus Rimbach, die malt, aber nicht mit irgendwas, sondern mit ganz besonderen Farben. Hallo Birte, guten Morgen.
1: Guten Morgen, Ben.
0: Ja, schön, dass du wieder so kreativ bist heute Nacht und du hast eine bestimmte Marmelade oder viele Marmeladen, mit denen du malst.
1: Ja, ich war einfach der Marmeladen über. Ich hatte keine Lust mehr, die zu essen. Und dann dachte ich, was fange ich damit an? Mit Stachelbeer, Johannisbeer, Brombeer, Himbeer.
0: Aha.
1: Und was ich nicht so alles aus dem Garten, Früchten tun konnte.
0: Ja.
1: Dann habe ich mich inspiriert gefühlt von den Likorellen von dem Udo.
0: Ah, Udo Lindenberg. Ja, der malt mit
1: Richtig,
0: Likör.
1: Genau.
0: Eierlikör, Curaçao und so.
1: Ja. Ja, hatte eine Ausstellung von ihm gesehen und dann dachte ich, oh ja, dann könnten die Marmeladen doch dafür mal herhalten.
0: Genau, musste natürlich auch ein Patent anmelden. Der hat ja das Likörell, Malen in Verbindung mit Likören, hat er ja angemeldet. Musst du auch machen mit Marmeladen, bevor das jetzt jemand nachmacht, schnell, ne?
1: Das ist wichtig, ja. Gut, danke für den Hinweis.
0: Und wie wird das denn bei dir gemacht? Bei ihm ist es ja so, der fängt da mit so einem Lackstift, malt er erstmal irgendwie so Konturen und dann babscht er da die Farbe drauf. Wie ist es bei dir?
1: Ja, ich habe dann auch gedacht, ich brauche Naturmaterial und habe Kohlestücke genommen.
0: Mhm.
1: So von unseren Grill-Events. Und damit schraffiere ich so ein bisschen vor und mache hauptsächlich Meereslandschaften von der Nordsee.
0: Aha, also wesentlich nachhaltiger noch als Udo Lindenberg, der mit so einem Lackstift da dran geht. Ne? Muss man, das kann man ja dann kritisieren an seinen Bildern. Habe ich noch nie Gedanken darüber gemacht, dass das nicht nachhaltig genug ist, dass du also mit Kohle, mit Holzkohle erstmal vormalst. Ja, warum denn nicht?
1: Ja. Das geht ganz gut. Ja,
0: glaube ich. Und das sind abstrakte Bilder eher, oder kann man da bestimmte Buchten erkennen? Sieht man da Nordsee, Bensersiel oder sowas?
1: Ja, also ich bin ja so ein Helgoland-Fan und wenn die Leute dort die Gegend gut kennen, ich glaube, dann gibt es einen gewissen Wiedererkennungswert.
0: Sehr fein. Okay, dann sehr viel Spaß damit und dann in den Bildern kann man sich in schlechten Tagen und Nächten wieder hochschlecken natürlich. Und da hast du auch Nachwuchs, die werden auch Spaß haben damit, die kannst du auch mit einbinden ins Ausmalen sozusagen, wenn es die ersten Marmeladen-Ausstellungen gibt, sagst du Bescheid.
1: Mach ich.
0: Und nicht vergessen, anmelden, ne? Patent anmelden.
1: Patent ist wirklich.

0: Grüße in den Therapiekreis. Hallo Benny Bear. Snap your fingers, move your feet zu dem geilen Beat. Grüße.
1: Ah, das ist doch schön. Michael Kölkes ist in seinem LKW unterwegs und er klingt ja eigentlich ganz beängstigend, wenn man ehrlich ist. Aber er würde gerne als Energieriegel was von Giant Rooks hören. Want it back in der Popnacht.

Brian Trucks Wanted Back. Eine Entwarnung auf der B36 Heidelberg, Kirche am Karlsruhe, ist kein Falschfahrer mehr unterwegs. Zwischen B535, Kirche am Süd, B535 und Rheinau. Schon mal gut, gell, jo. Können wir uns was Kultisches hier gönnen? Spandau Ballet. True, Typico, Romantico.

0: aus diesen Angel Eyes. Es ist 5 vor 3 und da haben wir noch zwei Gefahrenstellen. Einmal auf der A7 Fulda in Richtung Würzburg. Da steht ein defekter LKW auf der Fahrbahn zwischen Bad Brückenau-Volkers und Bad Brückenau-Wildflecken. Und A8 Karlsruhe in Richtung Stuttgart. Ein defekter PKW auf dem Verzögerungsstreifen in der Ausfahrt Pforzheim-Ost. Da fahrt ihr vorsichtig, kann ich mich drauf verlassen, also logisch. Ach ja, da hat doch noch jemand Geburtstag. Happy Birthday.
1: Happy Birthday.
0: Happy Birthday, lieber Alexander.
1: Happy Birthday to you.
0: Und Alex feiert mit Hendrik, das ist der Bruder, gemeinsam in Fleestedt bei Hamburg, den 27. Geburtstag von Alex. Und der hat auch schon einen Riesenkuchen bekommen von der ganzen Familie. Den hat Hendrik serviert, vor 2 Stunden bereits. Und jetzt hängen die immer noch rum und diskutieren über das Leben. Aber einen Song würden sie gerne noch hören. Dann geht doch mal die Partyanlage an. Und im Haus wird's laut und der Rest wird auch geweckt. Vielleicht sogar die Nachbarschaft kommt dazu. I'm still in love with you von Jean-Paul.
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1: Um 3 Uhr mit Ronald Lessig. Bundeskanzler Merz hat mit dem neuen britischen Premierminister Burnham telefoniert. Das teilte am Abend die Bundesregierung mit, wenige Stunden nachdem Burnham ernannt wurde. Aus der Nachrichtenredaktion Markus Weber.
2: Beide hätten den Wunsch geäußert, die enge Zusammenarbeit zwischen Berlin und London fortzusetzen. Merz und Burnham waren sich demnach auch einig, die Ukraine weiter umfassend zu unterstützen und den Druck auf Russland zu erhöhen. Der neue britische Premier telefonierte auch mit US-Präsident Trump und dem ukrainischen Präsidenten Zelensky. Burnham war gestern Mittag von König Charles zum neuen Premier ernannt worden und berief anschließend sein Kabinett. Der Labour-Chef versprach schnelle Reformen. Erwartet wird, dass er vor allem etwas gegen die steigenden Lebenshaltungskosten unternimmt.
1: In der Straße von Hormuz ist wieder ein Tanker angegriffen worden. Er sei vor der Küste des Omans von einem unbekannten Geschoss getroffen worden, meldete in der Nacht die britische Behörde zur Sicherheit der Schifffahrt. Gleichzeitig hat das US-Militär erneut Ziele im Iran attackiert. Das teilte das für die Region zuständige US-Kommando CENTCOM mit. Mit den Angriffen sollten die militärischen Mittel des Irans geschwächt werden, Handelsschiffe in der Straße von Hormuz angreifen zu können. Bei der Gedenkstunde der Bundesregierung zum 82. Jahrestag des Hitler-Attentats ist es zu einem Zwischenfall gekommen. Ein Nachfahre des NS-Widerstandskämpfers Dietrich Bonhoeffer versuchte, einen Kranz der AfD von der Gedenkstätte zu entfernen. Aus Berlin, Isabel Karas.
3: Sicherheitskräfte gingen dazwischen, dabei wurde der Kranz beschädigt. Der Mann begründete sein Vorgehen gegenüber der deutschen Presseagentur damit, viele Nachkommen der Widerstandskämpferinnen und Kämpfer empfänden große Wut darüber, dass die AfD an diesem Ort Kränze niederlege. Götz Frömming, parlamentarischer Geschäftsführer der AfD-Fraktion, spricht gegenüber dem ARD-Hauptstadtstudio von einer unwürdigen Störung des Gedenkens und erklärte, die Partei lade den Herrn zu einem Gespräch über Programm und Ziele der AfD ein.
1: In Madrid feiern Hunderttausende die frisch gekürten spanischen Fußballweltmeister. Die Zahl der feiernden Fans wird auf bis zu 2 Millionen geschätzt. Sie jubelten der Mannschaft bei einer Parade im offenen Bus durch das Zentrum von Madrid zu. Nach ihrer Rückkehr aus den USA waren die Mitglieder der Nationalelf zunächst von König Felipe empfangen worden, anschließend von Ministerpräsident Sanchez. Das waren die Nachrichten. Das Wetter in Deutschland. Tagsüber freundlich, im Osten und in der Mitte einige Schauer bei 19 bis 26 Grad. Am Mittwoch von Nordwesten Schauer und Gewitter, im Südwesten länger freundlich, die Höchstwerte 18 bis 28 Grad. Am Donnerstag Schauer, im Nord- und Südwesten meist trocken, die Höchsttemperaturen dann liegen zwischen 17 und 27 Grad. Es ist 3.03 Uhr.
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4: A7 Hamburg Richtung Flensburg. Die Ausfahrt Hamburg-Othmarschen ist wegen einer Nachtbaustelle bis ca. 5 Uhr gesperrt. Die A29 Wilhelmshaven Richtung Ahlhorner Heide ist zwischen Oldenburg-Homstede und Kreuz Oldenburg-Ost wegen Brückenarbeiten bis 5 Uhr früh gesperrt. Die A280 Richtung Groningen ist zwischen Bunde-West und Grenzübergang Bunde wegen einer Nachtbaustelle bis 6 Uhr früh gesperrt. A281 Neustädter Hafen Airportstadt. Die Anschlussstelle Bremen-Neustädter Hafen ist bis Sonntag ca. 17 Uhr gesperrt.
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5: Mit Ben Streubel, dann fliegen wir gleich mit dem Private Jet mal über Meiningen, Thüringen und gucken mal, ob unser Bäckermeister wieder wach geworden ist. Denn in 7 Minuten sollte er in der Backstube sein und ein Instrument ergreifen und auf diesem Instrument einen Song spielen, erkenne ich dann den Hit. Da spiele ich euch die wertvollen Backwaren. Das ist unser Bäcker-Musikquiz in wenigen Minuten.
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0: Charlie Vincent und Like a Hobo, hier ist die Popnacht.
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0: Ich bin gelandet mit dem Private Jet neben der Backstube von Eckhard Holland Kunz, der fröhliche Bäckermeister. Guten Morgen.
2: Ja, fröhlich ist er nicht, Benny Bär. Und heute besonders müde. Die Äugelein sind ganz klein.
0: Oh, immer, du hast doch ein sehr langes Wochenende gehabt.
2: Ja, ich war aber nicht untätig. Ich musste eine Bergungsaktion starten.
0: Oh, was ist passiert?
2: Der Schwiegerpapa fährt nach Italien und da unten geht's Auto kaputt.
0: Nein!
2: Ja!
0: Da sowas, wie weit ist er denn gefahren?
2: Der war in Bibione.
0: Ah ja, das ist ja noch so im oberen Bereich, ne?
2: Ja, aber es sind immerhin 900 Kilometer von hier. Am Wochenende musste ich da runterfahren und musste ihn holen.
0: Gab es denn keine Möglichkeit, das Auto dort reparieren zu lassen? Oder hat er so Druck gemacht oder konnte sich nicht ausdrücken?
2: Nein, das Auto ist, der Motor ist Schrott.
0: Ja.
2: Ja, und dann musste ich die Sache übernehmen und bin jetzt da runtergefahren. Die Hinfahrt war schon schrecklich. 14 Stunden.
0: Stau.
2: Ja, Stau.
0: Okay.
2: Stau.
0: Ah. Und dann hast du das Auto denn abgeschleppt? Also auf so einem Schlepper, oder?
2: Das
0: steht da noch.
2: Ja, das steht da noch. Das
0: wird
2: irgendwann abgeholt vom ADAC.
0: So.
2: Aber er wollte ja wieder nach Hause.
0: Naja, klar. Frust, Ärger und so.
2: Ja, ich habe gesagt, da wäre doch sesshaft da unten. Oder warte so lange, bis die Italiener deinen Wagen repariert haben.
0: Ja, na gut.
2: Aber das kann dauern.
0: Also mit dem Schwiegervater darf man ja auch keine Experimente machen, weil man hat ja auch noch mit der Tochter zu tun. Und dann ist das.
2: Da werde ich vielleicht enterbt oder so. Das ist nicht gut.
0: Das wäre nicht gut. Und dann so hast du zumindest mal ein Auto. Das bekommst du dann irgendwie nachgeliefert dann. Vielleicht darfst du es auch behalten. Kannst du als Bäckerauto das benutzen, aber
2: ja, das
0: zumindest
2: fährt dann der liebe Benny Bär, der macht dann die Lieferfahrten.
0: Ja,
2: bei seinem nächsten Arbeitseinsatz.
0: Ich würde sagen, das würde ich lieber machen, als nochmal in der Backstube eine ganze Nacht zu verbringen.
2: Ja, ich weiß, das Lenkrad ist nicht so heiß wie das Kuchenblech.
0: Das ist es nämlich so. Also, welches Instrument hören wir denn gleich?
2: Ich habe heute ein Instrument, das ist unberechenbar.
0: Die Flöte.
2: Die Trompete.
0: Die Trumpet. Da hast du recht. Okay, gut.
2: Dann haben wir
0: einen schönen Hit auf der Trumpet. Ich werde ihn erraten, euch wertvolle Backwaren erspielen oder ansonsten steht ihr mir als Telefonjoker zur Verfügung in 7 Minuten nach Harry Styles und Kenya Grace.

0: Harry Styles und American Girls.
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0: Wir sind schon wieder in der Backstube von Eckhard auf der Trompete, auf der Trumpet. Wird er einen Song spielen? Erkenne ich den Titel, da spiele ich euch die wertvollen Backwaren. Ansonsten helft ihr mir, ne? Eckhard.
2: Ja?
0: Na mach.
2: Ja, ich mache hier Dienst am Kunden.
0: Ja.
2: Also heute geht ein Gruß nach Göttingen.
0: Mhm.
2: Der liebe Gregor hat mich mal kontaktiert. Der sortiert jetzt gerade die Briefe mit seinen lieben Kollegen. Und die haben folgenden Vorschlag gemacht. Zu dem Song fällt mir nur ein, unkaputtbar.
0: Ach so.
2: Du hörst jetzt den Refrain.
0: Gut.

0: nochmal.
1: Ja, bitte nochmal.
0: Jetzt sind die euch weggeflogen.
1: Hallo, hier ist die Popnacht. Wer ist denn da?
2: Der Ingo aus Mainz.
1: Ingo, hallo, du bist Telefonjoker. Ingo, scheinst ein guter Mann zu sein. Welchen Song hast du erkannt?
2: Das war von Conny Frobes, zwei kleine Italiener.
1: Also du bist ein sehr schlechter Mann, Ingo. Ich möchte, dass du nie wieder hier anrufst, okay? Hast du das verstanden? Nie wieder. In diesem Moment geht der Himmel auf, der rechte Arm von Marlon Brando reicht nach unten, reißt ihm das Smartphone aus der Hand, dem Ingo in Mainz, und er hat kein Telefon mehr.
0: Nein.
1: Es ist, ich würde mal sagen, es ist verdammt lang her. Kann das sein?
0: Mensch, das ist verdammt lang her,
1: dass du bei mir
0: in der Backstube warst.
1: Aha.
0: Ja,
1: also, das ist gut.
0: Du schlauer Fuchs, du.
1: Was bekommt der Erste, der in die Backstube reinbrüllt? Popnacht.
0: Es gibt heute schöne Quark-Zimthörnchen. Da gibt es 3 Stück.
1: Bis morgen.
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Ein neuer, gut riechender Hit kommt aus Ruanda von einem ruandischen Produzenten Elvin Sena. Dann ist auch schon viral gegangen, wie man so schön sagt, wenn man sich zurückdreht. Und diese Stimmen, die wir hier hören, die sind von der KI. Jetzt fängt die KI an zu singen, dann macht sie ja schon eine Weile. Second Voice.

Vorsicht auf der A39 Braunschweig Richtung Salzgitter. Ein Unfall ist da passiert zwischen Dreieck Braunschweig Südwest und Braunschweig Rüdingen Süd. Und die Unfallstelle ist noch nicht gesichert. Hier ist die Popnacht.

0: 3.31 Uhr.
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2: Der Dienstag bringt uns einen Mix aus Sonne und Wolken. Östlich von Weser und Elbe sind einzelne Schauer drin, sonst bleibt's meist trocken. An der Ostsee wird's oft richtig sonnig, mit 19 Grad auf den Inseln bis 24 Grad rund um Osnabrück, Bremen und Ludwigslust.
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3: A7 Hamburg Richtung Flensburg. Die Ausfahrt Hamburg-Othmarschen ist wegen einer Nachtbaustelle bis ca. 5 Uhr gesperrt. Die A29 Wilhelmshaven Richtung Ahlhorner Heide ist zwischen Oldenburg-Homstede und Kreuz Oldenburg-Ost wegen Brückenarbeiten bis 5 Uhr früh gesperrt. Die A280 Richtung Groningen ist zwischen Bunde-West und Grenzübergang Bunde wegen einer Nachtbaustelle bis 6 Uhr früh gesperrt. A281 Neustädter Hafen Airportstadt. Die Anschlussstelle Bremen-Neustädter Hafen ist bis Sonntag ca. 17 Uhr gesperrt.
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0: Und die am meisten unterschätzte Höchsttemperatur heute in Unterhainbrunn in Hessen. Da werden es im besten Fall 26 Grad sein. Hier ist die Popnacht. Ich bin Ben Sträubel.

0: Hier ist die Popnacht um 3.38 Uhr, ist Stefan unterwegs. Stefan ist in Lauenburg zu Hause, fährt über die B209 immer fröhlich in Richtung Lüneburg. Guten Morgen, Stefan.
1: Schönen guten Morgen, Benni.
0: Aber heute war das gar nicht so fröhlich, weil man sollte aufpassen, erzähl.
1: Ja, auf der B209 Richtung Lüneburg, Ortsdurchfahrt Briedling, da haben irgendwelche Spaßvögel die Mülltonne auf die Straße geschmissen.
0: Was sind das für Spaßvögel? Das ist ja Wahnsinn, ne?
1: Das ist es.
0: Das müssen wir ahnden, sowas. Das prangern wir an erstmal.
1: Auf jeden Fall.
0: So, und da ist kein Wind gewesen, dass die umgefallen sind, dass wir irgendwie da diplomatisch...
1: Nee, das ist nur so... So auf 200 Meter Länge und weiter stehen die anderen noch an Ort und Stelle.
0: Sowas. Ne? Da muss man also mal mit den Betreffenden mal sprechen, ein ernstes Wort. Ne? Du hast ja niemanden gesehen.
1: Da lief niemand mehr rum.
0: 200 B209 Richtung Lüneburg, Mülltonnen in der Ortsdurchfahrt Briedling auf der Straße. Gut,
1: so und sieht das aus.
0: Was transportierst du denn durch die Nacht?
1: Heute Futter, Hühnerfutter.
0: Hühnerfutter, hast du schon mal selbst probiert? Jawohl. Hühnerfutter schon mal versucht? Selbst?
1: Nee, das ist nicht so gut.
0: Weiß ich nicht. Es gibt ja so kleine Mini-Salamis für Hunde, ne? Und da habe ich tatsächlich mal, bevor ich es in den Mund gegeben habe, ich selbst mal reingebissen, habe es mal probiert. Und das war gar nicht so schlecht, weil es ist gar nicht gesalzen und so, also eigentlich wahrscheinlich gesünder als das, was wir an Menschen-Salamis bekommen. Vermute ich. Weiß es aber nicht. Möchte es nicht auffordern dazu, das zu essen. Ich habe es mal probiert, ich habe es überlebt. Ich klinge ein bisschen anders seitdem, aber es ist, ansonsten fühle ich mich wohl. Das wollte ich nur sagen.
1: Ja, das ist so die Hauptsache.
0: Stefan, wir machen uns keine Gedanken. Danke für den Anruf und ich spiele deinen Lieblingssong, weil du bist Mitarbeiter der Minute, ja?
1: Alles klar. Tschüss. Danke. Ciao.
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Flow und Liquid in der Popnacht. Es ist 3.43 Uhr und in Denia, das ist in España, da ist Susanne noch wach. Die macht da Urlaub mit ihrer Familie und die feiern immer noch den Sieg der spanischen Nationalmannschaft bei der Fußballweltmeisterschaft. Ja, España, olé. Und am Ende muss ich erstmal die Stimmung hier wechseln. So, jetzt. Erstmal durchpusten und Susanne, die hätte gerne einen spanischen Song. Vier Ausrufezeichen. In dieser Show lief noch kein einziger spanischer Song. Das ist unwürdig der Situation. Nicht angemessen, schreibt sie. Okay, dann machen wir das hier in diesem Moment mit Álvaro Soler. Macht man nichts falsch. De Marinaba.

Si, si. 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Oh, ich bleib mal hier beim Rakadakadang. Ich liebe Rakadakadang. Ein neuer Hit. Ich sehe ihn schon. Wir hören ihn gleich von Shane Michael Booth. Shane Michael Booth nennt sich eigentlich Zomber. Ein Singer-Songwriter. Singer-Songwriter fangen eigentlich immer in Fußgängerzonen an und dann geht's weiter. So schreiben dann meistens so die Plattenfirmen das in irgendwelche kleinen Geschichten rein. Ob die alle so stimmen, die Stories, weiß ich nicht. Aber ich habe was gemeinsam auf jeden Fall mit Zomber. Wir haben beide mal Eis verkauft. Er war Eisverkäufer. Ich habe dann im Eiscafé 5 Stunden bedient. Danach wurde ich entlassen. Das sind die einzigen 5 Stunden einer seriösen Arbeit, der ich nachgegangen bin, dann im Eiscafé in Weilburg an der Lahn. Und da hat man festgestellt, dass ich also völlig unfähig bin. Ich konnte mir nichts merken, keine einzige Bestellung. Beim Bringen an den Tisch wusste ich nicht, wohin. Ich habe aber sehr gut italienisch nachgemacht. So, Bistacchio, hier bitte, Coca di culo. Und das war das Einzige. Ansonsten hat man festgestellt, das Eis ist schon geschmolzen, wenn es irgendwo beim Kunden angekommen ist. Deswegen raus mit diesem Mann. Aber zumindest kann ich mich erinnern, ich weiß, wie es ist, auf der Straße zu sein. Mit Somber. Was gemeinsam zu haben, ist doch auch schön. Ne? Er hat es aber geschafft. Er ist ein Star. Der neue Hit von Somber. My Body Isn't Ready. In der Popnacht. It's

Sorry. In der Popnacht. So, wir müssen jemanden motivieren, der gerade ein bisschen down ist. Jan aus Köln, der war übers Wochenende, das hat er ein bisschen verlängert, bei seinen Eltern in Oos im Süden Deutschlands, in der Nähe von Rastatt und Baden-Baden, und hat dort sein Kinderzimmer gesehen. Das wurde umfunktioniert in ein liebloses Gästezimmer. Seine Britney Spears Poster wurden abgerissen vom Vater, weggeschmissen, alles neu gestrichen. Er muss sich ein bisschen abreagieren jetzt auf der Fahrt nach Köln. Mit diesem Song. Give me catchy.

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1: Um 4 Uhr mit Ronald Lessig. Bundeskanzler Merz hat mit dem neuen britischen Premierminister Burnham telefoniert. Das teilte am Abend die Bundesregierung mit, wenige Stunden nachdem Burnham ernannt wurde. Aus der Nachrichtenredaktion Markus Weber.
2: Beide hätten den Wunsch geäußert, die enge Zusammenarbeit zwischen Berlin und London fortzusetzen. Merz und Burnham waren sich demnach auch einig, die Ukraine weiter umfassend zu unterstützen und den Druck auf Russland zu erhöhen. Der neue britische Premier telefonierte auch mit US-Präsident Trump und dem ukrainischen Präsidenten Zelensky. Burnham war gestern Mittag von König Charles zum neuen Premier ernannt worden und berief anschließend sein Kabinett. Der Labour-Chef versprach schnelle Reformen. Erwartet wird, dass er vor allem etwas gegen die steigenden Lebenshaltungskosten unternimmt.
1: US-Präsident Trump hat neue Zusatzzölle von 50% auf viele Produkte aus dem Nachbarland Kanada angekündigt. Betroffen ist laut Weißem Haus eine breite Palette von Gütern wie zum Beispiel Zement, Wein und Hockeyschläger. Grund für die Maßnahmen sei eine diskriminierende Behandlung verschiedener Produkte aus den USA durch Kanada. Mit den neuen Zöllen spitzt sich der Handelsstreit zwischen beiden Ländern weiter zu. Trump will unter anderem bessere Bedingungen für den Export amerikanischer Autos durchsetzen. In Ungarn hat der neue Premier Magyar einen Dämpfer erhalten. Seine Wunschkandidatin für die Präsidentschaft, die ungarische Schachgroßmeisterin Judit Polgar, will das Amt nicht übernehmen. Aus Wien, Oliver Schosch.
3: Die 49-Jährige gilt als die beste Schachspielerin aller Zeiten. Sie hatte 25 Jahre lang die Frauenweltrangliste angeführt. Modja sprach auf seiner Facebook-Seite von einer überparteilichen Kandidatin, die vor allem durch Fleiß, Ausdauer und Persönlichkeit überzeuge. Doch am frühen Montagabend kam die Absage. Judit Polgar schreibt auf ihrer Facebook-Seite: "Ich bin extrem dankbar für die Nominierung für die Präsidentschaft und schätze die Geste des Premierministers, eine unabhängige Kandidatin zu nominieren. Trotzdem fühle ich mich nicht stark genug, um diese historische Verantwortung zu übernehmen."
1: In der spanischen Hauptstadt Madrid haben hunderttausende Menschen ihre Nationalmannschaft nach einem Sieg bei der Fußball-WM gefeiert. Die Fußballer fuhren am Abend im offenen Doppeldecker durch die Straßen, wo ihnen die Fans zujubelten. Das Weltmeisterteam war zuvor von König Felipe und Ministerpräsident Sanchez empfangen worden. Nach Angaben der lokalen Behörden waren bei den bis tief in die Nacht dauernden Siegesfeiern rund 2 Millionen Menschen auf den Straßen unterwegs. Das waren die Nachrichten. Das Wetter in Deutschland. Tagsüber freundlich, im Osten und in der Mitte einige Schauer bei 19 bis 26 Grad. Am Mittwoch von Nordwesten Schauer und Gewitter, im Südwesten freundlich 18 bis 28 Grad und am Donnerstag Schauer, im Nord- und Südwesten trocken bis 27 Grad. Es ist 4.03 Uhr.
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4: Vorsicht bitte auf der A31 leer Richtung Meppen. Zwischen Dreieckbunde und Papenburg liegt ein Kennzeichen. A7 Hamburg Richtung Flensburg. Die Ausfahrt Hamburg-Othmarschen ist wegen einer Nachtbaustelle bis ca. 5 Uhr gesperrt. Die A29 Wilhelmshaven Richtung Ahlhorner Heide ist zwischen Oldenburg-Homstede und Kreuz Oldenburg-Ost wegen Brückenarbeiten bis 5 Uhr früh gesperrt. Die A280 Richtung Groningen ist zwischen Bunde-West und Grenzübergang Bunde wegen einer Nachtbaustelle bis 6 Uhr früh gesperrt.
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5: Mit Ben Streubel habe ich noch ein Popnacht-Package für euch. Ich habe es poliert. Es steht hier neben mir und ihr dürft es gleich abholen. In 7 Minuten spielen wir drum. Es geht um ein Geburtstagskind, das im Leierkasten sitzt. Das wird nochmal gerührt und geschüttelt, holt es gleich raus und gewinnt unser Package in wenigen Minuten.
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1: Ein Künstler, der heute Geburtstag feiert, steckt im Leierkasten fest. Holt ihn doch mal da raus. Sagt ihm mal freundlich guten Morgen. Er hat's auch verdient. Ja.

Neuer Hit war das, den wir da gerade gehört haben von ADMT, Adam Taylor, Burn Brighter. Hier ist die Popnacht. Vorsicht auf der A31, leer in Richtung Meppen. Da liegt ein Kennzeichen auf der Fahrbahn zwischen Dreieck Bunda und Papen.

0: Jetzt hatte ich die ganze Nacht das Fenster auf, es ist richtig kalt jetzt hier. Meine Güte. Aber man bleibt wach. 4.21 Uhr.
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0: Leierkasten. Welcher Künstler hat denn da heute Geburtstag und steckt hier im Leierkasten fest? Hans aus Weddel, guten Morgen.
2: Guten Morgen, das ist Cat Stevens, der sich dann aber auch Yusuf Islam nannte oder nur noch Yusuf.

0: von drei Würfeln.
1: Cat Stevens, Yusuf Islam, du hast recht, du bekommst ein Pop-Nacht-Package dafür. Und du bist ein Künstler, kann man sagen, ein Lichtkünstler. Welche Künste stellst du denn so nachts her?
0: Warte, nicht unbedingt nachts, auch tagsüber, aber vorrangig nachts, weil ich ja mit Licht arbeite und dafür auch Dunkelheit brauche.
1: Ja.
0: Ich gestalte Leuchtobjekte, stellt man sich so vor, wie das auf eine Acrylplatte mit Acrylfarben, ein Muster, aufgedruckt oder anderweitig aufgebracht wird. Das kommt in einen Rahmen und dahinter kommen Leuchtmittel, also LEDs, die entweder weiß oder RGB, also verschiedenfarbig sind. Und damit kommt eine neue Ebene in das Bild hinein.
1: Sehr schön. Aber du bohrst nicht diese Acrylplatte auf und dann kommen diese Leuchtdioden da durch, sondern im Hintergrund und dann entsteht
0: im Hintergrund.
1: Lichtstimme.
0: Das ist ganz, es ist toll. Trotzdem, trotz der Farbe, die aufgebracht ist, transparent.
1: Und das, was du auf diese Acrylplatte bringst, also dieses Kunstwerk, das gestaltest auch du? Oder ist das irgendwas?
0: Das gestalte ich, ja.
1: Und nicht gemeinsam mit irgendeinem Picasso-ähnlichen Künstler oder sowas? Nein, das machst du selbst. Das ist toll.
0: Nein, das mache ich selbst.
1: Wie viel hast du davon hergestellt bereits?
0: Ach so, ungefähr 50 Stück.
1: Cool. Und verkaufst du die oder stellst die aus?
0: Die verkaufe ich, ja.
1: Und kommt gut an. Also läuft das Geschäft.
0: Teils,
1: ja, gut, okay. Aber jetzt wird es auf jeden Fall, hiernach wird es ordentlich laufen.
0: Ja, hoffe ich doch.
1: Bin sehr gespannt. Also vielleicht gibt es irgendwann mal eine Ausstellung und du wirst ein ganz bekannter Künstler, dann wissen wir, ist der Hans aus Weddel. Den haben wir am 21.07.2026 zum ersten Mal gehört. Wünsche dir eine gute Nacht und weiter kreative Ideen. Ja, bis bald.
0: Dankeschön.

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1: Es endet immer so ein bisschen wie ein Kirchenlied, so diese.
0: Oh, liebe Brüder und Schwestern, hier ist die Popna.
1: 4:27 Uhr, da piept's nochmal. Auf der A4 Chemnitz in Richtung Erfurt, ein Fahrzeug ohne Licht steht da rum. Wer macht denn sowas? Zwischen Schmölln und Ronneburg, bitte aufpassen.

0: Baby, da ist es doch schon 4.30 Uhr.
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5: Der Dienstag bringt uns einen Mix aus Sonne und Wolken. Östlich von Weser und Elbe sind einzelne Schauer drin, sonst bleibt's meist trocken. An der Ostsee wird's oft richtig sonnig, mit 19 Grad auf den Inseln bis 24 Grad rund um Osnabrück, Bremen und Ludwigslust.
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6: A7 Hamburg Richtung Flensburg. Die Ausfahrt Hamburg-Othmarschen ist wegen einer Nachtbaustelle bis ca. 5 Uhr gesperrt. Die A29 Wilhelmshaven Richtung Ahlhorner Heide ist zwischen Oldenburg-Homstede und Kreuz Oldenburg-Ost wegen Brückenarbeiten bis 5 Uhr früh gesperrt. Die A280 Richtung Groningen ist zwischen Bunde-West und Grenzübergang Bunde wegen einer Nachtbaustelle bis 6 Uhr früh gesperrt. A281 Neustädter Hafen Airportstadt. Die Anschlussstelle Bremen-Neustädter Hafen ist bis Sonntag ca. 17 Uhr gesperrt.
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0: Und die am meisten unterschätzte Höchsttemperatur: Pasenow in Mecklenburg-Vorpommern. Heute 26 Grad. Hier ist die Popnacht. Ich bin Ben Streubel.

0: ein bisschen Fußballstimmung.
1: Mann, die bleibt ja immer noch in den Herzen.
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1: Jürgen in Friedrichshafen ist eigentlich ein Marketing-Experte, hat sich aber dann von diesem Job verabschiedet, wollte ein Star sein, der auf den Bühnen Songs singt. Er übt im Keller, hat sich ein Studio eingerichtet und macht große Hits noch ein bisschen größer. Und einer von diesen Songs, da hat er sich schon mal dran gemacht, aber das kam nicht so gut an, weil eben da eine kleine Schräglage hineinkam in der Stimme, aber auch im Rhythmus. Seine Cousine ist am Wochenende da gewesen und jetzt hat er einen Song geschickt, nochmal mit Master Bin Love in einer neueren Version mit Cousine. Und so klingt das im Moment.
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1: Das ist aber schön, oder?
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1: so romantisch.

Hat sich ein bisschen verschoben, was noch, ne? Okay, Jürgen, da musst du leider noch mal ran. Fortsetzung folgt. Der Star im Keller in der Popnacht.

0: mag ja Augen zu wegen mir.
1: Nimm meine Hand und mach die Augen zu und dann.
0: Ja, und dann, ja, wenn du noch bei Verstand bist, dann hörst du nochmal zu kurz. Um 4:45 Vorsicht auf der A4 Dresden Richtung Chemnitz. Da ist ein Unfall passiert. Unfallstelle nicht gesichert in der Einfahrt Dresden Altstadt. Habt ihr noch was für die letzte Amtshandlung? Denn gerne in der WhatsApp 07221 2011.

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0: Ragada. Ain't it funny? Oh, ich muss zusammenpacken. Heute packe ich ein bisschen früher zusammen. Es ist 9:05. Denn es ist ein historischer Tag. Also Franzi aus Berlin hat mich nämlich erinnert daran, dass heute vor genau 36 Jahren ein historisches Konzert in Berlin stattfand. Laut Guinness Buch der Rekorde das größte Rockspektakel aller Zeiten, The Wall von Roger Waters. Und da war sie 11 Jahre, Franzi, als sie dabei war. Und sie würde gerne einen Song hören von diesem Spektakel live, Van Morrison, Roger Waters, Comfortably Numb. Ich denke, das gönnen wir uns mal. Und was machst du, KI?
1: Nach Haus.
0: Och.
1: Nach Haus.
0: Ich denke, da komme ich mal mit, ne? Und das war die Popnacht. Mein Name ist Ben Sträubel. Kommende Nacht hören wir uns wieder. Und ein schönes Leben in Deutschland.

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1: Um 5 Uhr mit Ronald Lessig. Bundeskanzler Merz hat mit dem neuen britischen Premierminister Burnham telefoniert. Das teilte am Abend die Bundesregierung mit, wenige Stunden nachdem Burnham ernannt wurde. Aus der Nachrichtenredaktion Markus Weber.
2: Beide hätten den Wunsch geäußert, die enge Zusammenarbeit zwischen Berlin und London fortzusetzen. Merz und Burnham waren sich demnach auch einig, die Ukraine weiter umfassend zu unterstützen und den Druck auf Russland zu erhöhen. Der neue britische Premier telefonierte auch mit US-Präsident Trump und dem ukrainischen Präsidenten Zelensky. Burnham war gestern Mittag von König Charles zum neuen Premier ernannt worden und berief anschließend sein Kabinett. Der Labour-Chef versprach schnelle Reformen. Erwartet wird, dass er vor allem etwas gegen die steigenden Lebenshaltungskosten unternimmt.
1: Bundesinnenminister Dobrindt legt heute gemeinsam mit BKA-Chef Münch und der Missbrauchsbeauftragten des Bundes Klaus aktuelle Zahlen zum Thema Kindesmissbrauch vor. Die Lageeinschätzung wird jährlich auf Basis der polizeilichen Kriminalstatistik veröffentlicht. 2024 hatten die Ermittler rund 18.000 Opfer im Zusammenhang mit sexuellem Missbrauch von Kindern gezählt. In mehr als der Hälfte der Fälle bestand zwischen Opfer und Tatverdächtigen eine verwandtschaftliche oder andere Vorbeziehung. In Ungarn hat der neue Premier Modjor einen Dämpfer erhalten. Seine Wunschkandidatin für die Präsidentschaft, die ungarische Schachgroßmeisterin Judit Polgar, will das Amt nicht übernehmen. Aus Wien, Oliver Schosch.
3: Die 49-Jährige gilt als die beste Schachspielerin aller Zeiten. Sie hatte 25 Jahre lang die Frauenweltrangliste angeführt. Modjor sprach auf seiner Facebook-Seite von einer überparteilichen Kandidatin, die vor allem durch Fleiß, Ausdauer und Persönlichkeit überzeuge. Doch am frühen Montagabend kam die Absage. Judit Polgar schreibt auf ihrer Facebook-Seite: "Ich bin extrem dankbar für die Nominierung für die Präsidentschaft und schätze die Geste des Premierministers, eine unabhängige Kandidatin zu nominieren. Trotzdem fühle ich mich nicht stark genug, um diese historische Verantwortung zu übernehmen."
1: In der spanischen Hauptstadt Madrid haben hunderttausende Menschen ihre Nationalmannschaft nach ihrem Sieg bei der Fußball-WM gefeiert. Die Fußballer fuhren am Abend im offenen Doppeldecker durch die Straßen, wo ihnen die Fans zujubelten. Das Weltmeisterteam war zuvor von König Felipe und Ministerpräsident Sanchez empfangen worden. Nach Angaben der lokalen Behörden waren bei den bis tief in die Nacht dauernden Siegesfeiern rund 2 Millionen Menschen auf den Straßen unterwegs.
4: Das sieht nach der größten Sommerparty aus, ne? Ich habe Bilder gesehen, richtig, richtig cool. Gleich 3 Minuten nach 5 der NDR 2 Morgen Sommerparty. Ja, also zumindest die Sonne spielt ab und an mit, oder?
5: Auf jeden Fall. Heute Sonne und Wolken im Mix, also wirklich sehr sympathisches Wetter. Östlich der Weser so ein leichtes Schauerrisiko, sonst meistens trocken. Am sonnigsten heute an der Ostsee. Und die Temperatur ganz angenehm, 19 Grad maximal auf den ostfriesischen Inseln, 20 in Niebel, 23 Grad in Rostock und 24 Grad, das ist die Tagestop-Temperatur in Bad Bentheim.
4: Kurzer Blick auf die Straßen, NDR 2 Verkehrsservice. Für den ganzen Norden A280 Richtung Groningen zwischen Bunde West und Grenzübergang Bunde. Hier wegen einer Nachtbaustelle eine Sperrung bis 6 Uhr, also eine Stunde noch, dann läuft alles wieder.
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4: Am Dienstag, Katrin und Christopher sind wir, und einmal ganz genau hinhören, bitte. Hört ihr draußen vor der Tür eventuell wiederholtes Klappern? Das könnte ein Storchenpaar sein, das sich bei euch niedergelassen hat. In Deutschland brüten nämlich so viele Störche wie noch nie. Das hat der Naturschutzbund NABU jetzt mitgeteilt.
5: Mehr als 15.000 sind es in der aktuellen Saison. Selbst vor 100 Jahren sind die Zahlen nicht so hoch gewesen. Das sind natürlich sehr, sehr gute Nachrichten. Wobei Frösche diese Statistik wahrscheinlich insgesamt etwas kritischer sehen, oder?

0: Guten Morgen, der NDR 2 Morgen ist hier mit Katrin und Christopher. Und ganz ehrlich, es gibt doch kaum einen Tag, an den so hohe Erwartungen geknüpft sind, wie an die eigene Hochzeit. Das soll der schönste Tag des Lebens werden. Und wer mehr plant als Trauung im Standesamt, für den wird es oft auch einer der teuersten Tage des Lebens. Mitten in der Hochzeitssaison stecken wir. Vielleicht sind auch schon die ersten Brautpaare wach.
1: Ja, oder jemand liegt gerade neben seinem Partner oder seiner Partnerin, überlegt, ja, wie könnte so ein Antrag wohl aussehen? Unsere Kollegin Wiebke Nielsen aus dem ARD-Verbraucherteam, die hat sich mal schlau gemacht, was so eine Hochzeit heute in etwa kostet.
2: Ja, Schätzung zufolge ist die gesamte deutsche Hochzeitsindustrie rund 6 Milliarden Euro schwer. Und runtergebrochen auf so eine einzelne Hochzeit, die kostete im Jahr 2024, das sind die aktuellsten Zahlen, laut dem Online-Hochzeitsplaner Weddyplace 15.452,50 Euro.
0: Boah, das Schlimme ist ja auch, dir wird ja immer suggeriert, wenn du heiraten willst, du brauchst noch das, kümmere dich um das. Und die einzelnen Posten, die gehen einfach richtig ins Geld. Das wird auch immer teurer. Catering natürlich auch ein riesiger Posten. Kann ich aus Erfahrung sagen, da lässt man gut was. Spart man denn Kosten, wenn man weniger Leute einlädt?
2: Ja, genau dahin geht auch der Trend. Weniger Gäste, ja, und somit mehr Budget pro Kopf. Bei der letzten Erhebung waren im Schnitt 66 Gäste pro Hochzeit eingeladen. Und auf der anderen Seite gibt es aber auch den Trend zu einem ganzen Hochzeitswochenende. Ja, für die Fraktion, bei der Geld weniger eine Rolle zu spielen scheint, hat mir eine Weddingplanerin erzählt. Das beginnt dann mit einem Get-Together-Pre-Evening am Freitag, so nannte sie es. Dann der Hochzeitstag am Samstag und Sonntag dann zum Beispiel noch ein Brunch. Übrigens wird aber insgesamt gar nicht mehr so viel geheiratet. Die Zahl der Eheschließungen ist mit knapp 349.000 im vergangenen Jahr laut Statistischem Bundesamt. Ja, die niedrigste Zahl

0: lieber Schwede, wollte ich gerade sagen. Anastasia, I'm Out of Love hier im NDR 2 Morgen am Dienstag.
1: André Schünke heute in den NDR 2 Nachrichten hat jetzt den ersten Überblick des Tages für uns. Es ist 5:30.
2: Schönen guten Morgen. Ja, und am Ende kamen tatsächlich rund doppelt so viele wie erwartet. Rund 2 Millionen Menschen haben in Madrid bis tief in die Nacht die spanischen Fußballweltmeister gefeiert. Das wären noch mehr Besucher als beim Besuch von Papst Leo im Juni. Spanien hatte im WM-Finale mit 1:0 gegen Argentinien gewonnen. Bundeskanzler Merz hat mit dem neuen britischen Premierminister Burnham telefoniert. Das hat die Bundesregierung mitgeteilt. Wenige Stunden nachdem Burnham ja ernannt wurde, er hat einen Kurswechsel in Großbritannien angekündigt. Und die Deutsche Bahn, die plant offenbar ein Alkoholverbot an allen 5.400 Bahnhöfen in Deutschland. Wie die Bild-Zeitung berichtet, soll es künftig bundesweit verboten sein, auf Bahnsteigen oder in Bahnhofshallen außerhalb der Gastronomie Bier, Wein, Schnaps oder anderen Alkohol zu trinken. Die flächendeckende Umsetzung soll demnach bis zum 15. Oktober schon abgeschlossen sein. Die Bahn hat die Pläne auf Nachfrage der Deutschen Presseagentur bestätigt.
1: Kurz nach 5:30, guten Morgen. Wir schauen aufs NDR 2 Wetter. Und ich weiß noch, gestern, also vor genau 24 Stunden, saßen wir um diese Zeit hier und meinten, oh, es ist so finster, es ist so düster, so herbstlich. Aber heute, tada, blauer Himmel und Sonne, zumindest vorm NDR 2 Studio.
0: Ja, es sind deutlich angenehmer heute, außer 8 bis 14 Stunden Sonnenschein heute im NDR 2 Wetter. Am sonnigsten auf Rügen, also wenn ihr da lebt oder gerade Urlaub macht, Glückwunsch. Schauer sind auch mal möglich, heute vor allem so westlich der Weser, aber so richtig viel sollte da wohl nicht runterkommen. Bei 20 Grad maximal in Lübeck, 21 in Emden, 23 in Hamburg und 24 Grad heute in Schüttorf.
1: Kurzer Blick auf die Straßen NDR 2 Verkehrsservice für den ganzen Norden A280 Richtung Groningen zwischen Bunde West und Grenzübergang Bunde. Hier wegen einer Nachtbaustelle eine Sperrung. Gebaut wird noch eine halbe Stunde. Ab 6 läuft alles wieder nach Plan.
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0: Am Dienstag mit Katrin und Christopher. Gleich wird es hoch emotional mit unseren Promis. Der Grund: Ex-Medienprofi Jackie Sprenzel, der war zu Besuch bei seiner Tochter in Berlin zum Möbelaufbauen.
4: Herr Sprenzel.
5: Das macht was mit meiner Tochter und mir.
6: Ich finde es toll, was es mit dir macht. Dieses Zulassen von Zärtlichkeit.
1: Warum ihn dieser Besuch jetzt so berührt, das hört ihr gleich in der Best-of-Folge unserer Comedy. Die Kur-Oase, die gibt's für euch in 6 Minuten.

0: Wer wissen will, wie gefestigt eine Beziehung wirklich ist, braucht gar kein Pärchenurlaub. Ein Kleiderschrank reicht. Guten Morgen, der NDR 2 Morgen ist hier mit Katrin und Christopher am Dienstag. Aus ein paar Brettern, einer Tür, einer Tüte Schrauben und einer Anleitung ohne Worte wird erstaunlich schnell ein ganz schönes Geduldsspiel.
1: Ja, und nicht selten auch ein kleiner Beziehungsstresstest. Aber wer das gemeinsam übersteht, geht am Ende manchmal sogar als stärkeres Team daraus hervor.

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1: Ja, willkommen im Gesprächskreis. Wie sind Sie heute da, Herr Sprenzel?
2: Ich war in Berlin und habe mit meiner Tochter schon mal einen Stummwagen zusammengebaut.
1: Gut. Herr Sprenzel.
2: Das macht was mit meiner Tochter und mir.
3: Ich finde es toll, was es mit dir macht. Dieses Zulassen von Zärtlichkeit.
2: Und letztes Mal, als wir diese Wickelkommode zusammengebaut haben von Ikea, haben wir uns doch die ganze Zeit angeschrien, weil wir die Teile nicht gefunden haben.
3: Herr Sprenzel.
2: Dann waren da zwei linke Seitenteile, dann fehlte der Eckverbinder und dann habe ich meine Tochter angeschrien. Wo hast du den Eckverbinder hin?
4: Der war da nicht mit drin. Ich habe alles ausgekippt.
2: Kann ja nicht.
4: Schrei mich nicht an.
2: Guck doch mal einen Karton oder hast du das schon wieder weggeschmissen?
4: Wieso redest du nicht mit mir in meiner Wohnung?
2: Warum macht das denn nicht der Kindsvater? Habt ihr ja nicht. Braucht ihr ja nicht.
1: Ich bitte Sie beide, dies ist keine Familienaufstellung.
2: Sorry.
1: Wir können es uns auch so vorstellen.
2: Ja.
1: Aber Sie waren ja eigentlich glücklich, Herr Sprenzel.
2: Ja, weil dieses Mal Harmonie pur und das lag an Olaf.
4: Scholz, oder?
2: Nee, das Ganze wurde zusammengepackt von einem Olaf.
1: Woher?
2: Warte. Gekauft haben wir den Stubenwagen bei Bibi und Tino, so ein Hipster-Babyladen in Mitte. Und im Karton war die Montageanleitung mit so einer Packliste. Kick mal.
3: Mit größter Sorgfalt gepackt in den Werkstätten der Alten- und Behindertenhilfe St. Raphael.
4: Kannst du sehen.
3: Irgendwas in Sauerland.
2: Ja, am 27.02.2024 von Olaf. Hat er super gemacht, da hat es funktioniert, alle da, alles richtig, hat er selber unterschrieben.
1: Warum beschäftigt Sie das so?
2: Ja, das ist noch ein Mensch, ich sehe das, das war ein Dienstag, ich hab das jetzt rausgefunden, das Wetter war lala. Und dann ist dieser Olaf und packt Räder, Schrauben, Leimtütchen, Drechselgestänge und eine kleine Matratze zusammen. Mit einer Schleife, gebunden, Bindfaden.
4: Oh ja.
2: Das kann keine Maschine.
4: Oder das ist ein Marketing-Trick.
2: Was?
4: Irgend so ein Roboterarm kritzelt der Olaf auf dem Packzettel und Matti und Chrissy und...
2: Halt die Schnauze! Der Junge hat ein Smiley-Gesicht in sein O gemalt.
1: Ich glaube auch nicht, dass die Werkstätten St. Raphael...
4: Ich meine ja auch nur...
3: Könnte.
1: Und ein völlig Fremder schafft einen ersten Durchbruch bei Ihnen, Herr Sprenzel.
2: Ich hab ihm Marzipanbrot geschickt. Das ist Olaf. Das ist kein Fremder.
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1: Guten Morgen. Kommt entspannt rein in diesen Dienstag mit dem NDR 2 Morgen um 11 Minuten vor 6. Vier Jungs, eine Gartenparty und eine gemeinsame Liebe zu den drei Fragezeichen. Das klingt jetzt erstmal nicht nach einer Bandgeschichte, aber genauso beginnt sie im Jahr 2002.
2: Ich hab so viel gehört und doch kommt's niemals bei mir an. Das ist der Grund, warum ich nachts nicht schlafen kann.
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1: Ja, das auf jeden Fall. Das auf jeden Fall. Wenn man dann ordentlich gefeiert hat und so haben wir es dann früher immer gemacht, dann haben wir einfach in der Berufsschule gepennt, aber das muss man jetzt ja nicht nachmachen.

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0: The Connells 74-75. Hier im NDR 2 Morgen am Dienstag. Die Straßen waren rammelvoll in Madrid bei der Meisterfeier für die spanischen Fußball-Weltmeister. Die Party ging bis tief in die Nacht.
1: Oh, und alle Urlauber, die da gerade sind, die können ordentlich mitfeiern. Thema jetzt ist es genau 6 Uhr.
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3: Am Ende kamen rund doppelt so viele wie erwartet. Rund 2 Millionen Menschen haben in Madrid bis in die Nacht die spanischen Fußballweltmeister gefeiert. Das wären noch mehr Besucher als beim Besuch von Papst Leo im Juni. René Pascal Otto, NDR 2 aktuell.
4: Allein am Cibeles-Platz mit dem weltberühmten Brunnen warteten nach Schätzung der Hauptstadtbehörden rund 120.000 Menschen, die meisten von ihnen in den roten Nationalmannschaftstrikots, auf ihr Team. Im offenen Bus fuhr die Mannschaft mit den frisch gekrönten Weltmeistern um Rodri, Yamal und Torres dann quer durch die Stadt. Nationaltrainer La Fuente hatte eine einfache wie wichtige Botschaft für die Spanier. Gemeinsam sind wir stärker, rief er ihnen zu. Nach ihrer Rückkehr war die spanische Auswahl gestern schon von König Felipe und Königin Letizia empfangen worden. Spanien hatte im WM-Finale 1:0 gegen Argentinien gewonnen.
3: Die Deutsche Bahn plant offenbar ein Alkoholverbot an allen 5.400 Bahnhöfen in Deutschland. Das hat der Konzern der Deutschen Presseagentur bestätigt. Für mehr Ordnung und Sicherheit soll es künftig bundesweit verboten sein, auf Bahnsteigen oder in Bahnhofshallen außerhalb der Gaststätten Bier, Wein, Schnaps oder anderen Alkohol zu trinken. Bis Mitte Oktober soll das bundesweit umgesetzt sein. DB-Sicherheitskräfte und Bundespolizei sollen das Verbot überwachen. Bislang gilt so ein Verbot schon an großen deutschen Bahnhöfen wie Frankfurt, Hamburg oder Köln. Er war einer der ersten Gratulanten. Bundeskanzler Merz hat mit dem neuen britischen Premier Burnham telefoniert, wenige Stunden nachdem Burnham ernannt wurde. Markus Weber, NDR 2 aktuell.
5: Beide hätten den Wunsch geäußert, die enge Zusammenarbeit zwischen Berlin und London fortzusetzen. Merz und Burnham waren sich demnach auch einig, die Ukraine weiter umfassend zu unterstützen und den Druck auf Russland zu erhöhen. Der neue britische Premier telefonierte auch mit US-Präsident Trump und dem ukrainischen Präsidenten Zelensky. Burnham war gestern Mittag von König Charles zum neuen Premier ernannt worden und berief anschließend sein Kabinett. Der Labour-Chef versprach schnelle Reformen. Erwartet wird, dass er vor allem etwas gegen die steigenden Lebenshaltungskosten unternimmt.
3: Es geht unter anderem um Hockeyschläger. US-Präsident Trump hat neue Zölle von 50% auf zahlreiche Waren aus Kanada verhängt. Die USA fühlen sich laut Trump bei einigen US-Produkten benachteiligt. Kanada weist die Vorwürfe zurück. Martin Ganselmeier, NDR 2 New York.
6: Trumps zusätzliche Zölle sollen in 30 Tagen in Kraft treten. Sie gelten für eine breite Palette von Produkten aus Kanada. Hockeyschläger, Wein und Zement. Vor allem will Trump erreichen, dass Kanada mehr amerikanische Autos und Milchprodukte kauft. Der kanadische Premierminister Mark Carney verteidigte die kanadischen Einfuhrbeschränkungen als Gegenmaßnahmen auf Trumps Zölle. Sein Land sei jederzeit bereit, die noch offenen Streitpunkte mit den USA zu lösen. Man werde sich aber auch um neue Wirtschaftsbeziehungen zu anderen Ländern kümmern.
1: 6:02. Guten Morgen. Ich habe gestern richtig was riskiert. Trotz dunkelgrauer Wolken bin ich ohne Schirm los. Ich bin nicht nass geworden, wurde belohnt. Heute aber auch wieder so ein paar Risikomomente mit Regen, oder?
0: Ist ja von einer ganz harten Sorte.
1: So, ich sag dir.
0: Also ich glaube, dieses Risiko geht man heute eher selten ein, so östlich der Weser. Da sind heute Schauer mit dabei. Ansonsten das Schauerrisiko insgesamt eher sehr niedrig. Dafür heute Sonne und Wolken im Mix. Am sonnigsten wird es auf Rügen, zum Beispiel aber auch auf Fehmarn. Da scheint die Sonne 13 Stunden lang. Und das alles heute bei 20 Grad maximal in Büsum, 21 in Emden, 23 in Stade und 24 Grad. Das ist die Tagestop-Temperatur. Temperatur heute in Lüchow.
1: Wir schauen auf die Straßen, NDR 2 Verkehrsservice. Für den ganzen Norden die A280 Richtung Groningen zwischen Bunde West und Grenzübergang Bunde. Die ist noch gesperrt wegen einer Nachtbaustelle. Sollte eigentlich um 6 wieder weitergehen, also wird vermutlich noch ein bisschen aufgeräumt. Aber aktuell noch die Sperrung. Ansonsten freie Fahrt für euch.
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0: Diese Woche mit Katrin und Christopher und ja, Nachbarn kann man sich nicht aussuchen, ne? In den Kreis Segeberg ziehen jetzt 1500 kleine Knoblauchkröten, um sich da dauerhaft anzusiedeln. Die gehören zu den seltensten Amphibien Schleswig-Holsteins und riechen tatsächlich so ein ganz bisschen nach Knoblauch. Und ich lebe ja im Kreis Segeberg und frage mich jetzt, muss das sein?
1: Ja, bist du anfällig, was Knoblauchgerüche angeht?
0: Bisschen.
1: Also ich sag mal so, wer den Geruch von Knoblauch nicht mag, der muss jetzt gar nicht die große Panik haben. Ihr könnt beruhigt sein. Den Großteil des Lebens verbringen diese Knoblauchkröten nämlich gut versteckt unter der Erde. Also wenn du beim Griechen warst, Christopher, dann ist es definitiv schlimmer.
0: Okay.

0: Einen wunderschönen Dienstag. Hier ist der NDR 2 Morgen mit Katrin und Christopher um 6:11. Die Fußball-Weltmeisterschaft ist vorbei. Es fühlt sich irgendwie ganz komisch an, ne? Und wir sorgen genau deswegen jetzt für die nötige Abwechslung im Sommer.
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0: Achterbahnfahren, bis einem schwindelig wird, oder Mini-Kreuzfahrten nach Schweden. Wir versorgen euch jetzt in den kommenden Wochen weiter mit tollen Ausflügen und Erlebnissen.
2: Julia aus Weserberg hat gestern ein Jahresticket abgegriffen für den Heidepark Soltau. Sie hat mit uns eine Runde Stadtlandfluss gespielt in der NDR2-Version.
0: Es ist K wie Kurt. Und dann starten jetzt deine 25 Sekunden.
2: Wir brauchen einen Kündigungsgrund.
3: Klimawandel.
0: Unnötige Anschaffung.
3: Kunst.
2: Grund für einen Lachanfall.
3: Komiker.
0: Tier aus dem Zoo.
3: Koalabär.
2: Und eine Ausflugsidee.
3: Kunstausstellung.
0: Das Julia, ist nicht verkehrt.
2: Ich habe beim Kündigungsgrund eher in Richtung Clown gedacht oder so, aber das waren souverän 5 beantwortete Kategorien. Dir gehört ein Jahresticket fürs Heidepark Soltau Resort.
3: Ah, ich freue mich. Vielen Dank. Super.
2: So, wenn ihr sagt, das wäre mir viel zu viel Action den ganzen Tag in der Achterbahn oder so, dann haben wir heute vielleicht genau das Richtige für euch. Wir haben eine Auszeit zu zweit. Inselurlaub auf Pellworm in Schleswig-Holstein.
0: Ja, und wenn ihr Schafe mögt, dann seid ihr da sowas von richtig. Was würdest du sagen, wie viele Schafe leben auf der Nordseeinsel Pellworm?
2: Boah, keine Ahnung, 1000?
0: Mehr?
2: Noch mehr?
0: Ja.
2: 1500.
0: 3000 Schafe.
2: Wirklich?
0: So groß ist die Insel jetzt nicht.
2: Also Reise zu den Schafen und natürlich noch ein bisschen mehr drumherum. Gewinnt ihr hier gegen 10 von 9 im NDR 2 Morgen.

0: Da hat man Broschüren gewählt, dann haben wir gegoogelt und jetzt plant ChatGPT unseren Urlaub. Gleich 20 Minuten nach 6. Hier ist der NDR 2 Morgen am Dienstag mit Katrin und Christopher. Und auch in diesem Jahr wird KI wieder vermehrt für die Urlaubsplanung eingesetzt. Das kann aber auch mal nach hinten losgehen.
1: Ja, da werden manchmal Sehenswürdigkeiten vorgeschlagen, die es überhaupt nicht gibt. Oder Restaurants mit angeblichen Premium-Gerichten, die sie noch nie serviert haben. Und Museen, die schon lange nicht mehr aufhaben, ploppen da auf. Das kann alles passieren. Wir machen deshalb den Test. Beziehungsweise nicht Christopher und ich persönlich, sondern unser Sommerreporter Jelto. Der ist in seiner Heimat in Ostfriesland unterwegs und checkt, wie gut die Tipps von ChatGPT wirklich sind.
2: Hey Chatty, ich möchte einen schönen Sommertag erleben. Kannst du mir sagen, was ich machen soll?
3: Okay, ich würde sagen, ja, ich hab was. Mach eine kleine Radtour zum großen Meer. Zu Hause dusche kurz und fährst dann mit dem Auto nach Greziel und ist dort zu Abend.
2: Nur eine Frage noch. Ich habe jetzt kein Navi am Fahrrad. Finde ich da so hin zum großen Meer?
3: Je nachdem, wo du genau in Westerfußen startest.
2: Unterwegs. Bei Papa.
3: Unsicher wirst? Genau. Du kannst einfach den braunen touristischen Schildern zum großen Meer folgen. Und falls du dich doch mal verfährst, in Ostfriesland sind die Wege sehr übersichtlich.
2: Wem sagst du das?
3: Genau.
2: Okay, danke schön. Ja, dann folgen wir jetzt einfach mal den braunen Schildern Richtung Großes Meer. Papa hat in der Garage noch ein altes Rennrad. Ich glaube, damit ich auch das ganze Programm schaffe, werde ich den gleich mal fragen, ob ich das benutzen kann. Und dann düse ich mal mit dem Rennrad Richtung Großes Meer.
4: Was machst du denn da jetzt mit dem Mikrofon?
2: Aufnehmen. Ich bin doch hier für Reportage, das weißt du doch.
4: Ja, aber das ist doch uninteressant.
2: Kommt drauf an, was du draus machst.
4: Das Fahrrad hängt da schon seit Ewigkeiten. Ich wollte das immer mal putzen, aber...
2: Heute ist dein Tag.
4: Ja, dazu ist es nie gekommen, aber so technisch sollte es eigentlich ganz gut sein.
2: Wie lange fahre ich zum Großen Meer?
5: Halbe Stunde, so wie du aktiv bist.
2: Da kannst du mitkommen.
4: Ja, ich nehme mal schön mein E-Rad.
2: Ja, das
4: ist, du musst ja jetzt einmal fahren.
2: Ja, das mache ich.
0: So, und damit weiß der Vater von Jelto jetzt endlich auch, was sein Sohn beruflich macht.
1: Ist jetzt schon der heimliche Star, oder? Der Papa von Jelto.
0: Ja, wir sind immer sehr gespannt, wie erfolgreich diese Reise, dieser Trip jetzt wird. Zweiter Teil der Sommertagsplanung mit KI um 20 vor 7 hier im NDR 2 morgen.

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0: Mit Queen geht's in den Dienstag. Guten Morgen, der NDR 2 Morgen mit Katrin und Christopher. Der ein oder andere sah noch ein bisschen fertig aus, dicke Augenringe nach dem langen Flug. Aber das hat die spanischen Fußball-Weltmeister nicht davon abgehalten, ihren Titel bis tief in die Nacht in Madrid zu feiern.
1: Es ist genau 6:30.
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3: Erster Empfang beim König, dann beim Ministerpräsidenten und dann wurde bis in die Nacht die spanische Fußballnationalmannschaft in Madrid gefeiert. Die Behörden gehen von rund 2 Millionen Menschen auf den Straßen aus. Mehr als beim Besuch des Papstes im Juni. Nicolas Buschlüter für das ARD-Studio Madrid.
4: Der oben offene Doppeldeckerbus mit den spanischen Spielern und der Aufschrift Könige der Welt kämpfte sich mehrere Stunden lang durch die Innenstadt vor. Links und rechts ein rotes Fahnenmeer, Jubel auch von den Balkonen. Zwei junge Frauen freuten sich auf ganz viel Party. Das passiert wirklich nicht alle Tage. Wir sind schließlich Weltmeister. Das Bad in der Menge dürfte den spanischen Spielern und Fans noch lange im Gedächtnis bleiben.
3: Das Ziel ist mehr Sicherheit und Ordnung. Die Deutsche Bahn will Alkohol künftig an allen deutschen Bahnhöfen verbieten. Wie die Bahn der dpa bestätigt hat, soll die Regel bis Mitte Oktober umgesetzt werden, unter anderem vom DB-Sicherheitsdienst. Britta Geldschläger, NDR 2 aktuell.
5: Künftig soll es bundesweit untersagt sein, auf Bahnsteigen oder in Bahnhofshallen außerhalb der Gaststätten Bier, Wein oder anderen Alkohol zu trinken. Bislang gilt ein solches Verbot vor allem an großen deutschen Bahnhöfen wie Frankfurt am Main, Hamburg oder Köln. Und da verweist die Bahn auf gute Erfahrungen. Am Hamburger Hauptbahnhof zum Beispiel sei die Zahl der Konflikte und Auseinandersetzungen spürbar zurückgegangen, nachdem der Konsum von Alkohol dort im April 2024 verboten worden war. Das Sicherheitsgefühl für Reisende habe sich verbessert, zudem sei der Reinigungsaufwand zurückgegangen, hieß es danach in einer ersten Bilanz.
3: Der neue britische Premier Burnham hat nach seinem Amtsantritt sein Kabinett neu geordnet. Unter anderem wird der frühere Verteidigungsminister Healey Finanzminister. Burnham hat in seiner ersten Rede einen politischen Kurswechsel versprochen. Lisa Maria Röhling, Lisa Maria Röhling, NDR 2 London.
6: Er kündigte einen 10-Jahres-Plan an, um die britische Politik und Wirtschaft grundlegend zu reformieren. Erste Vorhaben, um beispielsweise die Lebenshaltungskosten zu senken, will er bereits am Dienstag vorstellen. Andy Burnham war bereits von 2000 bis 2017 Mitglied des britischen Parlaments und mit verschiedenen Regierungsposten betraut. Danach war er 10 Jahre der Bürgermeister von Greater Manchester. Er löst Keir Starmer ab, der am Vormittag offiziell von seinem Amt zurückgetreten ist.
3: US-Präsident Trump hat neue Zusatzzölle von 50% auf viele Produkte aus dem Nachbarland Kanada angekündigt. Betroffen ist laut dem Weißen Haus eine breite Palette von Gütern wie zum Beispiel Zement, Wein oder Hockeyschläger. Grund für die Maßnahme sei eine diskriminierende Behandlung verschiedener Produkte aus den USA durch Kanada. Mit den neuen Zöllen spitzt sich der Handelsstreit zwischen den beiden Ländern weiter zu. Trump will unter anderem bessere Bedingungen für den Export amerikanischer Autos durchsetzen.
0: 6:53, wir schauen aufs NDR 2 Wetter und sehen Sonne. Zumindest in vielen Teilen wird es ein ganz angenehmer Start in den Tag.
1: Ja, Sonne und Wolken schön durchgemixt heute. Östlich der Weser ein leichtes Schauerrisiko, sonst aber wirklich meistens trocken. Am sonnigsten heute an der Ostsee. Bei 19 Grad maximal auf den ostfriesischen Inseln, 20 in Niebel, 23 in Rostock und 24 Grad heute in Bad Bentheim.
0: Der Blick auf die Straßen, NDR 2 Verkehrsservice für den ganzen Norden. Freie Fahrt für euch. Kommt gut durch.
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0: Mit Katrin und Christopher, schönen Start in den Dienstag. Die Temperaturen ja gerade sehr angenehm. Vor der nächsten Hitzewelle müssen wir alle noch eine Sache machen. Eiswürfelvorräte aufstocken. Die sind ja dann immer alle, wenn man sie braucht. Das ist die Grundregel. In Japan, da gibt es jetzt einen richtigen Eiswürfel-Hype. Da gibt es Firmen, die für Bars den perfekten Eiswürfel herstellen. Kristallklar, exakt geformt, ohne Luftblasen. Der sieht halt einfach toll aus und der kann Getränke kalt machen. Bis eine einzige Charge fertig ist, dauert es bis zu einer Woche.
1: Eine Woche für ein paar Eiswürfel oder wie die Verantwortlichen von Stuttgart 21 sagen würden, wie habt ihr das so schnell hinbekommen?
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0: Grüße an alle Urlauber im Norden. Da gibt es ja gerade eine ganze Menge. Der NDR 2 Morgen ist hier mit Katrin und Christopher, 6.41 Uhr. Wie erfolgreich wird denn eigentlich ein Urlaubstag geplant von ChatGPT? Das wollen wir heute früh herausfinden. Unser Sommerreporter Jelto macht deshalb den Selbsttest. Und zwar in seiner Heimat in Ostfriesland.
1: Die KI sagt, für den perfekten Sommertag soll Jelto in Ostfriesland ans große Meer fahren und anschließend in Greetsiel lecker essen gehen. Gerade ist er mit seinem Vater zusammen losgeradelt.
2: Und ChatGPT hat gesagt, ich soll den braunen Schildern folgen.
3: Den braunen Schildern?
2: Ja.
3: Ich jetzt nicht. Wir fahren über Osterhusen, wir haben NP-Markt vorbei, Richtung Osterhusen.
2: Ja.
3: Und dann Richtung Suhusen und dann weiter Richtung große Meer.
2: Ja, Papa kennt sich hier aus. Wenn ich den mit habe, schummel ich ein bisschen. Aber ich glaube, alleine würde ich mich auch ganz böse verfahren.
3: Bahn. Ah. Bahn ist das richtige Wort. Schwimmen kannst du nicht. Zu flach.
2: Ja, was Papa sagt. Also wir sind angekommen am großen Meer, so wie ChatGPT das gesagt hat.
3: Man kann hier schön noch was essen, was trinken.
2: Ja, aber ChatGPT hat ja gesagt, ich soll in Greetsiel was essen.
3: Ja, gut, Greetsiel ist natürlich auch prädestiniert.
2: Wir machen was ganz anderes. Ich weiß noch nicht was. Ich frage sie gleich mal.
3: Ja, okay, dann überlege ich mal. Und,
2: Du musst ChatGPT überlegen ja für uns.
3: Ach so, ja gut. Was muss ich dann machen?
2: Gar nichts.
3: Gut, dann mache ich jetzt gar nichts.
2: Jetzt wollen wir aber nicht nach Greetsiel und dort essen, sondern in Westerhusen den Abend noch ein bisschen ausklingen lassen. Vielleicht hat Chatty da ja auch noch einen guten Vorschlag für uns.
4: Wenn ihr in Westerhusen bleiben möchtet, dann würde ich sagen, genießt einfach den ruhigen Abend, weil Westerhusen selbst ist ja ein kleiner Ort. Da gibt es jetzt nicht unbedingt sehenswerte Angebote. Ihr könnt...
2: Also ChatGPT sagt, in Westerhusen ist ein kleiner Ort, da gibt es nicht unbedingt sehenswerte Angebote.
3: Glockenturm, Berchtun. Berchtun ist sehr sehenswert.
2: Mein Fazit zum den Tag verbringen nach ChatGPT. Es gibt jetzt keine Geheimtipps, nichts, was man nicht kennt. Man kann es aber gut machen. Ein paar Sachen hätte ich aber, glaube ich, ein bisschen anders gemacht, denke ich. Vor allem, ich wäre gern richtig schwimmen gewesen.
4: Verstehe. Also
2: ja, ist gut, jetzt halt ins Appel. Komm, reicht auch.

0: Guten Morgen, schönen Dienstag. Der NDR2 Morgen ist hier mit Katrin und Christopher. Und falls ihr gerade in Hannover alleine im Bettchen wach werdet oder alleine am Tisch sitzt, euren Kaffee trinkt, dann seid ihr damit in guter Gesellschaft. Hannover ist Single-Hauptstadt. Die meisten Menschen, also zumindest in Niedersachsen, die dort leben, sind Single. Und die allermeisten davon leben eben in Hannover. Da gab es ja früher noch Single-Partys ohne Ende, wo sich alle dann so ein rotes Herz aufgebappt haben, um angesprochen zu werden.
1: Das war immer schön. Je später der Abend wurde, das ein oder andere Getränk wurde auch getrunken, desto schöner wurden ja auch die Menschen dann. Ne? Also man hat sich dann teilweise am nächsten Tag erschrocken. Schön ja auch, super Anmachsprüche. Ich habe meine Telefonnummer verloren, kann ich deine haben? War damals auch so ein Spruch, der immer super gut angekommen ist, aber auch eigentlich selten funktioniert hat. Wir haben mal in der Single-Hauptstadt Hannover nachgefragt, wie ihr am besten jemanden findet, der oder die zu euch passt.
2: Am besten an Orten, wo man sein Hobby auslebt. Also da lernt man vielleicht am besten Leute kennen, weil ein gemeinsames Hobby dann schon mal eher irgendwie eine Verbindung schafft und vor allem auch für ein gemeinsames Leben irgendwie helfen kann.
3: Ich kenne viele Leute, die online daten.
2: Ja, sonst kenne ich eigentlich nur noch das DAX, wo man hier feiern kann. Da lernt man vielleicht auch noch jemanden kennen.
3: Weil so beim Feiern gehen oder so, finde ich, lernt man keinen kennen, sondern mehr so ein bisschen ruhigere Angebote vielleicht.
4: Also wenn, mein Tipp ist halt, Online-Dating ausprobieren. Ich habe da eigentlich, es kann sehr nervig sein, aber es kann auch gut funktionieren.
5: Gerade in Hannover ist es, würde ich sagen, die Limmer Straße. Da kann man sich an einen Kiosk setzen, vielleicht auch ein Kaltgetränk trinken.
0: Ja, Wetter heute in Hannover perfekt dafür. Mhm. 23 Grad, also ab in die Sonne und dann viel Erfolg beim Flirten.

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0: Moin zusammen, hier ist der NDR 2 Morgen am Dienstag und das waren wirklich Menschenmassen auf den Straßen von Madrid bei der großen Party für die spanischen Fußball-Weltmeister. Die Party ging bis tief in die Nacht.
1: Genau 7 Uhr ist es jetzt.
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3: Am Ende kamen rund doppelt so viele wie erwartet. Rund 2 Millionen Menschen haben in Madrid bis in die Nacht die spanischen Fußballweltmeister gefeiert. Das wären noch mehr Besucher als beim Besuch von Papst Leo im Juni. René Pascal Otto, NDR 2 aktuell.
4: Allein am Cibeles-Platz mit dem weltberühmten Brunnen warteten nach Schätzung der Hauptstadtbehörden rund 120.000 Menschen, die meisten von ihnen in den roten Nationalmannschaftstrikots, auf ihr Team. Im offenen Bus fuhr die Mannschaft mit den frisch gekrönten Weltmeistern um Rodri, Yamal und Torres dann quer durch die Stadt. Nationaltrainer La Fuente hatte eine einfache wie wichtige Botschaft für die Spanier. Gemeinsam sind wir stärker, rief er ihnen zu. Nach ihrer Rückkehr war die spanische Auswahl gestern schon von König Felipe und Königin Letizia empfangen worden. Spanien hatte im WM-Finale 1:0 gegen Argentinien gewonnen.
3: Die Deutsche Bahn plant offenbar ein Alkoholverbot an allen 5.400 Bahnhöfen in Deutschland. Das hat der Konzern der Deutschen Presseagentur bestätigt. Für mehr Ordnung und Sicherheit soll es künftig bundesweit verboten sein, auf Bahnsteigen oder in Bahnhofshallen außerhalb der Gaststätten Bier, Wein, Schnaps oder anderen Alkohol zu trinken. Bis Mitte Oktober soll das bundesweit umgesetzt werden. DB-Sicherheitskräfte und Bundespolizei sollen das Verbot überwachen. Bislang gilt es schon vor allem an großen deutschen Bahnhöfen wie Frankfurt, Hamburg oder Köln. Er war einer der ersten Gratulanten. Bundeskanzler Merz hat mit dem neuen britischen Premier Burnham telefoniert, wenige Stunden nachdem der ernannt wurde. Markus Weber, NDR 2 aktuell.
5: Beide hätten den Wunsch geäußert, die enge Zusammenarbeit zwischen Berlin und London fortzusetzen. Merz und Burnham waren sich demnach auch einig, die Ukraine weiter umfassend zu unterstützen und den Druck auf Russland zu erhöhen. Der neue britische Premier telefonierte auch mit US-Präsident Trump und dem ukrainischen Präsidenten Zelensky. Burnham war gestern Mittag von König Charles zum neuen Premier ernannt worden und berief anschließend sein Kabinett. Der Labour-Chef versprach schnelle Reformen. Erwartet wird, dass er vor allem etwas gegen die steigenden Lebenshaltungskosten unternimmt.
3: Es geht unter anderem um Hockeyschläger. US-Präsident Trump hat neue Zölle von 50% auf viele Waren aus Kanada verhängt. Die USA fühlen sich laut Trump bei einigen US-Produkten benachteiligt. Kanada weist das zurück. Martin Ganselmeier, NDR 2 New York.
6: Trumps zusätzliche Zölle sollen in 30 Tagen in Kraft treten. Sie gelten für eine breite Palette von Produkten aus Kanada, Hockeyschläger, Wein und Zement. Vor allem will Trump erreichen, dass Kanada mehr amerikanische Autos und Milchprodukte kauft. Der kanadische Premierminister Mark Carney verteidigte die kanadischen Einfuhrbeschränkungen als Gegenmaßnahmen auf Trumps Zölle. Sein Land sei jederzeit bereit, die noch offenen Streitpunkte mit den USA zu lösen. Man werde sich aber auch um neue Wirtschaftsbeziehungen zu anderen Ländern kümmern.
1: 7:03. Guten Morgen. Kommt gut in den Dienstag. Der startet in vielen Teilen mit Sonne.
0: Ja, und die Sonne bleibt auch. Wir bekommen heute 8 bis 14 Stunden Sonnenschein bei uns im Norden. Am sonnigsten wird es mal wieder auf der schönen Insel Rügen. Also wer da lebt oder gerade Urlaub macht, Glückwunsch. Schauer sind heute so östlich der Weser mal möglich, sonst bleibt es meistens trocken. 20 Grad heute maximal in Lübeck, 21 in Emden, 23 in Hamburg und 24 Grad heute in Schüttorf.
1: Wir schauen kurz auf die Straßen. Das hält sich auch alles in Grenzen. Der NDR 2 Verkehrsservice für den ganzen Norden. Eine Meldung von der A1 Osnabrück Richtung Bremen. Zwischen Bremen-Brinkum und Aasten 3 Kilometer stockender Verkehr.
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0: In dieser Woche für euch mit Katrin und Christopher. Und das wahre Gesicht eines Menschen zeigt sich ja beim Möbelaufbauen. Wenn sich die Tür im Schrank nicht einhängen lässt oder wenn diese eine Schraube sich einfach nicht reindrehen lassen will.
1: Kann ich ausrasten.
0: Das, ja, absolut. Das macht was mit einem. Ne? Und das geht auch den Promis aus unserer Comedy so. Ex-Medienprofi Jackie Sprenzel hat mit seiner Tochter Möbel fürs Kinderzimmer seiner Enkelin zusammengebaut.
7: Dann waren da 2 linke Seitenteile. Okay. Dann fehlte der Eckverbinder und dann habe ich meine Tochter angeschrien. Wo hast du den Eckverbinder hin?
8: Der war da nicht mit drin. Ich habe alles ausgekippt.
7: Und kann ja nicht.
8: Schrei mich nicht an.
1: Ja, zum Glück gibt es einen Trick, mit dem endet Möbelbauen in Harmonie statt Streite. Wie dieser Trick genau funktioniert, hört ihr gleich in der Best-of-Folge unserer Comedy, die Kur-Oase. Natürlich um 7:17 Uhr.

0: Mit neuer Musik von One Republic starten wir in den Dienstag. Guten Morgen, 7:11 der NDR 2 Morgen mit Katrin und Christopher. Wer Nachrichten-Apps auf dem Handy hat, bekommt ja häufiger am Tag so Push-Nachrichten. Das sind mal Nachrichten, mit denen man mehr anfangen kann, mal kann man nicht ganz so viel mit ihnen anfangen. Bei uns kam gestern die Nachricht rein vom Tod des Fußballers Kevin Keegan. Der ist im Alter von 75 Jahren nach schwerer Krebserkrankung gestorben.
1: Ja, und das ist sehr, sehr traurig für viele hier bei uns im Norden. Das haben wir heute früh dann auch gemerkt, als unser Kollege Kalli, riesiger HSV-Fan, meinte, ey Leute, da müssen wir unbedingt drüber reden. Und haben uns zuerst gesagt, sag mal, Kalli, den hast du ja eigentlich auch genauso wenig mitbekommen wie wir, logischerweise. Warum müssen wir über den jetzt nochmal reden?
2: Habt ihr euch schon mal gefragt, warum so viele Jungs im Norden Kevin heißen? Ich habe mal in den Geburtenregistern nachgeguckt. Bis Ende der 70er Jahre, da war der Name Kevin eher selten. Mhm. Und dann, als der zum HSV gewechselt ist, dann ist das in die Höhe geschossen. Ach, ab 78 taucht er bei Neugeborenen deutlich häufiger auf. Zum Beispiel der frühere SPD-Generalsekretär Kevin Kühnert, Jahrgang 89, heißt so, weil seine Mutter großer Fan von Kevin Keegan war.
0: Okay, cool.
2: Und ich allein habe mit 4 Kevins in einer Fußballmannschaft gespielt. Also alle nach Kevin Keegan benannt.
0: Wow.
2: Und das muss man sich mal vorstellen. Kevin Keegan, das ist ungefähr, als der zum HSV gewechselt ist, als ob Mbappé oder Haaland hierher gewechselt worden wären. Der hat 1977 alles gewonnen, war bei Liverpool Europapokal der Landesmeister. Das ist die Champions League, heißt sie heute. Und hat dann gesagt, ich habe alles erreicht, ich suche eine neue Herausforderung. Beim HSV war damals Präsident Dr. Peter Krohn. Das hieß damals Krohns Zirkus. Ein verrückter Typ, super erfolgreicher Manager, und der hat einiges dafür getan, dass Leute ins Stadion gingen, unter anderem Elefanten aus dem Hagenbeek dort auflaufen lassen. Die HSV-Spieler sind in rosa Trikots aufgelaufen, und dann hat er eben gehört, Kevin Keegan hat Lust auf eine neue Herausforderung, ich suche einen neuen Star, und hat dann zugeschlagen. Mit Hilfe von ein paar Speditionsleuten haben sie dann für über 2 Millionen Mark Kevin Keegan zum HSV geholt.
0: Was für eine wilde Zeit.
2: Ey, das ist völlig verrückt. Mein Schwiegervater erzählt mir noch heute davon, 61er Jahrgang, was für ein geiler Fußballer das war, und schwärmt immer noch davon. Und auch neben Platz ist er ziemlich erfolgreich gewesen. Hat 1979 mit Head Over Heels einen Top-10-Hit gehabt.
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1: all over.
0: Schunkelt man gleich mit.
1: Ja. Richtige Schlager-Vibes. Ne? Okay, also auch das war Kevin Keegan. Und ich habe vorhin auch noch gelesen, der hatte sogar eine eigene Briefmarke. Also insofern definitiv ein
2: Superstar.
1: Ganz, ganz großer Fußballer, der jetzt leider im Alter von 75 Jahren gestorben ist.

0: 7:17 Uhr, gleich geht's zur Best-of-Folge der Kur-Oase. Vorher schauen wir noch aufs NDR2-Wetter und werden heute in vielen Ecken geblendet. Ja. Viel Sonne zum Start in den Tag.
1: Auf jeden Fall. Sonnenbrille heute früh unbedingt mit einpacken, denn wir bekommen Sonne und Wolken im Mix. Am schönsten heute auf Rügen, östlich der Weser, kann es auch mal nass sein. Und das alles bei 20 Grad maximal in Büsum, 21 in Emden, 23 in Stade und 24 Grad heute in Lüchow.

0: zur Zeit angeschrien, weil wir die Teile nicht gefunden haben. Dann waren da zwei linke Seitenteile, okay. Dann fehlte der Eckverbinder und dann habe ich mir eine Tochter angeschrien. Wo hast du den Eckverbinder hin?
1: Der war da nicht mehr drin, ich habe alles ausgekippt.
0: Und kann ja nicht.
1: Schreien wir nicht an.
0: Guck doch mal in Karton oder hast du das schon wieder weggeschmissen?
1: Du redest du nicht mit mir in meiner Wohnung.
0: Warum macht das denn nicht der Kindsvater? Habt ihr ja nicht. Braucht ihr ja nicht.
2: Ich bitte Sie beide, dies ist keine Familienaufstellung.
0: Sorry.
2: Wir können es uns auch so vorstellen.
0: Ja.
2: Aber Sie waren ja eigentlich glücklich, Herr Spenzel.
0: Ja, weil dieses Mal Harmonie pur und das lag an Olaf.
1: Scholz, oder?
0: Nee, das Ganze wurde zusammengepackt von einem Olaf.
2: Woher?
0: Warte. Gekauft haben wir den Stubenwagen bei Bibi und Tino, so ein Hipster-Babyladen in Mitte. Und im Karton war die Montageanleitung mit so einer Packliste. Kick mal.
3: Mit größter Sorgfalt gepackt in den Werkstätten der Alten- und Behindertenhilfe St. Raphael.
1: Kannst du mal sehen.
3: Irgendwas in Sauerland.
0: Ja, am 27.02.2024 von Olaf. Hat er super gemacht. Da hat es funktioniert. Alle da, alles richtig. Hat er selber unterschrieben.
2: Warum beschäftigt Sie das so?
0: Ja, das ist noch ein Mensch. Ich sehe das. Das war ein Dienstag. Ich hab das jetzt rausgefunden. Das Wetter war lala. Und dann ist dieser Olaf und packt Räder, Schrauben, Leimtütchen, Drechselstänge und eine kleine Matratze zusammen. Mit einer Schleife gebunden. Bindfaden.
1: Oh ja.
0: Das kann keine Maschine.
1: Oder das ist ein Marketing-Trick.
0: Was?
1: Irgend so ein Roboterarm kritzelt der Olaf auf dem Packzettel und Matti und Chrissy und...
0: Halt die Schnauze! Der Junge hat ein Smiley-Gesicht in sein O gemalt.
2: Ich glaube auch nicht, dass die Werkstätten St. Raphael...
1: Ich meine ja auch nur...
3: Könnte.
2: Und ein völlig Fremder schafft einen ersten Durchbruch bei Ihnen, Herr Sprenzel.
0: Ich hab ihm Marzipanbrot geschickt. Das ist Olaf. Das ist kein Fremder.
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0: Moin zusammen, NDR 2 ist hier für euch am Dienstag.
1: Dicke Augenringe hatten sie auf jeden Fall nach dem langen Flug, aber trotzdem sehr, sehr glückliche Gesichter. Die spanischen Fußballweltmeister haben ihren Titel gefeiert bis tief in die Nacht mit den Fans in Madrid.
0: Es ist kurz nach 7:30.
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3: Erste Empfang beim König, dann beim Ministerpräsidenten. Ja, und bis tief in die Nacht sind die spanischen Fußballweltmeister dann in Madrid gefeiert worden. Die Behörden gehen von rund 2 Millionen Menschen auf den Straßen aus, mehr als beim Besuch des Papstes im Juni. Nicolas Buschlüter für das ARD-Studio Madrid.
4: Der oben offene Doppeldeckerbus mit den spanischen Spielern und der Aufschrift Könige der Welt kämpfte sich mehrere Stunden lang durch die Innenstadt vor. Links und rechts ein rotes Fahnenmeer, Jubel auch von den Balkonen. Zwei junge Frauen freuten sich auf ganz viel Party.
5: Espero mucha fiesta, mucha emoción.
4: Das passiert wirklich nicht alle Tage. Wir sind schließlich Weltmeister. Das Bad in der Menge dürfte den spanischen Spielern und Fans noch lange im Gedächtnis bleiben.
3: Ja, und das Verhalten einiger argentinischer Spieler im WM-Endspiel gegen Spanien könnte jetzt Konsequenzen für sie haben. Die FIFA ermittelt gegen das argentinische Team. Auf Videoaufnahmen ist nämlich zu sehen, wie ein argentinischer Spieler nach Abpfiff einen Spanier attackiert haben soll. Und auch der argentinische Co-Trainer soll einen spanischen Spieler geschlagen haben. Die FIFA untersucht jetzt die Vorfälle. Das Ziel ist mehr Sicherheit und Ordnung. Die Deutsche Bahn will Alkohol künftig an allen deutschen Bahnhöfen verbieten. Wie die Bahn der dpa bestätigt hat, soll die Regel bis Mitte Oktober umgesetzt werden, unter anderem vom DB-Sicherheitsdienst. Britta Geldschläger, NDR 2 aktuell.
6: Künftig soll es bundesweit untersagt sein, auf Bahnsteigen oder in Bahnhofshallen außerhalb der Gaststätten Bier, Wein oder anderen Alkohol zu trinken. Bislang gilt ein solches Verbot vor allem an großen deutschen Bahnhöfen wie Frankfurt am Main, Hamburg oder Köln. Und da verweist die Bahn auf gute Erfahrungen. Am Hamburger Hauptbahnhof zum Beispiel sei die Zahl der Konflikte und Auseinandersetzungen spürbar zurückgegangen, nachdem der Konsum von Alkohol dort im April 2024 verboten worden war. Das Sicherheitsgefühl für Reisende habe sich verbessert, zudem sei der Reinigungsaufwand zurückgegangen, hieß es danach in einer ersten Bilanz.
3: Diese Meldung kommt einem irgendwie bekannt vor. US-Präsident Trump hat neue Zusatzzölle von 50% auf viele Produkte aus dem Nachbarland Kanada angekündigt. Betroffen ist laut dem Weißen Haus eine breite Palette von Gütern, wie zum Beispiel Zement, Wein oder auch Hockeyschläger. Grund für die Maßnahme sei eine diskriminierende Behandlung verschiedener Produkte aus den USA durch Kanada. Mit den neuen Zöllen spitzt sich der Handelsstreit zwischen beiden Ländern weiter zu. Trump will unter anderem bessere Bedingungen für den Export amerikanischer Autos durchsetzen.
1: 7:58, wir schauen aufs NDR 2 Wetter und sehen Deko-Wölkchen und blauen Himmel, zumindest auf der Insel Rügen. Da haben Moritz und Didi uns gerade Fotos geschickt. Das sieht nach einem ganz schönen Sommertag aus.
0: Ja, und gilt im Prinzip auch für den ganzen Norden. Sonne und Wolken wechseln sich heute ab. Östlich der Weser sind auch mal Schauer mit dabei. Da müsst ihr den Garten dann vielleicht nicht gießen. Also insgesamt so ein typisch norddeutscher Sommertag bei 20 Grad maximal in Büsum. 21 Grad in Emden, 23 in Stade und 24 Grad in Lüchow.
1: Der NDR 2 Verkehrsservice für den ganzen Norden. Wir haben eine Meldung von der A1 Osnabrück Richtung Bremen. Zwischen Bremen-Brinkum und Aasten 3 Kilometer stockender Verkehr. Gute Fahrt euch.
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1: Am Dienstag, Katrin und Christopher sind wir. Falls ihr gleich zur Arbeit aufbrecht oder zum Einkaufen oder zum Bäcker, falls ihr im Urlaub seid und wiederholtes Klappern hört, es könnte sein, dass es sich ein Storchenpaar bei euch gemütlich gemacht hat. Denn in Deutschland brüten so viele Störche wie noch nie. Das hat der Naturschutzbund NABU jetzt mitgeteilt.
0: Mehr als 15.000 sind es in der aktuellen Saison. Selbst vor 100 Jahren sind die Zahlen nicht so hoch gewesen. Das sind natürlich super Nachrichten. Freuen wir uns. Die einzigen, die so ein bisschen skeptisch auf diese Statistik gucken, das sind wahrscheinlich Störche. Ich meine Frösche.

0: Ich komme einfach nicht dazu. Das ist die häufigste Ausrede von uns allen, nicht ins Fitnessstudio zu gehen oder zu lesen. Ja, und das ist das Problem dann im Urlaub, ne? Da fällt diese Ausrede plötzlich weg. Hier ist der NDR 2 Morgen am Dienstag mit Katrin und Christopher um 20 Minuten vor 8. Auf einmal haben wir Zeit und ja, da liegen wir dann am Pool, auf der Liege, vielleicht ganz entspannt auch mal auf dem Balkon sitzen, in der Sonne. Ja, und dann ein ganz anderes Problem. Was lese ich?
1: Da haben wir zum Glück unsere Kollegen vom NDR Bücherpodcast Eat, Read, Sleep. Einer der Hosts ist Daniel Kaiser und der hat für uns das perfekte Buch für den Urlaub in den eigenen vier Wänden.
2: So richtig eintauchen in einen anderen Ort konnte ich mit Mr. Saitos Reisendes Kino. Da geht es um ein junges Mädchen aus Buenos Aires, das mit der Mutter vor fast 100 Jahren auf einer Insel vor Kanada landet. Mit lauter schrägen Inseltypen und mit einem Kino, das einmal im Jahr auf die Insel kommt. Mit Wochenschauen und Stummfilmen. Das Ganze richtig toll erzählt. Mr. Saitos Reisendes Kino von Annette Bjergfeld. Und man ist da auf der Insel. Und ein aktueller Supertipp, Die Riesinnen von Hannah Heffner, drei Generationen, Großmutter, Mutter und Tochter und ihr Leben im Schwarzwalddorf. Also eine Zeitreise auch mit viel Atmosphäre und Gefühl. Toll.
1: Also perfekte Bücher für alle, die zu Hause Urlaub machen oder bei denen der Urlaub auch schon rum ist und ihr jetzt die Zeit zu Hause genießen wollt. Die Riesinnen von Hannah Heffner und Mr. Saitos Reisendes Kino. Das ist die Empfehlung aus unserem Podcast Eat, Read, Sleep.
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0: Ida Korda ist man direkt wach. Let me think about
1: aber
0: it.
1: Hallo.
0: Guten Morgen, der Dienstag ist da. Wir sind's auch, der NDR 2 Morgen mit Katrin und Christopher um 13 Minuten vor 8. Vielleicht wacht der ein oder andere von euch gerade im Hotel auf, im Apartment, im Wohnwagen. Urlaub im eigenen Land ist beliebt, das wissen wir. Ganz besonders hier bei uns in Norddeutschland an den Küsten. 1,3 Millionen Urlauber sind allein in den Sommermonaten in Schleswig-Holstein unterwegs. Und da schicken wir euch zu einem Urlaubskurztrip auch hin. Das ist dein Sommer im Norden hier bei NDR 2.
1: Ja, morgens mit den Schafen aufwachen, spazieren gehen bis zum Leuchtturm oder einfach nur Ebbe und Flut an der Nordsee beobachten. So könnte euer Inselurlaub auf Pellworm aussehen. Auszeit zu zweit genießen, inklusive eine Übernachtung. Und wir hier im Norden, wir wissen, das geht bei jedem Wetter und es ist da wirklich wunderschön. Es ist sehr, sehr ruhig. Perfekt auch, um Fotos zu machen, die man dann vielleicht als Handy-Hintergrund benutzen kann. Also Pellworm, eine Reise wert.
0: Aber bevor ihr das neue Handy-Hintergrundbild plant, spielt mit uns erstmal eine Runde Stadtlandfluss in der NDR2-Version. So kommt ihr nämlich ran an euren Kurztrip. 25 Sekunden Zeit für 5 Kategorien, die eben nicht Stadtlandfluss sind, sondern andere. Ihr könnt ja schon mal ein bisschen für euch üben. Aber eins garantiert schon mal, das sind nicht Stadtlandfluss, sondern ein Ort zum Daten zum Beispiel oder eine lustige Ausrede. Wir haben uns da ein paar Sachen ausgedacht. Ein Kurztrip auf die Insel gibt's heute für euch gegen 10 Minuten vor 9.
1: Ja, also in der Stunde jetzt ungefähr. Und an dieser Stelle Applaus für Marius Müller-Westernhagen. Hier ist er im NDR 2 Morgen mit Freiheit.

0: Es ist 6:06.
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0: Guten Morgen, hier weckt euch NDR 2 am Dienstag. Kein Dosenbier mehr am Bahnhof. Die Deutsche Bahn will jetzt für mehr Ordnung an den Bahnsteigen sorgen.
1: Der 21. Juli ist heute. Gleich ist es 8 Uhr.
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3: An deutschen Bahnhöfen fühlen sich viele Menschen unwohl und nicht sicher. Die Deutsche Bahn will da jetzt gegensteuern und offenbar an allen 5.400 Stationen im Land noch in diesem Jahr ein Alkoholverbot einführen. Ziele sind mehr Ordnung und Sicherheit. Frank Eichmann, NDR 2 Berlin.
4: Bis Mitte Oktober soll das Verbot von Bier, Wein oder Schnaps auf Bahnsteigen und in Bahnhofshallen bundesweit eingeführt sein. Durchgesetzt von Bundespolizei und eigenen Sicherheitskräften droht bei illegalem Alkoholkonsum künftig ein sofortiger Platzverweis und im Wiederholungsfall ein dauerhaftes Hausverbot. In Bahnhofsrestaurants darf dagegen auch nach Oktober weitergetrunken werden. Ebenso erlaubt bleiben der Kauf und Transport verschlossener Flaschen. Die Bahn hat bereits Erfahrung mit dem Alkoholverbot. Es gilt schon heute auf Bahnhöfen wie Hamburg, Bremen, Frankfurt am Main oder Köln.
3: Nach der Fußball-WM ist es mit der kurzzeitigen Harmonie zwischen den USA und Kanada offenbar vorbei. US-Präsident Trump hat Zölle von 50% auf zahlreiche Waren aus dem Nachbarland angekündigt. Sie sollen am 19. August in Kraft treten und betreffen unter anderem Wein, Hockeyschläger und Zement aus Kanada. Katrin Kalke, NDR 2 aktuell.
5: Zur Begründung wirft Trump Kanada vor, Autos sowie Alkohol- und Milchprodukte aus den Vereinigten Staaten zu benachteiligen. Erstmals sollen neue Zölle auch Waren treffen, die unter das Freihandelsabkommen fallen. Kanadas Premier Carney wies die Vorwürfe zurück und erklärte, sein Land sei zu weiteren Gesprächen mit den USA bereit. Laut Nachrichtenagentur AP ließ Trump auch weitere Zölle gegen Kanada prüfen und verwies dabei auf die Waldbrände, deren Rauch die Luft in den USA belastet habe. Der US-Präsident hat in der Vergangenheit mehrfach Zölle angekündigt, sie dann aber nicht umgesetzt.
3: Die Rangeleien nach dem Ende des WM-Endspiels zwischen Spanien und Argentinien könnten bald Konsequenzen haben. Die FIFA hat eine Untersuchung eingeleitet. Unter anderem hat ein argentinischer Spieler einen Spanier geschubst und einen anderen auf den Boden gestoßen. Die Partystimmung haben sich die Spanier trotzdem nicht vermiesen lassen. Nach ihrer Rückkehr wurde die Nationalmannschaft in Madrid gefeiert. Rund 2 Millionen Menschen waren auf den Straßen unterwegs, mehr als beim Besuch von Papst Leo im Juni. René Pascal Otto, NDR 2 aktuell.
6: Allein am Cibelesplatz mit dem weltberühmten Brunnen warteten nach Schätzung der Hauptstadtbehörden rund 120.000 Menschen, die meisten von ihnen in den roten Nationalmannschaftstrikots, auf ihr Team. Im offenen Bus fuhr die Mannschaft mit den frisch gekrönten Weltmeistern um Rodri, Yamal und Torres dann quer durch die Stadt. Nationaltrainer La Fuente hatte eine einfache, wie wichtige Botschaft für die Spanier. Gemeinsam sind wir stärker, rief er ihnen zu. Nach ihrer Rückkehr war die spanische Auswahl gestern schon von König Felipe und Königin Letizia empfangen worden. Spanien hatte im WM-Finale 1:0 gegen Argentinien gewonnen.
1: Gleich 8:03. Wir schauen aufs NDR 2 Wetter. Was ich mich frage, die letzten Tage hatten wir sehr viel Abwechslung, was das Wetter angeht. Ne? Da wurde es nicht so langweilig. Wo sind denn die Regen-Ultras heute gut aufgehoben, die den Regen schon vermissen?
0: Östlich der Weser. Heute ein leichtes Schauerrisiko. Da kann man ein bisschen was runterkommen. Die Natur wird's freuen. Sonst aber wirklich meistens trocken. Dafür verantwortlich eben heute die Sonne. Die scheint. Ein paar Wolken sind auch unterwegs, aber unterm Strich heute doch sehr schön. Am sonnigsten an der Ostsee. Das alles bei 19 Grad maximal auf den ostfriesischen Inseln, 20 in Niebel, 23 in Rostock und 24 Grad heute in Bad Bentheim.
1: Kurzer Blick auf die Straßen, NDR 2 Verkehrsservice für den ganzen Norden, die A1 Osnabrück Richtung Bremen haben wir, zwischen Bremen-Brinkum und Arsten 3 Kilometer stockender Verkehr.
0: Das war's, euch eine gute Fahrt.
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1: Mit Katrin und Christopher, es ist Dienstag, Urlaub. Das heißt endlich mal abschalten. Nur ausgerechnet das Plan, das kann ja ganz schön anstrengend sein. Welcher Ausflug lohnt sich? Wo gibt's was Gutes zu essen? Wie kommt man überhaupt hin, ohne dreimal umzusteigen? Deshalb lassen sich inzwischen sehr viele Menschen den Tagesplan einfach von ChatGPT schreiben.
0: Die Frage ist nur, kann die KI auch Urlaub? Unser Reporter Jelto hat das in seiner Heimat Ostfriesland mal ausprobiert. Und wie gut die KI-Tipps wirklich waren, das hört ihr gleich. Aber jetzt geben wir erstmal Gas mit Britney Spears und davor Artemis.

0: Eine Freundin von mir lässt sich von der KI immer Essenspläne und Einkaufslisten für ihre komplette Reise im Wohnwagen zusammenstellen. Das ist richtig, richtig cool, hat sie sehr von geschwärmt. Kannst du eingeben, was du gerne magst, und dann spuckt er dir einfach die Listen aus. ChatGPT in die Urlaubsplanung einbinden, das machen inzwischen immer mehr Menschen im Norden. Guten Morgen, der NDR 2 Morgen ist hier mit Katrin und Christopher. Es ist 7:50. Die Frage ist aber, plant die KI wirklich den besseren Urlaub?
1: Unser Reporter Jelto hat den Selbstversuch gemacht. Er wollte einen schönen Sommertag in seiner Heimat Ostfriesland verbringen, und das hier hat ihm die KI empfohlen.
2: Mach eine kleine Radtour zum großen Meer. Zu Hause dusche kurz und fährst dann mit dem Auto nach Greziel und ist dort zu Abend.
3: Nur eine Frage noch. Ich habe jetzt kein Navi am Fahrrad. Finde ich da so hin zum großen Meer?
2: Je nachdem, wo du genau in Westerfusen startest.
3: Unterwegs. Bei Papa.
2: Unsicher wirst? Genau. Du kannst einfach den braunen touristischen Schildern zum großen Meer folgen. Und falls du dich doch mal verfährst, in Ostfriesland sind die Wege sehr übersichtlich.
0: Schön auch, dass ChatGPT wusste, wo bei Papa auch ist. Er und sein Papa haben sich dann aufs Fahrrad gesetzt und sind losgefahren.
4: Also wir sind angekommen am großen Meer, so wie ChatGPT das gesagt hat.
5: Man kann hier schön noch was essen, was trinken.
4: Ja, aber ChatGPT hat ja gesagt, ich soll in Greziel was essen.
5: Ja, gut, Greziel ist natürlich auch prädestiniert.
4: Wir machen was ganz anderes, ich weiß noch nicht was. Ich frage sie gleich mal.
3: Jetzt wollen wir aber nicht nach Greziel und dort essen, sondern in Westerhusen.
6: Dann würde ich sagen, genieß einfach den ruhigen Abend, weil Westerhusen selbst ist ja ein kleiner Ort. Da gibt es jetzt nicht unbedingt sehenswerte Angebote. Ihr könnt...
3: Also ChatGPT sagt, in Westerhusen ist ein kleiner Ort, da gibt es nicht unbedingt sehenswerte Angebote.
7: Glockenturm, Birchtun. Birchtun ist sehr sehenswert.
3: Mein Fazit zum den Tag verbringen nach ChatGPT. Es gibt jetzt keine Geheimtipps, nichts, was man nicht kennt. Man kann es aber gut machen. Ein paar Sachen hätte ich aber, glaube ich, ein bisschen anders gemacht.
1: Also Inspiration, ja, Reiseleiter, eher noch nicht. KI kann eben nicht alles.

Eine Hochzeit dauert oft nur einen Tag. Die Planung dagegen zieht sich dafür oft über ein ganzes Jahr hin, denn es soll ja alles perfekt sein und am

0: Amerikaner Weddy Place 15.452,50 €.
1: Boah, was für eine Summe, oder? Aber was da auch alles zusammenkommt. Erst brauchst du eine Location, dann das Catering, kleine Pauschale oder große Pauschale mit allem drum und dran. Dann denkst du, du bist fertig. Dann kommen noch irgendwie Blumen und Stuhlhussen und was weiß ich, was man da für Entscheidungen treffen muss. Ganz abgesehen natürlich DJ, Fotograf, da die Frage, ob noch ein Video gemacht werden soll. Also diese Branche ist der Wahnsinn.
2: Ja, also allein bei DJs habe ich gehört, die kosten teilweise so 2.000 €.
1: Ja.
2: Ich habe schon überlegt, ob ich umschule. Nochmal zurück zu Wiebke vom ARD Verbraucherteam. Das heißt, man spart dann, wenn man weniger Leute einlädt, ne?
0: Ja, genau. Dahin geht auch der Trend. Weniger Gäste, ja, und somit mehr Budget pro Kopf. Bei der letzten Erhebung waren im Schnitt 66 Gäste pro Hochzeit eingeladen. Und auf der anderen Seite gibt es aber auch den Trend zu einem ganzen Hochzeitswochenende. Ja, für die Fraktion, bei der Geld weniger eine Rolle zu spielen scheint, hat mir eine Wedding-Plannerin erzählt. Das beginnt dann mit einem Get-Together-Pre-Evening am Freitag, so nannte sie es, dann der Hochzeitstag am Samstag und Sonntag dann zum Beispiel noch ein Brunch.
2: Mhm. Das finde ich ja das Schlimmste, wenn man als Gast dann eingeladen wird und 4 Tage mitfeiern muss. Ne? Wenn man wirklich dann echt Donnerstag schon anreisen muss, da musst du Urlaub nehmen für, brauchst mehrere Outfits, also da finde ich ja schnell heiraten besser. Ne? Eine große Party, einmal ordentlich Gas geben und alle sind glücklich.

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0: Guten Morgen. Der NDR 2 Morgen ist hier mit Katrin und Christopher. Die Deutsche Bahn will jetzt für mehr Ordnung an den Bahnsteigen sorgen und Alkohol verbieten.
1: Es ist 8.30 Uhr.
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3: Ja, die Ziele sind mehr Sicherheit und mehr Ordnung. Die Deutsche Bahn will Alkohol künftig an allen deutschen Bahnhöfen verbieten. Wie die Bahn der dpa bestätigt hat, soll die Regel bis Mitte Oktober umgesetzt werden, unter anderem vom DB-Sicherheitsdienst. Britta Geldschläger, NDR 2 aktuell.
4: Künftig soll es bundesweit untersagt sein, auf Bahnsteigen oder in Bahnhofshallen außerhalb der Gaststätten Bier, Wein oder anderen Alkohol zu trinken. Bislang gilt ein solches Verbot vor allem an großen deutschen Bahnhöfen wie Frankfurt am Main, Hamburg oder Köln. Und da verweist die Bahn auf gute Erfahrungen. Am Hamburger Hauptbahnhof zum Beispiel sei die Zahl der Konflikte und Auseinandersetzungen spürbar zurückgegangen, nachdem der Konsum von Alkohol dort im April 2024 verboten worden war. Das Sicherheitsgefühl für Reisende habe sich verbessert, zudem sei der Reinigungsaufwand zurückgegangen, hieß es danach in einer ersten Bilanz.
3: US-Präsident Trump hat neue Zusatzzölle von 50% auf viele Produkte aus dem Nachbarland Kanada angekündigt. Betroffen ist laut dem Weißen Haus eine breite Palette von Gütern wie zum Beispiel Zement, Wein und Hockeyschläger. Grund für die Maßnahme sei eine diskriminierende Behandlung verschiedener Produkte aus den USA durch Kanada. Mit den neuen Zöllen spitzt sich der Handelsstreit zwischen beiden Ländern weiter zu. Trump will unter anderem bessere Bedingungen für den Export amerikanischer Autos durchsetzen. Erst der Empfang beim König, dann beim Ministerpräsidenten. Ja, und dann wurde bis tief in die Nacht gefeiert mit den spanischen Fußballfans. Die Behörden gehen von rund 2 Millionen Menschen auf den Straßen aus bei dieser Weltmeisterfeier. Das sind mehr als beim Besuch des Papstes im Juni. Nicolas Buschlüter für das ARD-Studio Madrid.
5: Der oben offene Doppeldeckerbus mit den spanischen Spielern und der Aufschrift Könige der Welt kämpfte sich mehrere Stunden lang durch die Innenstadt vor. Links und rechts ein rotes Fahnenmeer, Jubel auch von den Balkonen. Zwei junge Frauen freuten sich auf ganz viel Party. Das passiert wirklich nicht alle Tage. Wir sind schließlich Weltmeister. Das Bad in der Menge dürfte den spanischen Spielern und Fans noch lange im Gedächtnis bleiben.
3: Und das Verhalten einiger argentinischer Spieler im WM-Endspiel gegen Spanien wird auch noch lange im Gedächtnis bleiben und es könnte jetzt Konsequenzen für sie haben. Die FIFA ermittelt gegen das argentinische Team. Auf Videoaufnahmen ist nämlich zu sehen, wie ein argentinischer Spieler nach Abpfiff einen Spanier attackiert haben soll und auch der argentinische Co-Trainer soll einen spanischen Spieler geschlagen haben. Die FIFA untersucht jetzt die Vorfälle.
0: Gleich 3 Minuten nach 8:30 das NDR2-Wetter mit blauem Himmel, mit Sonne. Das irritiert mich ein bisschen, weil eigentlich sind wir ganz viel Abwechslung gewöhnt.
1: Ja, aber heute wird es echt schön. 8 bis 14 Stunden Sonnenschein, also das kann sich wirklich sehen lassen. Am sonnigsten heute auf Rügen. Schauer sind auch möglich, vor allem so östlich der Weser. Das alles bei 20 Grad maximal in Lübeck, 21 in Emden, 23 in Hamburg und 24 Grad bekommen wir heute in Schüttorf.
0: Wir schauen kurz auf die Straßen. NDR 2 Verkehrsservice für den ganzen Norden. A1 Osnabrück Richtung Bremen. Zwischen Bremen, Brinkum und Arsten 3 Kilometer stockend. Ansonsten, es ist Sommerferienzeit. Sind die Straßen leer? Euch eine gute Fahrt.
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1: Heute mit Katrin und Christopher und gleich wird es bei den Promis unserer Comedy hoch emotional. Der Grund: Ex-Medienprofi Jackie Sprenzel, der war zu Besuch bei seiner Tochter in Berlin zum Möbel aufbauen.
6: Herr Sprenzel.
7: Das macht was mit meiner Tochter und mir.
8: Ich finde es toll, was es mit dir macht. Dieses Zulassen von Zärtlichkeit.
0: Ja, warum ihn dieser Besuch jetzt so sehr berührt, das hört ihr gleich in der Best-of-Folge unserer Comedy, die Kur-Oase in 7 Minuten.

0: Beschmieren.
1: Da heißt es immer, wenn du wissen willst, ob eine Beziehung wirklich gefestigt ist, mach ein Pärchenurlaub, da findest du es heraus. Ich würde sagen, nein, ein Kleiderschrankaufbau reicht, um das herauszufinden. Der NDR 2 Morgen ist hier am Dienstag. Katrin und Christopher sind wir. Aus ein paar Brettern, einer Tüte Schrauben und einer Anleitung ohne Worte wird erstaunlich schnell ein Geduldsspiel.
2: Ja, und ziemlich schnell wird das alles dann zu einem Beziehungsstresstest. Aber wer das dann gemeinsam übersteht, ja, also der Kleiderschrank am Ende steht, dann kann man sagen, man geht als stärkeres Team aus dieser Situation hervor.

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2: Ja, willkommen im Gesprächskreis. Wie sind Sie heute da, Herr Sprenzel?
3: Ich war in Berlin und habe mit meiner Tochter schon mal einen Stummwagen zusammengebaut.
2: Gut. Herr Sprenzel.
3: Das macht was mit meiner Tochter und mir.
4: Ich finde es toll, was es mit dir macht. Dieses Zulassen von Zärtlichkeit.
3: Und letztes Mal, als wir diese Wickelkommode zusammengebaut haben von Ikea, haben wir uns doch die ganze Zeit angeschrien, weil wir die Teile nicht gefunden haben.
4: Herr Sprenzel.
3: Dann waren da zwei linke Seitenteile, dann fehlte der Eckverbinder und dann habe ich meine Tochter angeschrien. Wo hast du den Eckverbinder hin?
5: Der war da nicht mit drin. Ich habe alles ausgekippt.
3: Und kann ja nicht.
5: Schrei mich nicht an.
3: Guck doch mal einen Karton oder hast du das schon wieder weggeschmissen?
5: So redest du nicht mit mir in meiner Wohnung.
3: Warum macht das denn nicht der Kindsvater? Habt ihr ja nicht. Braucht ihr ja nicht.
2: Ich bitte Sie beide. Dies ist keine Familienaufstellung.
3: Sorry.
2: Wir können es uns auch so vorstellen.
3: Ja.
2: Aber Sie waren ja eigentlich glücklich, Herr Sprenzel.
3: Ja, weil dieses Mal Harmonie pur und das lag an Olaf.
5: Scholz, oder?
3: Nee, das Ganze wurde zusammengepackt von einem Olaf.
2: Woher?
3: Warte. Gekauft haben wir den Stubenwagen bei Bibi und Tino, so ein Hipster-Babyladen in Mitte. Und im Karton war die Montageanleitung mit so einer Packliste. Kick mal.
4: Mit größter Sorgfalt gepackt in den Werkstätten der Alten- und Behindertenhilfe St. Raphael.
5: Kannst du mal sehen.
4: Irgendwas in Sauerland.
3: Ja, am 27.02.2024 von Olaf. Hat er super gemacht, da hat es funktioniert, alle da, alles richtig, hat er selber unterschrieben.
2: Warum beschäftigt Sie das so?
3: Ja, das ist noch ein Mensch, ich sehe das, das war ein Dienstag, ich hab das jetzt rausgefunden, das Wetter war lala. Und das ist dieser Olaf und packt Räder, Schrauben, Leimtütchen, Drechselgestänge und eine kleine Matratze zusammen. Mit einer Schleife, gebunden, Bindfaden.
4: Oh ja.
3: Das kann keine Maschine.
5: Oder das ist ein Marketing-Trick.
3: Was?
5: Irgend so ein Roboterarm kritzelt da Olaf auf dem Packzettel und Matti und Chrissy und...
3: Halt die Schnauze! Der Junge hat ein Smiley-Gesicht in sein O gemalt.
2: Ich glaube auch nicht, dass die Werkstätten St. Raphael...
5: Ich meine ja auch nur...
4: Könnte.
2: Und ein völlig Fremder schafft einen ersten Durchbruch bei Ihnen, Herr Sprenzel.
3: Ich hab ihm Marzipanbrot geschickt. Das ist Olaf. Das ist kein Fremder.
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0: zusammen, Katrin und Christopher hier, der NDR 2 Morgen, mitten in den Sommerferien, um 9:11. Und falls ihr im Urlaub gerade so ein bisschen orientierungslos seid, also nur mal zur Einordnung, heute ist Dienstag und ein großer Leuchtturm mit nackten Füßen im Watt rumlaufen und Krabben sammeln in der Nordsee, das könnte euer nächster Urlaub sein. Dein Sommer im Norden hier bei NDR 2, so ein kurzer Inselurlaub auf Pellworm. 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

0: NDR2 hier. An eurem Dienstagmorgen. Schluss mit lustig. Die Deutsche Bahn will für mehr Ordnung an den Bahnhöfen sorgen. Und zwar schon bis zum Herbst.
1: Heute ist der 21. Juli. Es ist genau 9 Uhr.
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3: An deutschen Bahnhöfen fühlen sich viele Menschen unwohl und nicht sicher. Die Deutsche Bahn will da jetzt gegensteuern und offenbar an allen 5.400 Bahnhöfen im Land noch in diesem Jahr ein Alkoholverbot einführen. Ziele sind mehr Ordnung und Sicherheit. Frank Eichmann, NDR 2 Berlin.
4: Bis Mitte Oktober soll das Verbot von Bier, Wein oder Schnaps auf Bahnsteigen und in Bahnhofshallen bundesweit eingeführt sein. Durchgesetzt von Bundespolizei und eigenen Sicherheitskräften droht bei illegalem Alkoholkonsum künftig ein sofortiger Platzverweis und im Wiederholungsfall ein dauerhaftes Hausverbot. In Bahnhofsrestaurants darf dagegen auch nach Oktober weitergetrunken werden. Ebenso erlaubt bleiben der Kauf und Transport verschlossener Flaschen. Die Bahn hat bereits Erfahrung mit dem Alkoholverbot. Es gilt schon heute auf Bahnhöfen wie Hamburg, Bremen, Frankfurt am Main oder Köln.
3: Im Prozess um Bisse eines Polizeihundes in Hamburg wird heute das Urteil erwartet. Verantworten muss sich ein 42 Jahre alter Polizist wegen des Vorwurfs der gefährlichen Körperverletzung im Amt. Die Polizistin, sie soll vor knapp 3,5 Jahren einem Polizeihund den Befehl zum Zubeißen gegeben haben, als ein Mann sich bei einer Kontrolle gewehrt hat, die Rückbank eines Autos zu verlassen. Der 40-Jährige wurde schwer an Armen und Beinen verletzt. Das Gericht muss jetzt entscheiden, ob der Beißbefehl für den Hund gerechtfertigt oder unverhältnismäßig war. Nach der Fußball-WM ist es mit der kurzzeitigen Harmonie zwischen den USA und Kanada offenbar wieder vorbei. US-Präsident Trump hat Zölle von 50% auf zahlreiche Waren aus dem Nachbarland Kanada angekündigt. Sie sollen am 19. August in Kraft treten und betreffen unter anderem Wein, Hockeyschläger und Zement. Katrin Kalke, NDR 2 aktuell.
5: Zur Begründung wirft Trump Kanada vor, Autos sowie Alkohol- und Milchprodukte aus den Vereinigten Staaten zu benachteiligen. Erstmals sollen neue Zölle auch Waren treffen, die unter das Freihandelsabkommen fallen. Kanadas Premier Carney wies die Vorwürfe zurück und erklärte, sein Land sei zu weiteren Gesprächen mit den USA bereit. Laut Nachrichtenagentur AP ließ Trump auch weitere Zölle gegen Kanada prüfen und verwies dabei auf die Waldbrände, deren Rauch die Luft in den USA belastet habe. Der US-Präsident hat in der Vergangenheit mehrfach Zölle angekündigt, sie dann aber nicht umgesetzt.
3: Das Verhalten einiger argentinischer Spieler im WM-Endspiel gegen Spanien könnte jetzt Konsequenzen für sie haben. Die FIFA ermittelt nämlich gegen das argentinische Team. Auf Videoaufnahmen ist zu sehen, wie ein argentinischer Spieler nach Abpfiff einen Spanier attackiert haben soll. Und auch der argentinische Co-Trainer soll einen spanischen Spieler geschlagen haben. Die FIFA untersucht jetzt die Vorfälle.
1: Gleich 9:03. Wir schauen aufs NDR2-Wetter und sehen ganz schön viel Blau am Himmel, ein paar Dekowölkchen und Sonne. Das ist ein schöner Start in den Tag.
0: Absolut. Du hast eigentlich alles schon zusammengefasst. Sonne und Wolken im Mix heute am sonnigsten auf Rügen. Östlich der Weser kann auch mal ein Schauer mit dabei sein. Und das alles bei 20 Grad, heute maximal in Büsum. 21 in Emden, 23 Grad, also T-Shirt-Temperatur. In Stade und 24 Grad heute in Lüchow.
1: Wir schauen auf die Straßen der NDR2-Verkehrsservice für den ganzen Norden. Das ist recht entspannt. A1 Osnabrück Richtung Bremen. Zwischen Bremen-Brinkum und Arsten haben wir dabei 3 Kilometer stockend. Und dann schon mal zum Vormerken. Die A30 Rheine Richtung Amsterdam wird zwischen Rheine und Rheine-Nord wegen Bauarbeiten gesperrt. Morgen Abend 20 Uhr ist also heute noch alles gut. Aber morgen Abend bis übermorgen früh um 5 dauert die Sperrung an.
0: Na gut, dass wir das schon mal geklärt haben.
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0: Wir sind Katrin und Christopher, wünschen euch einen schönen Start in den Dienstag. Wetter passt ja. Ich habe gerade ein Foto bekommen von meiner Schwester, die ist in unserer alten Heimat in Schwerin und es sieht wirklich so schön aus. Der Pfaffenteich, dahinter der Dom und der Himmel blau.
1: Jetzt
0: Wahnsinn.
1: Aber nicht gleich losfahren, ne? Nach Schwerin. Wir haben hier schwer. Noch bis 10 Uhr Sendung, so lange bist du hier. Danach kannst du machen, was du willst.
0: So lange halte ich noch durch.

0: Moin zusammen, 13 Minuten nach 9. Hier ist der NDR 2 Morgen am Dienstag mit Katrin und Christopher. Und wir haben für euch schon mal ein Handtuch auf eine Liege für euren Inselurlaub gelegt.
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2: Bist du persönlich kurz rumgefahren, ne? Hast das erledigt?
0: Klar, das macht der Chef hier selbst.
2: Auf euch wartet ein Kurztrip auf die Insel Pellworm. Bernhard aus Ratzeburg hat richtig Lust drauf. Bernhard, warst du in diesem Jahr schon im Sommerurlaub?
3: Nein, noch gar nicht. Und ich war auch noch nicht auf Pellworm.
2: Ach, guck mal. Das sind zwei Gründe, dass du auf jeden Fall hier jetzt abgreifen solltest in unserem Stadtland-Fluss-Spiel. Du weißt, wie das Ganze läuft?
3: Ja, erzähl mal nochmal.
2: Also 25 Sekunden hast du Zeit, ein bisschen Gas geben. Wir nennen dir 5 Kategorien. Das ist nicht Stadtland oder Fluss, sondern sind ein bisschen andere. Und sagen dir vorher, mit welchem Buchstaben du bitte antwortest. Zu jeder Kategorie brauchen wir einen Begriff.
3: Ja, okay.
0: So, ein Schleswig-Holsteiner, der noch nicht auf Pellworm war. Das müssen wir jetzt ändern. Dein Buchstabe M wie Maus und los geht's.
2: Ein Pizzabelag.
3: Ayuan.
0: Name für ein Huhn.
3: Martha.
2: Etwas, das im Handschuhfach liegt.
3: Maus.
0: Boah, jetzt setzt du jetzt ab hier. Obst.
3: Mandarine.
2: Und ein Urlaubsziel.
3: Mallorca.
2: Und lieber Bernhard, es geht nicht nach Mallorca, es geht nach Pellworm. Du hast in dieser Sekunde gewonnen!
3: Ihr seid spitze. Danke.
2: Ein Kurztrip.
3: Vielen Dank.
0: Sehr gerne.
2: Ein Kurztrip auf die Insel Pellworm von Region Maris. Eine Übernachtung gibt's dazu. Frühstück im Hotel Meerland. Du darfst noch jemanden mitnehmen. Das Ganze nämlich für 2 Personen. Bernhard, das hat sich richtig gelohnt für dich heute.
3: Vielen Dank. Ihr seid klasse. Danke.

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0: Urlaub im Auto, das kann man auf jeden Fall gut machen. Guten Morgen, der NDR 2 Morgen mit Katrin und Christopher. Wir schauen auf die Straßen, NDR 2 Verkehrsservice A1 haben wir dabei, Osnabrück Richtung Bremen. Zwischen Bremen, Brinkum und Aßen 3 Kilometer stockender Verkehr.
1: Euch eine gute und sichere Fahrt rein in diesen Dienstag.
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1: In dieser Woche für euch mit Katrin und Christopher. Beste Musik haben wir auch am Start und der Song hier, der macht richtig Spaß. Macklemore und Ryan Lewis. Can't hold us.

0: Papa Roach im NDR 2 Morgen. Da hat Katrin ein bisschen Headbanging betrieben eben gerade. 11 Monate lang sagt man ja, also wenn ich mal Zeit hätte, dann würde ich endlich mal wieder lesen. Ja, und dann kommt der Urlaub und dann lautet die Ausrede, also ich weiß gar nicht, welches Buch ich lesen soll.
1: Zum Glück gibt es für dieses Problem unsere Kollegen von Eat, Read, Sleep. Das ist unser NDR Bücher-Podcast. Vielleicht kennt ihr den. Einer der Hosts ist Daniel Kaiser und der hat für uns das perfekte Buch für den Urlaub in den eigenen vier Wänden.
2: So richtig eintauchen in einen anderen Ort konnte ich mit Mr. Saitos Reisendes Kino. Da geht es um ein junges Mädchen aus Buenos Aires, das mit der Mutter vor fast 100 Jahren auf einer Insel vor Kanada landet. Mit lauter schrägen Inseltypen und mit einem Kino, das einmal im Jahr auf die Insel kommt. Mit Wochenschauen und Stummfilmen. Das Ganze richtig toll erzählt. Mr. Saitos Reisendes Kino von Annette Bjergfeld. Und man ist da auf der Insel. Und ein aktueller Supertipp, die Riesinnen von Hannah Heffner, drei Generationen, Großmutter, Mutter und Tochter und ihr Leben im Schwarzwalddorf. Also eine Zeitreise auch mit viel Atmosphäre und Gefühl. Toll.
1: Also perfekte Bücher für alle, die zu Hause Urlaub machen. Die Riesinnen von Hannah Heffner und Mr. Saitos Reisendes Kino. Das soll sich auf jeden Fall sehr, sehr lohnen in den eigenen vier Wänden.
0: 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Jetzt für euch mit Pink und One Away.

0: Jetzt Philipp Poisel. Schön.
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0: Philipp Poisel, er ist wieder da, hat neue Musik für uns dabei. Schön heißt der Song. Habt ihr gehört im NDR 2 Morgen mit Katrin und Christopher.
1: Ja, schön ist ein gutes Stichwort. Schön ist es für euch auch, denn wir sind mal raus. Bis morgen früh, ab 5 sind wir wieder am Start und gleich übernimmt Holger hier im NDR 2 Vormittag. Wir wünschen euch einen schönen Dienstag.

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0: Cyndi Lauper mit der besten Musik hier bei NDR 2. Und jetzt haben wir es genau 10 Uhr.
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2: In Deutschland werden jedes Jahr tausende Kinder und Jugendliche sexuell missbraucht. Mehr als 18.000 Fälle hat die Polizei im vergangenen Jahr erfasst. Aber ein großer Teil wird den Angaben zufolge gar nicht angezeigt. Birte Sönnigsen, NDR 2 Berlin.
3: Deutlich gestiegen sind etwa sogenannte Fälle von sexuellem Missbrauch von Kindern ohne Körperkontakt. Hierbei spielt das Internet eine zentrale Rolle. Es geht unter anderem um Cybergrooming. Täter geben sich hier in sozialen Netzwerken oft als ungefähr gleichaltrig aus, um so das Vertrauen ihrer Opfer zu gewinnen. In vielen Fällen bringen sie die Kinder dazu, ihnen freizügige Fotos zu schicken. Andere Taten finden als Livestream im Netz statt. Nutzer zahlen dafür, sich die Missbrauchshandlungen in Echtzeit anzuschauen und diese teilweise beeinflussen zu können.
2: Die Deutsche Bahn plant ein Alkoholverbot an allen 5.400 Bahnhöfen in Deutschland. In Zukunft darf man auf Bahnsteigen oder in Bahnhofshallen außerhalb der Gastronomie weder Bier noch Wein oder Schnaps oder Ähnliches trinken. Nina Schön, NDR 2 aktuell.
4: Es reicht. Genug ist genug. Wir greifen jetzt noch härter durch, das sagte Bahnchefin Paller der Bild-Zeitung. So soll mehr Ordnung und Sicherheit auf Bahnhöfen und in Zügen gewährleistet werden. Bis Mitte Oktober soll das Verbot umgesetzt sein. Wer erwischt wird, muss mit einem sofortigen Platzverweis rechnen. Wer mehrfach erwischt wird, dem droht ein dauerhaftes Hausverbot. Die Deutsche Bahn verspricht sich weniger Streitigkeiten unter Alkoholeinfluss von der Maßnahme. Entsprechende Erfahrungen hat sie unter anderem am Hauptbahnhof in Hamburg gemacht.
2: Im Prozess um Bisse eines Polizeihundes in Hamburg wird heute das Urteil erwartet. Verantworten muss sich eine 42 Jahre alte Polizistin wegen des Vorwurfs der gefährlichen Körperverletzung im Amt. Sie soll vor knapp 3,5 Jahren einem Polizeihund den Befehl zum Zubeißen gegeben haben, als ein Mann sich bei einer Kontrolle geweigert hat, die Rückbank eines Autos zu verlassen. Der 40-Jährige wurde schwer an Armen und Beinen verletzt. Das Gericht muss jetzt entscheiden, ob der Beißbefehl für den Hund gerechtfertigt oder unverhältnismäßig war. Die hässlichen Szenen direkt nach Abpfiff des Finals der Fußball-WM haben jetzt für Argentinien ein Nachspiel. Nach Medienberichten hat der Weltverband FIFA eine Untersuchung eingeleitet, wegen des Verhaltens einiger argentinischer Nationalspieler. Jonas Freudenhammer, NDR 2 Sport.
5: Kurz nach Abpfiff des WM-Finals, als Spanien als Weltmeister feststand, kam es zu Handgreiflichkeiten zwischen argentinischen und spanischen Spielern. Insbesondere der Argentinier Leandro Paredes war dabei auffällig. Er zog Spaniens Gavi am Leibchen, traf ihn mit der Hand im Gesicht und schubste ihn zu Boden. Auch der argentinische Co-Trainer Roberto Ayala war an der körperlichen Auseinandersetzung beteiligt. Die FIFA hat nun Untersuchungen eingeleitet, wie mehrere Medien berichten. Trotz der Vorfälle bei der Übergabe des WM-Pokals und der anschließenden Feier waren alle spanischen Spieler dabei.
0: 10 Uhr und 3. Der NDR 2 Vormittag mit Wingst und Zingst. Zwei schöne Sommerorte bei uns im Norden. Wingst, da kannst du ja viel erleben. Da ist ja dieser schöne Zoo und dieser Spielpark. Da könnt ihr auch mal wieder hin. Und Zingst sowieso an der Ostsee, da in Mecklenburg-Vorpommern. Richtig schön. Ein Traum. Ja, wie komme ich gerade drauf? Ah ja, weil ich die Orte rausgesucht habe. Für Temperaturen. Wingst heute 19 Grad. Zingst, da haben wir 23 Grad. In Hannover kommen wir auch so auf 23. Und Hörnum auf Sylt, da sind wir heute bei 20 Grad unterwegs. Das ist ein Mix aus längerem Sonnenschein und auch ein paar Wolken und östlich der Weser und eventuell auch der Elbe könnte es den einen oder anderen Schauer geben, muss aber auch nicht. Am meisten Sonne übrigens an der Ostsee, insofern Zingst ist schon ein guter Ort, um dort heute den Tag zu verbringen. Wir gucken auf den Verkehr und da ist gar nicht so viel los. Der NDR 2 Verkehrsservice für den ganzen Norden, aber nur mit einer Meldung. A1 Osnabrück Richtung Bremen. Zwischen Bremen, Brinkum und Asten haben wir 3 Kilometer stockenden Verkehr.
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0: Zeit für ein Flashback hier im NDR 2 Vormittag. Es geht zurück ins Jahr 1985. Weltweit fand das Musikevent Live Aid statt. Über 100 Millionen Dollar kamen für die Welthungerhilfe zusammen und alle waren dabei. Madonna, Duran Duran, Elton John und so weiter und so fort. Einfach alle. Ja, außerdem im Kino damals Zurück in die Zukunft, natürlich der Klassiker, aber auch der Breakfast Club. Und den Soundtrack dazu, den hören wir jetzt hier bei NDR 2, die Simple Minds. Und Don't You, das ist die beste Musik.

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1: 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Jetzt G-Flip. Bed on Fire.
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Moin zusammen. Ich habe gestern eine kurze Mail bekommen. Kevin Keegan, mein großes Idol damals, eine sehr traurige Nachricht direkt nach der WM. Liebe Grüße, Robi. Ihr hört den NDR 2 Vormittag mit Holger. Und genau durch diese Mail von meinem Bolzplatz-Kumpel Robert von früher habe ich gestern Nachmittag davon erfahren, dass Kevin Keegan gestorben ist. Für die, die mit dem Namen nichts anfangen können, Kevin Keegan war ein echter Ausnahmefußballer. Ein Wirbelwind mit dunklen, langen Locken. Der erste Fußballweltstar bei uns im Norden beim HSV. Für über 2 Millionen Mark gekommen, damals Riesensumme. 1979 deutscher Meister mit dem HSV und zweimal Europas Fußballer des Jahres. Nun ist also Kevin Keegan gestorben mit 75 Jahren an Krebs. Was macht das mit dir, hat mein Kollege Kalli mich heute Morgen gefragt. Naja, also macht mich schon traurig, weil das auch so ein freundlicher und sehr sympathischer Typ war, der Kevin Keegan. Und ich habe ihn live spielen sehen. Mit meinem großen Bruder war ich damals im Volksparkstadion, Stehplatz 5 Mark, und habe mich darüber gefreut, wie er die Gegner wie Slalomstangen umkurvt hat. Mega stolz war ich auf seine Unterschrift auf meinem HSV-Shirt, das meine Mutter dann in die Waschmaschine gestopft hat. Halleluja. Außerdem hatte ich Kevin Keegan in fliegender Superman-Pose als BP-Comic-Männchen mit der Faust nach vorne und mit grünem Umhang gedruckt auf ein Außenthermometer, das ich mal auf dem Jahrmarkt gewonnen hatte. BP damals HSV-Sponsor. Und natürlich hatte ich seine Platte. Denn Kevin Keegan hat auch gesungen, war sogar im Musikladen. Kevin Keegan war ein Held und war ein richtiger Weltkicker. Was macht das mit dir, hat mich mein Kollege Kalli heute Morgen gefragt. Also ich find's traurig, aber ich find's auch cool, dass er mal bei uns im Norden zu Hause war, der Kevin Keegan. Und irgendwie verbinde ich mit Kevin Keegan auch eine richtig schöne Kindheit.

0: Hello, it's me. Ich höre NDR 2 mit Holger. Und ich habe ja eben gerade erzählt von Kevin Keegan, wie ich ihn damals wahrgenommen habe, als ich kleiner HSV-Fan war, mit meiner Jeansjacke und mit HSV-Aufklebern drauf und selbstgebastelter Fahne im Stadion und so. Und was für ein super sympathischer Typ der Kevin Keegan war, der ja jetzt mit 75 Jahren gestorben ist. Und ich habe eine ganz tolle Message bekommen. Und deswegen solltet ihr jetzt auch nochmal ganz kurz hören, finde ich. Also, ab geht's.
1: Hallo Holger, hier ist der Frank aus Kistorf. Ja, der Kevin Keegan, der hat mich damals mitgenommen. Ich bin getrennt zur Stunsdorferei. Damals habe ich dort gearbeitet. Und dann habe ich am Anfang der Schleswig-Holstein-Straße gestanden und da hat der mich mit seinem Sportwagen mitgenommen. Ich war völlig begeistert, werde das nie vergessen. So ein netter Kerl.
0: War das nicht cool, oder? Ist das nicht eine coole Story? Toll, oder? Was er da erlebt hat? Ja, Kevin Keegan ist leider gestorben im Alter von 75 Jahren und so. Richtig guter Typ.
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0: Anastasia. Left Outside Alone hier bei NDR 2. Und jetzt der NDR 2 Verkehrsservice für den ganzen Norden. A1 Lübeck Richtung Hamburg zwischen Hamburg-Morfleth und Dreieck Norderelbe 3 Kilometer stockender Verkehr. A1 Osnabrück Richtung Bremen zwischen Bremen-Brinkum und Asten 3 Kilometer stockend. A7 Hannover Richtung Flensburg zwischen Hamburg-Hausbruch und dem Elbtunnel 3 Kilometer stockender Verkehr. Und A27 Bremen Richtung Walsrode zwischen Langwedel und Verden Nord 3 Kilometer stockender Verkehr.
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0: Und ich freue mich total drüber, was hier für schöne Nachrichten kommen zu Kevin Keegan, der gestorben ist im Alter von 75 Jahren, Ex-HSV-Profi und ein richtig großer Star hier bei uns im Norden gewesen. Und da hat sich zum Beispiel auch noch die Claudia gemeldet. Lieber Holger, schön, dass du eben so liebe Worte über Kevin Keegan gesagt hast. Ja, ein Stück Kindheit. Ich habe ihn damals auch im Volksparkstadion zumeist mit meiner Schwester bewundert. Toller Fußballer, toller Typ. Mal mit meinem Papa an der Tankstelle getroffen und richtig nett gequatscht. Liebe Grüße, Claudia. Ja, weil das halt so ein offener und netter Typ war, der Kevin Keegan. Einfach sympathisch. Okay, aber jetzt genug Kevin Keegan. Gleich wird hier eine Runde gespielt bei NDR 2, nämlich das 45-Sekunden-Quiz. Fußball ist übrigens auch gleich mit dabei. Das kann ich schon mal verraten.

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0: Bands Boom mit der besten Musik hier bei NDR 2. So, und jetzt wird gequizt. 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Ger zum Beispiel möchte gern zum NDR 2 Konzert von Grönemeyer, hat sich angemeldet und ist heute am Start hier beim 45-Sekunden-Quiz. Ist natürlich auch ein bisschen aufgeregt, das ist normal. Aber wir schauen jetzt mal, was geht. Und 3 Punkte sind zu schlagen, die hat Jan gestern geschafft. Und mein lieber Gerd, auf welchem Gebiet weißt du so Bescheid? Was glaubst du? Politik, Kino, Geografie, Geschichte oder Sport oder sowas?
1: Also Sport ist auf jeden Fall dabei. Geschichte, Geo komme ich eigentlich auch ganz gut mit.
0: Ja.
1: Geschichte und Geo waren meine Lieblingsfächer mit neben Deutsch in der Schule. Und
0: okay.
1: Von der Seite, ja.
0: Es ist im Grunde genommen von jedem was dabei und wir legen mal mit ein bisschen Sport los, ne?
2: Mhm. 45 Sekunden ab jetzt.
0: Fußballer Erling Haaland ist heute 26 geworden. Für welche Nation stand er bei der WM auf dem Platz?
1: Norwegen.
0: Wer hat die kleine Nachtmusik komponiert?
1: Mozart.
0: Jemand, der unter einer übersteigerten, unbegründeten Angst vor schweren Krankheiten leidet, ist ein?
1: Hypochonder.
0: In welcher Stadt ist oder war das Tatort-Team Ivo Bartic und Franz Leitmeier unterwegs?
1: München.
0: Wie oft kommt der Buchstabe E wie Emil im Wort Freibad-Pommes vor?
1: Viermal.
0: Wer war 1949 der erste Bundeskanzler der Bundesrepublik Deutschland?
1: Konrad Adenauer.
0: Wofür ist Michael Flatley bekannt?
1: Für Tanz.
0: Wer hat den Roman Fleisch ist mein Gemüse geschrieben?
1: Weiter.
0: So, weiter geht's nicht, aber du warst ja gut dabei, du. Gerd.
1: Ja.
0: Ja, super. Michael Flatley, genau. Lord of the Dance oder River Dance. Tanz auf jeden Fall, richtig. Fleisch ist mein Gemüse, das ist Heinz Strunk.
1: Sagt mir gar nichts.
0: Macht auch gar nichts, siehst du? Es sind so Fragen, man kann es wissen, man muss es nicht wissen. Mhm. Ne? Bei dem Bundeskanzler würde ich schon sagen, ja, das könnte man schon wissen, weißt du ja auch. Konrad Adenauer, absolut richtig. Freibad Pommes, schnell was rausgehauen, ist auch völlig in Ordnung. Allerdings sind es nur 2 E.
1: Ne?
0: Frei und Pommes am Ende. Ja. Und dann hatten wir Ivo Bartic, Franz Leitmeier, München, absolut richtig. Hypochonder, super. Wolfgang Amadeus Mozart, auch richtig. Und Norwegen, auch richtig. Also 6 Punkte, du liegst vorn.
1: Okay.
0: Hast du gut gemacht. Ein bisschen Aufregung muss auch dabei sein, damit man auch ein bisschen Spannung hat. Und ich sag Daumen hoch und wünsche dir noch eine richtig schöne Woche.
1: Ja, danke schön.
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0: mitsingen soll ich nicht. Ne? Ihr hört NDR 2 und das ist schön so. Es ist 10.56 Uhr und gleich gibt es einen tollen Song von den Backstreet Boys. Nämlich I Wanna That Way, die beste Musik bei NDR 2.
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0: Schöner Song von den Backstreet Boys. Die beste Musik bei NDR 2 und wir haben es 11 Uhr.
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2: In Deutschland werden jedes Jahr tausende Kinder und Jugendliche sexuell missbraucht. Mehr als 18.000 Fälle hat die Polizei im vergangenen Jahr erfasst, aber ein großer Teil wird den Angaben zufolge gar nicht angezeigt. Birte Sönnigsen, NDR 2 Berlin.
3: Deutlich gestiegen sind etwa sogenannte Fälle von sexuellem Missbrauch von Kindern ohne Körperkontakt. Hierbei spielt das Internet eine zentrale Rolle. Es geht unter anderem um Cybergrooming. Täter geben sich hier in sozialen Netzwerken oft als ungefähr gleichaltrig aus, um so das Vertrauen ihrer Opfer zu gewinnen. In vielen Fällen bringen sie die Kinder dazu, ihnen freizügige Fotos zu schicken. Andere Taten finden als Livestream im Netz statt. Nutzer zahlen dafür, sich die Missbrauchshandlungen in Echtzeit anzuschauen und diese teilweise beeinflussen zu können.
2: Die Deutsche Bahn plant ein Alkoholverbot an allen 5.400 Bahnhöfen in Deutschland. In Zukunft darf auf Bahnsteigen oder in Bahnhofshallen außerhalb der Gastronomie weder Bier noch Wein oder Schnaps getrunken werden. Nina Schön, NDR 2 aktuell.
4: Es reicht. Genug ist genug. Wir greifen jetzt noch härter durch, das sagte Bahnchefin Paller der Bild-Zeitung. So soll mehr Ordnung und Sicherheit auf Bahnhöfen und in Zügen gewährleistet werden. Bis Mitte Oktober soll das Verbot umgesetzt sein. Wer erwischt wird, muss mit einem sofortigen Platzverweis rechnen. Wer mehrfach erwischt wird, dem droht ein dauerhaftes Hausverbot. Die Deutsche Bahn verspricht sich weniger Streitigkeiten unter Alkoholeinfluss von der Maßnahme. Entsprechende Erfahrungen hat sie unter anderem am Hauptbahnhof in Hamburg gemacht.
2: Israels Militär hat im Gazastreifen offenbar einen mehr als 23 Kilometer langen Erdwall errichtet. Nach einem Bericht der Nachrichtenagentur AP zeigen Satellitenbilder, dass die Barriere das Gebiet in zwei Teile trennt. Einen Bereich kontrollieren israelische Truppen, der andere steht weiterhin unter dem Einfluss der islamistischen Terrororganisation Hamas. Das israelische Militär spricht auf Nachfrage der Agentur vom Bau einer Sicherheitszone entlang des Walls. Diese soll demnach verhindern, dass Menschen unbefugt eindringen und israelische Soldaten sowie Gemeinden schützen. Die hässlichen Szenen direkt nach Abpfiff des Finals der Fußball-WM haben jetzt für Argentinien ein Nachspiel. Nach Medienberichten hat der Weltverband FIFA eine Untersuchung eingeleitet, wegen des Verhaltens einiger argentinischer Nationalspieler. Jonas Freudenhammer, NDR 2 Sport.
5: Kurz nach Abpfiff des WM-Finals, als Spanien als Weltmeister feststand, kam es zu Handgreiflichkeiten zwischen argentinischen und spanischen Spielern. Insbesondere der Argentinier Leandro Paredes war dabei auffällig. Er zog Spaniens Gavi am Leibchen, traf ihn mit der Hand im Gesicht und schubste ihn zu Boden. Auch der argentinische Co-Trainer Roberto Ayala war an der körperlichen Auseinandersetzung beteiligt. Die FIFA hat nun Untersuchungen eingeleitet, wie mehrere Medien berichten. Trotz der Vorfälle bei der Übergabe des WM-Pokals und der anschließenden Feier waren alle spanischen Spieler dabei.
0: Soweit die NDR 2 Nachrichten. Die Hängematte im Garten, der Strandkorb an der See, die Bank im Park mit einem Kaffee-Latte, Freibad und Minigolf, das sind passende Orte am sonnigsten Tag der Woche heute. Es ist ein Mix. Es gibt auch mal so ein paar Wolken, klar, aber es gibt auch länger Sonnenschein, vor allem an der Ostsee. Und östlich der Weser und Elbe eventuell mal ein Schauer, aber vielleicht auch nicht. Und die Temperaturen gehen hoch bis auf 23 Grad, zum Beispiel in Timmendorfer Strand. In Hamburg-Bergedorf kommen wir auf 22, Osterode, so Richtung Harz sind wir bei 20 Grad unterwegs und in Ostfriesland, in Aurich, bei 19. Und jetzt der NDR 2 Verkehrsservice für den ganzen Norden. Da hatte ich doch vorhin nur eine Meldung und jetzt geht's doch schon wieder los. Stau oder stockender Verkehr ab 3 Kilometer. A1 Lübeck Richtung Hamburg zwischen Hamburg-Mofleet und Dreieck Nordelbe 3 Kilometer stockend. A1 Osnabrück Richtung Bremen zwischen Bremen-Brinkum und Asten 3 Kilometer stockend. Die A7 habe ich zweimal, einmal Flensburg Richtung Hamburg zwischen Wader und Bordesholm nach dem Unfall gesperrt. A7 Hannover Richtung Flensburg zwischen Hamburg-Hausbruch und dem Elbtunnel 3 Kilometer stockend. Und A27 Bremen Richtung Walsrode zwischen Langwedel und Verden Nord haben wir 3 Kilometer stockenden Verkehr.
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0: und mit Insa. Die hat sich nämlich gemeldet über die NDR 2 App. Könnt ihr auch jederzeit, wenn ihr irgendwas auf Stream auf dem Herzen habt. Ich bin da. Ne? Aber zurück zu Insa. Hallo Holger. Ich habe gestern Nachmittag ein sehr großes Paket zur Packstation gebracht für meinen Sohn, der in der Nähe von Deggendorf wohnt. Deggendorf, das ist Niederbayern. Und so Insa, heute Mittag wird es schon zugestellt. Ist das nicht toll? Gestern erst gebracht, heute zugestellt. Mal als Beispiel, was hier in Deutschland auch gut funktioniert. funktioniert, für alle, die ständig am Kritisieren sind. Und ich möchte mich bedanken bei allen, die über Nacht daran arbeiten, dass das funktioniert. Danke und liebe Grüße, Insa aus Hannover. Super, Insa. Ich sag Daumen hoch und ganz klar, wenn es Good News gibt, dann immer her damit.

Die Black Eyed Peas bei NDR 2. Die beste Musik bekommt ihr bei uns. Und beste Musik gibt's gleich von Lady Gaga neu mit Shape of a Woman. Auch richtig lässiger Song. Jetzt haben wir es 11 Uhr und 16 und habt ihr eigentlich auch schon festgestellt, dass es an manchen Orten so im Sommer richtig voll und an anderen wiederum richtig schön leer ist. Das ist ganz anders als sonst und das liegt auch daran, dass der komplette Norden jetzt in den Sommerferien ist. Zum Beispiel, nette Erfahrung, teilweise ist man ganz alleine in Büchereien und Bücherhallen. Da ist es schön leer, nicht? Freizeitparks dagegen natürlich gerade voll. Vor Pommesbuden an Nord- und Ostsee und im Schwimmbad lange Schlangen. Im angesagten Restaurant in der Stadt, in dem man immer reservieren muss, kriegt man dafür gerade sofort einen Tisch. Oder Spielplatz auf der Autobahnraststätte zum Beispiel auch knallvoll. Und das Fitnessstudio um die Ecke, da ist es auch um 17:30 noch angenehm leer. Oder auch Busse und Bahnen, wenn man morgens zur Arbeit fährt. Ne? Da kommt man ja sonst kaum noch rein und jetzt momentan gibt es sogar Sitzplätze. Wahnsinn. Hat also auch was Gutes, wenn man in den Sommerferien zu Hause bleibt und die Stadt an einigen Orten auch mal etwas weniger voll genießen kann. In diesem Sinne wünsche ich euch auf jeden Fall einen richtig schönen Dienstag.

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0: Moin zusammen mit NDR 2 durch den Dienstag und hier kommt für euch der NDR 2 Verkehrsservice. Das ist der für den ganzen Norden. Ich habe drei Meldungen, A1 und zweimal A7. Los geht's, A1 Osnabrück Richtung Bremen, zwischen Bremen-Brinkum und Asten. 3 Kilometer stockender Verkehr. Und dann gucken wir noch wohin. Wir gucken auf die A7. Flensburg Richtung Hamburg zwischen Wader und Bordesholm ist nämlich gesperrt. Da gab es einen Unfall und da haben wir jetzt 3 Kilometer Stau gerade. Und A7 Hannover Richtung Flensburg zwischen Hamburg-Hausbruch und dem Elbtunnel 3 Kilometer stockender Verkehr. Manchmal sitzen wir im Auto und denken sie, was hat er gerade gesagt? Wo war das? Also deswegen wiederhole ich es nochmal, wo der Unfall war und wo gesperrt ist. Das ist die A7 Flensburg Richtung Hamburg, also quasi Richtung Süden zwischen Wader und Bordesholm. Da gab es einen Unfall, da ist gesperrt, 3 Kilometer Stau. Ja, weil ich das kenne, wenn man so im Auto sitzt, du hörst das so am Rande, aber manchmal kriegt man es nicht so richtig mit, ne? So ist es doch eben.
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0: Und ich habe was Neues von den Toten Hosen. Nur nach vorn heißt der Song. Und wenn ihr es noch nicht gemacht habt, dann guckt euch gern mal die Doku in der ARD Mediathek an. Die Toten Hosen, das letzte Album. Denn genau darum geht's. Wie dieser Song und eben auch das letzte Album entstanden sind. Ganz nah, ganz intim. Als ob man in dem zum Studio umgebauten, abgelegenen Bauernhof auch ein Teil der Band ist. Wirklich interessant. Lohnt sich. Also gleich die beste Musik von den Toten Hosen. Und vorher habe ich noch für euch Hertz und Mary J. Blige.

0: 11 Uhr und 43, ihr hört den NDR 2 Vormittag mit Holger, damit ihr nicht ins Schwitzen kommt. Auch wenn wir aktuell so 19 bis 24 Grad haben, was ja angenehm ist. Es war schon ganz schön heiß hier bei uns im Norden. Wir hatten ja teilweise schon so an die 40 Grad. Ihr werdet euch erinnern, ist gar nicht so lange her. Und wenn ihr so in den nächsten Tagen Richtung Frankreich, Spanien oder Italien startet, dann kann ich euch sagen, gerade im Auto wird es da richtig heiß. Da werdet ihr richtig schwitzen. Und das wiederum kann gefährlich werden. Auch schon bei den Temperaturen, die wir jetzt so gerade haben. Und Levin Salamon hat sich genau um dieses Thema mal gekümmert. Levin kommt aus der ARD Verbraucherredaktion. Es geht jetzt ein bisschen um das Aufheizen im Auto, wie schnell das da warm werden kann.
1: Ich habe mich mal mit dem ADAC unterhalten und der hat das mal in Realbedingungen getestet. Bei Werten weit unter 30 Grad haben sie ein Auto mal für anderthalb Stunden in der prallen Sonne gelassen und da kam raus, dass es im Innenraum bereits über 60 Grad heiß war. Fabian Fährmann vom ADAC hat mir dann auch noch verraten, dass nicht nur die Luft gefährlich heiß wird, sondern auch die Oberflächen im Auto. Man sollte unbedingt darauf achten, dass man nichts drin vergisst, wenn man mal in der Sonne parkt.
2: Zum Beispiel Feuerzeuge oder druckempfindliche Behälter oder ein Handy oder so. Das sollte nie in der prallen Sonne liegen, weil da können dann ernsthafte Schäden entstehen.
0: Nun haben ja auch viele zum Glück eine Klimaanlage im Auto. Habe ich auch, aber da muss man beim Einstellen auch ein bisschen aufpassen.
1: Bei der Klimaanlage stellen dann viele als Reaktion dann direkt die niedrigste Stufe ein, im Glauben, das kühlt dann irgendwie am dollsten. So sinnvoll ist das aber gar nicht, sagt Fabian Fährmann vom ADAC.
2: Wir empfehlen so ganz grob, dass man die Klimaanlage auf ungefähr 22 bis 25 Grad einstellen sollte. Da ist der Wohlfühlbereich der meisten Menschen. Man sollte im besten Fall die Klimaanlage nicht zu kühl einstellen und vor allem den Luftstrom nicht direkt auf den Körper richten, weil dann kann tatsächlich eine Verkühlungsgefahr bestehen.
0: Und da hast du hinterher einen steifen Nacken, das will man ja auch nicht. Und noch ein Tipp, also diese Anti-Schnee-Alumatten für die Windschutzscheibe, die helfen ja auch gegen Hitze. Bringe ich die eigentlich von außen oder besser von innen an?
1: Da ist die klare Empfehlung von außen. Hinter der Windschutzscheibe bringt sie eigentlich nicht mehr viel. Von außen ist sie aber ein ganz guter Schutz, die Wärme gar nicht erst reinkommen zu lassen. Das beste Hilfsmittel gegen die Hitze verrät Fabian Fährmann vom ADAC.
2: Am effektivsten ist so eine Halbgarage, die man wie so eine Haube über das Fahrzeug drüber zieht. Da kann man tatsächlich einen Temperaturunterschied von bis zu 10 Grad erreichen.
1: Wow. Vielleicht noch als Tipp für alle, die mit Kindern oder älteren Menschen auf der Rückbank unterwegs sind. Auch diese Sonnenrollos, die ein bisschen abdunkeln, sind sehr sinnvoll und lassen deutlich weniger direkte Sonneneinstrahlung ins Auto kommen.
0: Okay, das sind gute Tipps vielleicht nochmal vor der längeren Autofahrt oder Urlaubsfahrt besorgen, denn so teuer sind die Dinger ja meistens nicht. 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

0: Slaughterhouse, wieder voll auf Kurs. Fix This Crack, natürlich die beste Musik hier bei NDR 2. 11.55 Uhr, gleich natürlich das Update hier bei uns, damit ihr wieder auf dem neuesten Stand seid, so was Politik und alles angeht. Und You're the Voice, John Farnham, die beste Musik gibt es gleich davor noch.
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0: mit NDR 2 durch den Dienstag. Jetzt haben wir es ganz genau 12 Uhr und Katrin ist für uns alle da.
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2: Mehr Kinder und Jugendliche erleben sexuellen Missbrauch, vor allem im Internet. Und ab heute kann man Fördergelder für neue klimafreundliche Heizungen beantragen. Das sind Zahlen, die auch den Behörden große Sorgen machen. Im vergangenen Jahr waren wieder mehr Kinder und Jugendliche sexuellem Missbrauch ausgesetzt. Bundesinnenminister Dobrindt, BKA-Chef Münch und die Missbrauchsbeauftragte des Bundes Klaus, die haben heute die neuen Zahlen dazu vorgestellt. Und demnach gab es mehr als 18.000 Fälle. Das sind aber nur die, die auch gemeldet sind. Und dabei fällt auf, dass viele der Taten mittlerweile im Internet stattfinden. Auch Innenminister Dobrindt erschrecken diese Fallzahlen.
3: Das ist ein dramatischer Befund. Warum ist dieses Phänomen so steigend? Da gibt es unterschiedliche Auslöserelemente. Eines dabei ist allerdings, dass mit der Nutzung von KI die Veränderung von kinderpornografischen Inhalten sehr einfach geworden ist.
2: Birte Sönnigsen, NDR 2 Berlin. Was lässt sich zu diesen Fällen gerade auch im Internet sagen?
4: Also der digitale Raum, der wird zunehmend zum Tatort und künstliche Intelligenz kann den Tätern helfen. Es geht da unter anderem um das sogenannte Cyber-Grooming. Also Täter geben sich in sozialen Netzwerken oder auf Spieleplattformen als ungefähr gleichaltrig aus, um dann das Vertrauen der Kinder und Jugendlichen zu gewinnen, ihrer Opfer. Die können dann die Täter auch mit Hilfe von KI leichter Fake-Profile erstellen und bringen in vielen Fällen die Kinder dann dazu, ihnen freizügige Fotos zu schicken. Und teilweise führt das dann auch zu Treffen im echten Leben und dann in 3/4 der Fälle auch zu körperlichen Missbrauchsfällen. Das ist so ein Beispiel. Ein anderes ist, dass viele Taten auch als Livestream im Internet stattfinden. Nutzer zahlen dann dafür, sich die Missbrauchshandlungen in Echtzeit anzuschauen und diese teilweise beeinflussen zu können.
2: Und welche Fälle, also Arten von Missbrauch, sind da noch verzeichnet in dem Bericht?
4: Ja, insgesamt geht es ja um mehr als 18.000 Fälle von sexuellem Missbrauch an Kindern und Jugendlichen, die Statistik im vergangenen Jahr erfasst hat. Da lässt sich noch sagen, dass in mehr als der Hälfte aller Fälle es auch eine Beziehung gibt zwischen Opfern und Tätern vor dieser Tat. Also die kennen sich aus der Familie, dem Freundeskreis, aus dem Sport- oder Musikverein etwa. Und einen deutlichen Zuwachs gibt es bei jugendpornografischen Inhalten. Da geht es um rund 20% plus. Also grundsätzlich sagt er auch, der Chef des Bundeskriminalamtes, würden mehr solcher Videos oder Fotos eben erstellt, im Netz verschickt, bearbeitet, weitergeleitet, weiter verschickt.
2: Stichwort Dunkelziffer. Wie weit muss man davon ausgehen, dass es weit mehr Fälle gibt, die Betreffenden aber eben nicht anzeigen?
4: Davon gehen alle aus. Die Frage ist eben, wie groß dieses Dunkelfeld ist, wie viele Fälle also nicht in der Statistik landen. Bundesinnenminister Alexander Dobrindt, der geht davon aus, dass vielleicht das Dunkelfeld sogar größer ist als das Hellfeld, also die Statistik, die Zahlen, über die wir heute reden, weil eben so viel mehr Fälle nicht angezeigt, nicht ermittelt, nicht entdeckt werden. Warum das so ist, da sagt der Innenminister, darüber wisse man einfach zu wenig, weil man dieses Dunkelfeld eben nicht kennt. Das ist so eine große Unbekannte und deswegen könne man da auch nicht so viel über die Ursachen sagen.
2: Aber gerade mit Blick auf die Missbrauchsfälle auch durchs Internet, inwiefern versucht man dagegen zu steuern, zum Beispiel indem man stärker aufklärt?
4: Das ist ein zentraler Punkt und eine sehr laute Forderung von vielen Fachleuten. Auch die unabhängige Bundesbeauftragte gegen sexuellen Missbrauch, Kerstin Klaus, hat das heute nochmal gefordert. Und zwar Aufklärung ab der Kita, natürlich in der Schule. Sie sagt, das muss selbstverständlich im Aufwachsen integriert sein, weil der digitale Raum beispielsweise so eine große Rolle spielt. Und sie fordert da auch Schulungen von Eltern, weil sie sagt, die hätten eben in vielen Fällen auch nicht die Kompetenzen. Und dann könnte das eben ein zentraler Baustein sein im Kampf gegen sexuellen Missbrauch von Kindern und Jugendlichen.
2: Dankeschön, Birte Sönnigsen, NDR 2 Berlin. Es hatte viele Diskussionen und auch einige Aufregung gegeben, was das Thema Heizungen betrifft. Die vorherige Ampelregierung hatte ja festgelegt, dass neue Heizungen zum großen Teil mit erneuerbaren Energien betrieben sein sollen. Also vor allem Wärmepumpen und Fernwärme, um den CO2-Ausstoß zu senken. Die aktuelle Bundesregierung hatte das Gesetz wieder zurückgedreht für, Zitat, mehr Freiheit im Heizungskeller. Also Hausbesitzer sollen auch weiter Öl- und Gasheizungen einbauen. bauen dürfen. Aber wer doch lieber auf eine klimafreundliche Variante setzt, der soll dafür auch weiter Fördergelder kriegen. Ab heute kann man die entsprechenden Anträge stellen. Es gibt aber insgesamt nicht mehr so viel und auch nicht für alle das Gleiche. Lissy Kaufmann, NDR 2 Berlin, woran liegt das?
4: Das liegt zum einen daran, dass die Bundesregierung sparen muss, auch das Wirtschafts- und Energieministerium von Katharina Reiche. Man arbeitet da jetzt ein bisschen mit Tricks. Man schichtet Geld um. Aus dem Klima- und Transformationsfonds zum Beispiel wird Geld abgezogen. Und das ist ja der Fonds, aus dem das Geld kommt für den Heizungstausch. Und deshalb sinkt die Fördersumme. Die Bundesregierung hat sich in dem Zusammenhang auch gefragt, wieso schütten wir die Hilfe eigentlich mit der Gießkanne aus? Da gibt es ja durchaus Menschen, die verdienen ganz gut. Denen reicht vielleicht ein kleiner staatlicher Anreiz, sozusagen als Anstupser, um klimafreundlich umzurüsten. Und deshalb will die Bundesregierung die Hilfe jetzt stärker sozial staffeln.
2: Und wie genau soll das dann laufen?
4: Also zunächst mal hat die Bundesregierung die maximal förderfähigen Kosten gesenkt. Bislang waren es 30.000 Euro, jetzt sind es nur noch 28.000 Euro und diese Summe, die sinkt weiter in den kommenden Jahren. Das heißt jetzt aber nicht, dass ein Antragsteller die Summe komplett erstattet bekommt. Maximal zahlt der Staat davon 80%. Die genaue Summe, die hängt jetzt stärker vom Einkommen ab. Ein Haushalt mit einem Jahreseinkommen bis zu 30.000 Euro zum Beispiel, kann bis zu 80% der förderfähigen Kosten erstattet bekommen. Wenn das Jahreseinkommen jetzt aber über 50.000 Euro liegt, dann gibt es nur etwa halb so viel Geld. Ein bisschen anders sieht es aus, wenn noch ein minderjähriges Kind im Haushalt lebt, dann darf das Haushaltseinkommen etwas höher liegen.
2: Jetzt will die Bundesregierung dabei ja aber auch die heimische Industrie unterstützen. Inwiefern?
4: Ja, und zwar ab dem kommenden Jahr. Dann will man einen Unterschied machen, ob die Wärmepumpe, die man kauft, in der EU hergestellt worden ist oder zum Beispiel aus China kommt. Und wer sich dagegen eine EU-Wärmepumpe entscheidet, der soll dann ab kommendem Jahr weniger Förderung bekommen.
2: Dankeschön, Lissy Kaufmann, NDR 2 Berlin. Und da gucken wir auch noch drauf. In Hamburg gilt das unter anderem schon. Die Deutsche Bahn will jetzt aber an allen deutschen Bahnhöfen Alkohol verbieten. Bis Mitte Oktober soll das umgesetzt sein. Und das Verbot gilt dann an allen Bahnhöfen und Bahnhofshallen außerhalb von Restaurants und Kneipen. Die Bahn verspricht sich davon mehr Sicherheit und Ordnung. Im vergangenen September war in Brunsbüttel in Schleswig-Holstein ein 4 Monate altes Mädchen verhungert. Heute hat das Landgericht die Eltern des Säuglings zu lebenslangen Haftstrafen verurteilt, wegen Mordes. Laut dem Richter hatten die beiden Angeklagten das Mädchen nicht ausreichend mit Nahrung und Flüssigkeit versorgt. In dem Fall gibt es auch Vorwürfe gegen das Jugendamt. Trotz Hinweisen sollen Mitarbeiter den Fall nicht ausreichend geprüft haben. Die Fußball-Weltmeisterschaft ist vorbei. Für Argentinien hat das Finale gegen Spanien aber ein Nachspiel. Die FIFA ermittelt nach Medienberichten gegen einige argentinische Spieler. Auf Videoaufnahmen ist zu sehen, wie ein argentinischer Spieler nach Abpfiff einen Spanier angegriffen hat. Und auch der argentinische Co-Trainer soll einen spanischen Spieler geschlagen haben. Die FIFA untersucht jetzt die Vorfälle.
0: Und das war das NDR2-Update mit Katrin Schlass. 22, das ist heute die Zahl für Harmonie im Norden. Denn die 22, die finden wir überall. In Niedersachsen zum Beispiel 22 Grad in Bispingen und auch in Osnabrück. Oder Hamburg 22 Grad an der Alster. In Schleswig-Holstein 22 Grad in Kiel. Und Mecklenburg-Vorpommern 22 Grad in Greifswald. Dazu gibt es längeren Sonnenschein. Ein paar Wolken sind auch mit dabei. Und östlich der Weser und der Elbe eventuell vielleicht auch mal ein Schauer. Am meisten Sonne gibt es übrigens rund um die Ostsee. Und was machen wir nu? Nun machen wir Verkehr. Der NDR2-Verkehrsservice für den ganzen Norden, A1 Osnabrück Richtung Bremen. Zwischen Bremen, Brinkum und Asten 3 Kilometer stockend und zweimal die A7, einmal Flensburg Richtung Hamburg. Zwischen Warder und Bordesholm immer noch gesperrt, ein Unfall dort und 3 Kilometer Stau. Und A7 Hannover Richtung Flensburg zwischen Hamburg-Hausbruch und dem Elbtunnel 3 Kilometer stockender Verkehr.
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0: Leute, es ist Sommer. Es ist Sommer an den Küsten, Sommer im Harz, Sommer auf den Feldern, Sommer auf den Wiesen und vor allem Sommer im Wald. I like Summer in the Woods. Luisa gibt's gleich hier bei NDR 2 aus dem Like Ich Fettes Brot. Auch gleich am Start. Und wir legen los mit Danza Kuduro. Die beste Musik bei NDR 2, denn so klingt

Just Died in Your Arms war lange oben in den Charts. Bis auf die 4 haben sie es geschafft in Deutschland. Und das Tolle ist, sie sind ja immer noch auf Tour. Da waren ja gerade am Wochenende hier bei uns im Norden auf der großen 80er-Party im Volkspark, wo auch Nick Kershaw war und Samantha Fox und so weiter. Und sie sind ein bisschen grauer geworden, aber der Song ist natürlich immer noch fresh. Und die beste Musik hier bei NDR 2.

Cutting Crew bei NDR 2. So, jetzt wird Zeit für den Verkehrsservice. Es ist ja schon wieder 12:30 Uhr. Und da gibt es bei uns immer auf halb und auf voll den NDR 2 Verkehrsservice für den ganzen Norden. Mit Stau oder stockendem Verkehr ab 3 Kilometer gucken wir mal. Und da habe ich für euch 4 Meldungen. Die A1 einmal, Osnabrück Richtung Bremen, zwischen Bremen-Brinkum und Arsten 3 Kilometer stockender Verkehr. Und dann dreimal A7. Einmal Flensburg Richtung Hamburg zwischen Wader und Bordesholm haben wir noch 3 Kilometer Stau, aber scheinbar ist da nicht mehr gesperrt. Das ist mal gut. Dann die A7 Flensburg Richtung Hamburg zwischen Hamburg-Stelling und Elbtunnel 3 Kilometer stockender Verkehr. Und nochmal A7 Hannover Richtung Flensburg zwischen Hamburg-Hossbruch und dem Elbtunnel 3 Kilometer stockender Verkehr.

0: Ich wünsche euch einen sonnigen Dienstag. Ihr hört NDR2. Sag mal, wann habt ihr das letzte Mal was gewonnen? Schon länger her, sagt ihr. Na, wird's ja wieder Zeit, ne?
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0: Ja, hier ist auch ein Holger, nämlich von NDR2. Deine gute Fee des Tages.
2: Hallo?
0: Moin! Sag mal, wenn du dir irgendwas aussuchen könntest, jetzt NDR2, was ich für dich tun könnte, was wäre das?
2: Eine Jupiter-Jones-Karte?
0: Ja, gleich zwei.
2: Zwei?
0: Ja, ich meine, eine wäre doch blöd. Mit zwei kannst du jemanden mitnehmen, ne?
2: Ja, mach ich.
0: Ja, wunderbar.
2: Das ist ja toll. Bin ich im Radio?
0: Ja, du bist im Radio und hast eine wunderbare Stimme. Du könntest eigentlich auch im Radio arbeiten, finde ich.
2: Danke. Ich habe einen tollen Job.
0: Sehr gut. Aber du hast auch.
2: Aber ich freue mich.
0: Hast aber auch eine Gesangsstimme, ne?
2: Ich singe auch, ja.
0: Siehst du? Das habe ich gleich
2: unter gemacht. Unter anderem Jupiter Jones Songs.
0: Ach nee.
2: Ja.
0: Ja, perfekt. Dann genau. kannst du ordentlich mitsingen, wenn du dabei bist. Ich wünsche dir eine richtig schöne Veranstaltung.
2: Ja.
0: Und Holger, genieß den Tag. Heute scheint die Sonne.
2: Ich danke dir. Vielen Dank für den Anruf, dir auch einen schönen Tag.

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0: Es wird 13 Uhr, ihr hört NDR 2. Bundesinnenminister Dobrindt, der spricht von einer dramatischen Entwicklung. In Deutschland sind nämlich im vergangenen Jahr wieder mehr Kinder und Jugendliche Opfer von sexueller Gewalt geworden.
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2: Im vergangenen Jahr haben die Behörden mehr Fälle von sexueller Gewalt gegen Kinder und Jugendliche verzeichnet. Laut dem aktuellen Bericht des Bundeskriminalamts waren es insgesamt mehr als 18.000. Markus Sambale, NDR 2 Berlin. Welche Erkenntnisse gibt's dazu?
3: Im Durchschnitt werden mehr als 50 Fälle täglich von sexuellem Missbrauch an Kindern und Jugendlichen in Deutschland registriert. Und das sind nur die Taten, von denen die Polizei erfährt. Die Dunkelziffer dürfte nochmal enorm sein. Insgesamt bleiben die Zahlen erschreckend hoch, sagt Bundesinnenminister Dobrindt. Er spricht von einem dramatischen Anstieg, vor allem bei jugendpornografischen Inhalten. Es zeigt sich, dass sich die Taten zunehmend in den digitalen Raum verlagern. Und auch künstliche Intelligenz spielt eine Rolle. Damit lassen sich Bilder und Videos noch einfacher erstellen, verändern und dann auch wieder als neu weiterverbreiten.
2: Im vergangenen Jahr war in Brunsbüttel in Schleswig-Holstein ein 4 Monate altes Baby verhungert. Die Eltern sollen den Säugling nicht ausreichend versorgt haben. Heute hat das Landgericht Itzehoe sie zu lebenslanger Haft verurteilt, unter anderem wegen Mordes. Peter Vorbeck für NDR 2 in Itzehoe.
4: Im September vergangenen Jahres waren Polizei und Rettungsdienst nach einem Notruf zur Wohnung der jungen Eltern geeilt. Ein Notarzt konnte aber nichts mehr für den völlig abgemagerten Säugling tun. Die Staatsanwaltschaft hatte in ihrem Plädoyer eine lebenslange Freiheitsstrafe für die Eltern wegen Mordes in Tateinheit mit schwerer Misshandlung von Schutzbefohlenen gefordert. Als Mordmerkmal wurde Grausamkeit genannt. Die Verteidiger der Eltern hatten auf fahrlässige Tötung plädiert und eine Strafe von 4,5 bzw. 5 Jahren gefordert.
2: In Hamburg musste sich eine Polizistin vor Gericht verantworten wegen gefährlicher Körperverletzung im Amt. Sie soll ihrem Polizeihund bei einem Einsatz vor 3,5 Jahren den Befehl gegeben haben, einen Mann zu beißen. Das Gericht hat die Polizistin jetzt zu einer Bewährungsstrafe von 8 Monaten verurteilt und außerdem muss sie dem Mann ein Schmerzensgeld von 3.000 Euro zahlen. Franziska Becker, NDR 2 Hamburg.
5: Die Polizistin war eine erfahrene Diensthundeführerin, so der Richter. Sie habe gewusst, wie schwer Hundebisse Menschen verletzen können und habe das bei dem Einsatz vor 3 Jahren billigend in Kauf genommen. Damals war die Polizistin zusammen mit anderen Hundeführern nachts zu einer Kontrolle eines Autos ohne Kennzeichen dazugekommen. Weil ein Insasse auf der Rückbank nicht aussteigen wollte, gab sie ihrem Hund den Befehl, den Mann zu stoßen und dann ihn zu beißen. Der Mann wurde vom Hund schwer verletzt. Er brauchte eine Hauttransplantation.
2: Bei dem schönen Wetter geht man in Hamburg gerade gerne mal in den Hafen. Viele Einwohner und Touristen wundern sich aber gerade, weil es an den Landungsbrücken oft ziemlich unangenehm riecht. Das liegt an Arbeiten. Ich höre es schon im Hintergrund schmunzeln, die Hamburg Wasser da gerade durchführt. Demnach wird zum einen eins der größten Abwassersiele der Stadt saniert und außerdem wird ein weiterer Sielabschnitt gereinigt. Ja, Ende Juli soll das erledigt sein und der Gestank dann wohl auch.
6: Ich habe mal geschnüffelt, ob ich irgendwas rieche.
2: Ach, guck mal, schnüffel das. Ja, bisschen hin bis zu den Landungsbrücken von hier aus. Haben wir Glück.
6: Deswegen habe ich auch nichts gerochen. Ne?
0: Ihr hört NDR 2 und das ist gut so. Und ich glaube, zum Grillabend bzw. zum Feierabend gibt es einen anderen Geruch, nämlich Grillgeruch in der Nachbarschaft. Ja, ja. Es ist der sonnigste Tag der Woche, das kann ich euch sagen. Also genießt es. Nicht? Und wenn ihr könnt, macht ihr vielleicht ein bisschen früh Feierabend. Und wenn ihr nicht früher Feierabend machen könnt, dann habt ihr sogar vielleicht frei. Oh, könnte ja sein. Auf jeden Fall gibt es heute am meisten Sonne. Ein paar Wolken sind auch mit dabei. Es kann einen Schauer geben, eventuell nämlich westlich der Weser und der Elbe. Und auch östlich übrigens, also so drumherum, sag ich mal. Ja. Am meisten Sonne ist auf jeden Fall heute an der Ostsee drin und die Temperaturen gehen hoch bis auf 23 Grad, nämlich in Holzminden. In Hamburg-Lurup kommen wir auf 22, in Kropp in Schleswig-Flensburg, da haben wir im Kreis, da haben wir bis 21 Grad und Spiekeroog kommen wir auf 19 Grad heute maximal. Jetzt der NDR2-Verkehrsservice für den ganzen Norden. Ich habe 3 Meldungen, einmal A1, zweimal A7. Osnabrück Richtung Bremen, zwischen Bremen, Brinkum und Asten, 3 Kilometer stockend. A7 Hannover Richtung Hamburg, zwischen Dreiknofer Nord und Berghof, 5 Kilometer Stau. Und, was habe ich noch? Die A7 Hannover Richtung Flensburg, zwischen Hamburg-Hausbruch und dem Elbtunnel, 3 Kilometer stockender Verkehr. Dann kommt gut an, wo ihr hinwollt. Und ansonsten wünsche ich euch allen zusammen einen richtig schönen Dienstag.

Es gibt ja genug schlechte Nachrichten überall. Deswegen wird es aber Zeit für die guten Nachrichten. Die gibt es natürlich auch. Und zwar hier im NDR 2 Vormittag mit Holger. Zum Beispiel sind die Ausbildungszahlen im Handwerk gestiegen. Bis Juni haben fast 68.000 Menschen einen Ausbildungsvertrag unterschrieben. Das sind immerhin 5% mehr als im letzten Jahr. Und noch eine gute Nachricht. Also wenn ihr Kinder habt, die jetzt noch nicht wissen, was sie im Spätsommer nach der Schule machen sollen. Ich war auch so ein Kandidat. Ich wusste das auch nicht. Ich hatte so Ideen, aber sicher war ich mir nicht. Es gibt auf jeden Fall allein über die Lehrstellenbörsen der Handwerkskammer ganz, ganz viele offene Stellen, also über 20.000. Da ist alles mit dabei. Dachdecker, Fachverkäufer, Lebensmittelhandwerk, Friseur, Gerüstbauerin und so weiter, Zahntechniker, Tischler. Also da könnte dann tatsächlich vielleicht was dabei sein.

0: Titio mit der besten Musik bei NDR 2. So, ich mal wieder. Ja, nutze nix, ne? Dass ihr da nicht irgendwo in den Stau reinfahrt. Der NDR 2 Verkehrsservice für den ganzen Norden, 13:30 auf der A1 Osnabrück Richtung Bremen. Da haben wir zwischen Bremen, Brinkum und Asten 3 Kilometer stockenden Verkehr. Dann die A7 Hannover Richtung Hamburg zwischen Dreikönhofer Nord und Berghof 5 Kilometer Stau und die A7 Hannover Richtung Flensburg zwischen Hamburg-Hausbruch und dem Elbtunnel 3 Kilometer stockender Verkehr.
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0: So Leute, was wollen wir noch? Achso, ja, richtig. Lesetipps, ne? Machen wir gleich mit Daniel Kaiser. Der kennt sich nämlich richtig gut aus. Der gehört ja zum Podcast Eat, Read, Sleep.

0: Es sind Sommerferien, Urlaubszeit bei uns im Norden, 13.40 Uhr. Ihr hört den NDR 2 Vormittag und egal, ob ihr schon weg wart oder noch wegfahrt oder vielleicht der Urlaub ausfällt in diesem Jahr, verreisen kann man ja auch auf andere Arten. Man kann sich auch wegträumen, zum Beispiel mit einem schönen Buch. Zum Beispiel auch ganz entspannt auf dem Sofa oder am Balkon lesen oder so. Ne? Daniel Kaiser aus unserer NDR 2 Bücher-Podcast-Redaktion Eat, Read, Sleep, der hat Lesetipps für Bücher, die uns irgendwo anders mit hinnehmen, ohne dass wir den Koffer packen müssen.
1: So richtig eintauchen in einen anderen Ort konnte ich mit Mr. Saitos Reisendes Kino. Da geht es um ein junges Mädchen aus Buenos Aires, das mit der Mutter vor fast 100 Jahren auf einer Insel vor Kanada landet. Mit lauter schrägen Inseltypen und mit einem Kino, das einmal im Jahr auf die Insel kommt. Mit Wochenschauen und Stummfilmen. Das Ganze richtig toll erzählt. Mr. Saitos Reisendes Kino von Annette Bjergfeld. Und man ist da auf der Insel. Und ein aktueller super Tipp, Die Riesinnen von Hannah Heffner, drei Generationen, Großmutter, Mutter und Tochter und ihr Leben im Schwarzwalddorf. Also eine Zeitreise auch mit viel Atmosphäre und Gefühl. Toll.
0: Na, das sind doch schon mal zwei super Tipps. Wegfahren, ohne das Sofa zu verlassen, geht mit Mr. Saitos, Reisendes Kino. Oder auch Die Riesinnen. 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

Moin zusammen. Ihr hört NDR 2. Es ist 13.44 Uhr. Jetzt kommt echter Kracher von Evanescence. Bring Me to Life, beste Musik bei NDR 2. Und ich wünsche euch einen schönen Nachmittag.

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13: Ja!

0: Ihr seid bei NDR 2. Bundesinnenminister Dobrindt spricht von einer dramatischen Entwicklung. In Deutschland sind im vergangenen Jahr wieder mehr Kinder und Jugendliche Opfer von sexueller Gewalt geworden.
1: Es ist 14 Uhr.
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3: Im vergangenen Jahr haben die Behörden mehr Fälle von sexueller Gewalt gegen Kinder und Jugendliche verzeichnet. Laut dem aktuellen Bericht des Bundeskriminalamtes waren es insgesamt mehr als 18.000. Birte Sörnigsen, NDR 2 Berlin. Welche Rolle spielen dabei das Internet und künstliche Intelligenz?
4: Es geht da unter anderem um das sogenannte Cyber-Grooming. Also Täter geben sich in sozialen Netzwerken oder auf Spieleplattformen als ungefähr gleichaltrig aus, um dann das Vertrauen der Kinder und Jugendlichen zu gewinnen, ihrer Opfer. Die können dann die Täter auch mit Hilfe von KI leichter Fake-Profile erstellen und bringen in vielen Fällen die Kinder dann dazu, ihnen freizügige Fotos zu schicken. Und teilweise führt das dann auch zu Treffen im echten Leben und dann in 3/4 der Fälle auch zu körperlichen Missbrauchsfällen. Das ist so ein Beispiel. Ein anderes ist, dass viele Taten auch als Livestream im Internet stattfinden. Nutzer zahlen dann dafür, sich die Missbrauchshandlungen in Echtzeit anzuschauen und diese teilweise beeinflussen zu können.
3: Im vergangenen Jahr war in Brunsbüttel in Schleswig-Holstein ein 4 Monate altes Baby verhungert. Die Eltern sollen den Säugling nicht ausreichend versorgt haben. Heute hat das Landgericht Itzehoe zu lebenslanger Haft verurteilt, unter anderem wegen Mordes. Petra Mittermeier, NDR 2 aktuell.
5: Der Fall lasse einen fassungslos zurück, sagte der vorsitzende Richter in der Urteilsbegründung. Er sah es als erwiesen an, dass die zum Zeitpunkt der Tat 24 Jahre alten Eltern den Tod ihrer kleinen Tochter in Kauf nahmen. Sie hatten den 4 Monate alten Säugling laut Anklage nicht genug mit Nahrung und Flüssigkeit versorgt. Das Gericht verurteilte beide wegen Mordes in Tateinheit mit schwerer Misshandlung von Schutzbefohlenen. Damit folgte der Richter der Staatsanwaltschaft in allen Punkten. Die Verteidigung hatte eine deutlich niedrigere Haftstrafe wegen fahrlässiger Tötung gefordert.
3: Der Mann, der Ende Juni in Stade 6 Menschen erschossen haben soll, ist tot. Wie das niedersächsische Justizministerium mitgeteilt hat, ist die Leiche des Mannes heute früh in der JVA Bremervörde entdeckt worden. Die Ermittler gehen von Suizid aus. Hinweise auf ein Fremdverschulden liegen demnach nicht vor. Der 45-Jährige soll in einem Mutter-Kind-Wohnheim in Stade 4 Frauen und 2 Männer getötet haben. Bei den Opfern handelt es sich um Mitarbeitende der Einrichtung bzw. des Jugendamtes. Hintergrund der Tat ist laut Polizei offenbar ein Sorgerechtsstreit. In Hamburg musste sich eine Polizistin vor Gericht verantworten wegen gefährlicher Körperverletzung im Amt. Sie soll ihrem Polizeihund bei einem Einsatz vor 3,5 Jahren den Befehl gegeben haben, einen Mann zu beißen. Er hatte sich geweigert, bei einer Kontrolle aus dem Auto auszusteigen. Der Mann war durch die Hundebisse schwer verletzt und musste sich 2-mal operieren lassen. Das Gericht hat die Polizistin jetzt zu einer Bewährungsstrafe von 8 Monaten verurteilt. Außerdem muss sie dem Mann ein Schmerzensgeld von 3.000 Euro zahlen. Die Fußball-Weltmeisterschaft ist vorbei. Für Argentinien hat das Finale gegen Spanien aber ein Nachspiel. Die FIFA ermittelt nach Medienberichten gegen einige argentinische Spieler. Auf Videoaufnahmen ist zu sehen, wie ein argentinischer Spieler nach Abpfiff einen Spanier angegriffen hat. Und auch der argentinische Co-Trainer soll einen spanischen Spieler geschlagen haben. Die FIFA untersucht die Vorfälle jetzt.
1: Wir gucken aufs NDR 2 Wetter. Ist ein perfekter Tag zum Autowaschen heute. Und der ganze Norden so, talking about the car wash.
0: Ja, ich weiß nicht, ob der ganze Norden das singt. Doch. Aber es ist in jedem Fall sehr angenehm. So ein paar kleine Wölkchen sind unterwegs. Aber definitiv kein Regen. Es bleibt meistens sonnig. Bei maximal 19 Grad auf den ostfriesischen Inseln. 22 Grad in Güstrow und bis 24 Grad heute in Uelzen.
1: Hallo auf die Straßen, hier ist der NDR 2 Verkehrsservice für den ganzen Norden. Nur 2 Meldungen. Einmal die A1 Osnabrück Richtung Bremen zwischen Bremen-Brinkum und Asten. 3 Kilometer stockender Verkehr. Verzögerung 1/4 Stunde. Und die A7 Hannover Richtung Flensburg zwischen Hamburg-Hausbruch und dem Elbtunnel. Hier 3 Kilometer stockend. Das war's, frohe Fahrt für euch.
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0: Heute mit Jessica und Nico und wir haben euch auch heute wieder ganz besondere Konzerttickets mitgebracht, nämlich für Jupiter Jones. Die sind wieder da mit neuer Musik und die spielen für euch in Güstrow am 31.07., also übernächsten Freitag.
1: Wenn ihr mit dabei sein wollt, dann schnell anmelden auf unserer Homepage ndr2.de und mit ein bisschen Glück rufen wir euch gleich an. Am besten also auch schon mal das Telefon laut machen oder das Handy.

0: Ein Abend, handverlesenes Publikum und ganz besondere Texte. Das ist
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0: Ja, wir laden euch ein nach Güstrow. Dort spielen sie die Jungs von Jupiter Jones, ihre alten, aber vor allem auch, wie gerade gehört, ihre neuen Songs. Gleich bei uns auch, wo diese Liebe hinfällt, von ihrem neuen Album. Und sie schnacken ganz viel mit euch drüber. Das ist eben das Besondere an Songs and Stories, dass die Musiker ganz nah dran sind an euch und sie euch aus dem Innersten der Band berichten.
2: Wie war es, den ersten Hit zu haben? Wie war es, jahrelang von der Bildfläche zu verschwinden? Und wie ist es jetzt, wieder da zu sein? All das erzählen sie euch, wenn ihr dabei seid. Dazu müsstet ihr euch anmelden auf ndr2.de und dann rufen wir mit ein bisschen Glück zurück. Das machen wir jetzt bei Franziska aus Hamburg.
3: Jetzt nicht, hallo?
0: Hallöchen, ist da Franziska aus Hamburg?
3: Ja, richtig.
0: Wer könnte denn jetzt anrufen heute?
3: NDR 2?
0: Ja!
2: Mensch. Franziska!
0: Du bist ja richtig gut!
2: Wow, hi!
3: Ich habe die Stimme erkannt, hi!
2: Sehr gut!
0: Hier sind Jessica und Nico aus dem NDR 2 Nachmittag. Franziska, du hast dich angemeldet bei uns für Jupiter
3: genau
0: Jones.
2: Und jetzt stehst du auf der Gästeliste, Franziska.
3: Oh, wie cool ist das denn? Da freue ich mich ja. Vielen Dank.
2: Franziska, wir wünschen dir ganz viel Spaß bei Jupiter Jones.
3: Super, vielen, vielen Dank.
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0: Ich habe so einen Traum, Jessica. Einmal, nur einen Tag im Leben so klingen wie Chad Kroeger, der hier gerade gesungen hat, der Mann, auch Frontmann von Nickelback. Aber nur einen Tag. So mit der rauen Stimme. So.
1: Ja, das wäre schon stark.
0: So, ab auf die Straßen. Es ist 14:30, hier ist der NDR2-Verkehrsservice für den ganzen Norden mit der A1 aus Osnabrück Richtung Bremen. Zwischen Bremen-Brinkum und Asten, 3 Kilometer stockender Verkehr, kostet euch leider eine Dreiviertelstunde. Die A7 Flensburg Richtung Hamburg, zwischen dem Dreieck Hamburg Nordwest und dem Elbtunnel 4 Kilometer stockend. Und nochmal die 7 Hannover Richtung Flensburg, zwischen Hamburg-Hausbruch und dem Elbtunnel 3 Kilometer stockend.
1: Das war's schon. Wir wünschen euch eine gute und sichere Fahrt.

0: Mama, was machen wir heute? Wo gehen wir hin? Wann und warum überhaupt?
1: Hier ist NDR 2, der NDR 2 Nachmittag und Urlaubsplanung kann ganz schön stressig sein. Der eine mag das nicht, der andere dies und dann ist die Erholung irgendwie schnell vorbei. Es sei denn, wir geben das ganz entspannt alles ab.
2: Zum Beispiel an ChatGPT, an die künstliche Intelligenz, denn der plant einem Urlaub, Touren, Tagestrips und so weiter und so fort. Die Frage ist, funktioniert das auch wirklich? Unser Sommerreporter Jelto hat es in Ostfriesland für uns durchgespielt.
3: Hey Chatty, ich möchte einen schönen Sommertag erleben. Kannst du mir sagen, was ich machen soll?
4: Okay, ich würde sagen, ja, ich hab was. Mach eine kleine Radtour zum großen Meer. Zu Hause, dusche kurz und fährst dann mit dem Auto nach Greziel. Und ist dort zu Abend.
3: Nur eine Frage noch. Ich habe jetzt kein Navi am Fahrrad. Finde ich da so hin zum großen Meer?
4: Je nachdem, wo du genau in Westerfosen startest.
3: Bei Papa.
4: Unsicher wirst? Genau. Du kannst einfach den braunen touristischen Schildern zum großen Meer folgen. Und falls du dich doch mal verfährst, in Ostfriesland sind die Wege sehr übersichtlich.
3: Bei wem sagst du das? Okay, danke schön. Ja, dann folgen wir jetzt einfach mal den braunen Schildern Richtung Großes Meer. Papa hat in der Garage noch ein altes Rennrad. Ich glaube, damit ich auch das ganze Programm schaffe, werde ich den gleich mal fragen, ob ich das benutzen kann. Und dann düse ich mal mit dem Rennrad Richtung Großes Meer.
5: Was machst du denn da jetzt mit dem Mikrofon?
3: Aufnehmen. Ich bin doch hier für Reportage, das weißt du doch.
5: Ja, aber das ist doch uninteressant.
3: Kommt drauf an, was du draus machst.
5: Das Fahrrad hängt da schon seit Ewigkeiten. Ich wollte das immer mal putzen, aber...
3: Heute ist dein Tag.
5: Ja, dazu ist es nie gekommen, aber so technisch sollte es eigentlich ganz gut sein.
3: Wie lange fahrst du Großen Meer?
6: Halbe Stunde, so wie du aktiv bist.
3: Da kannst du mitkommen.
5: Ja, ich nehme da schon mein E-Rad.
3: Ja, ja, ja. Das,
5: du musst ja jetzt einmal fahren.
3: Ja, das mache ich.
2: Ja, und da fahren sie dahin zum Großen Meer auf dem Fahrrad auf Empfehlung von ChatGPT. Ob das gut geht, das hört ihr gleich bei uns.
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0: mit dem Fahrrad zum großen Meer fahren und dann abends in Greetsiel was essen gehen. Das ist der perfekte Urlaubstag, wenn man in Ostfriesland die künstliche Intelligenz ChatGPT fragt.
1: Hier ist der NDR 2 Nachmittag mit Jessica und Nico und unser Sommerreporter Jelto, der probiert es einfach aus für uns. Ein Urlaubstag von ChatGPT geplant und ich sag mal so, zum Glück ist Jeltos Papa auch mit dabei, sonst wäre er wahrscheinlich schon längst verschollen.
2: Und ChatGPT hat gesagt, ich soll den braunen Schildern folgen.
3: Den braunen Schildern?
2: Ja.
3: Ich jetzt nicht. Wir fahren über Osterhusen, wir haben NP-Markt vorbei, Richtung Osterhusen.
2: Ja.
3: Und dann Richtung Suhusen und dann weiter Richtung Große Meer.
2: Ja, Papa kennt sich hier aus. Wenn ich den mit habe, schummel ich ein bisschen. Aber ich glaube, alleine würde ich mich auch ganz böse verfahren.
3: Bahn. Ah. Bahn ist das richtige Wort. Schwimmen kannst du nicht. Zu flach.
2: Ja, was Papa sagt. Also wir sind angekommen am großen Meer, so wie ChatGPT das gesagt hat.
3: Man kann hier schön noch was essen, was trinken.
2: Ja, aber ChatGPT hat ja gesagt, ich soll in Greetsiel was essen.
3: Ja, gut. Greetsiel ist natürlich auch prädestiniert.
2: Wir machen was ganz anderes. Ich weiß noch nicht was. Ich frage sie gleich mal.
3: Ja, okay. Dann überlege ich mal. Und,
2: Du musst ChatGPT überlegen ja für uns.
3: Ach so. Ja, gut. Was muss ich dann machen?
2: Gar nichts.
3: Gut. Dann mache ich jetzt gar nichts.
1: Jetzt wollen wir aber nicht nach Greetsiel und dort essen, sondern in Westerhusen den Abend noch ein bisschen ausklingen lassen. Vielleicht hat Chatty da ja auch noch einen guten Vorschlag für uns.
4: Wenn ihr in Westerhusen bleiben möchtet, dann würde ich sagen, genießt einfach den ruhigen Abend, weil Westerhusen selbst ist ja ein kleiner Ort. Da gibt es jetzt nicht unbedingt sehenswerte Angebote. Ihr könnt...
1: Also ChatGPT sagt, in Westerhusen ist ein kleiner Ort, da gibt es nicht unbedingt sehenswerte Angebote.
3: Glockenturm, Berchtun. Berchtun ist sehr sehenswert.
1: Mein Fazit zum den Tag verbringen nach ChatGPT. Es gibt jetzt keine Geheimtipps, nichts, was man nicht kennt. Man kann es aber gut machen. Ein paar Sachen hätte ich aber, glaube ich, ein bisschen anders gemacht, denke ich. Vor allem, ich wäre gern richtig schwimmen gewesen.
4: Verstehe, also...
1: Ja, ist gut, jetzt halten's ab. Komm, reicht auch.
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0: Hier ist NDR 2 an eurem Dienstagnachmittag. Ende Juni hatte ein Mann in Stade 6 Menschen erschossen. Heute kam die Meldung, dass der Verdächtige tot in der Haftanstalt aufgefunden wurde.
1: Es ist 15 Uhr.
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3: Der Mann, der in einem Mutter-Kind-Heim in Stade 6 Menschen getötet haben soll, ist tot. Laut Behörden hat er sich in seiner Einzelzelle das Leben genommen. Der Mann soll Ende Juni 6 Mitarbeitende der Jugendhilfe erschossen haben. Angelika Henkel, NDR 2 Hannover.
4: Der Mann saß seit der Tat in Untersuchungshaft in der Justizvollzugsanstalt Bremervörde. Dort hat man ihn heute Morgen um kurz nach 6 bei einer Kontrolle in seinem Haftraum tot aufgefunden. Ein herbeigerufener Notarzt konnte nicht mehr helfen. Ermittlungen zu den konkreten Umständen des Todes wurden eingeleitet und laufen derzeit. Die Angehörigen des Toten und der Opfer sind informiert. Der Mann war vor rund 3 Wochen zu einem Termin mit Jugendhilfe und Jugendamt nach Stade geladen worden. Dort soll er dann 6 Menschen erschossen haben.
3: Im vergangenen Jahr haben die Behörden mehr Fälle von sexueller Gewalt gegen Kinder und Jugendliche verzeichnet. Laut dem aktuellen Bericht des Bundeskriminalamtes waren es insgesamt mehr als 18.000. Markus Sambale, NDR 2 Berlin, welche Erkenntnisse gibt's dazu?
5: Im Durchschnitt werden mehr als 50 Fälle täglich von sexuellem Missbrauch an Kindern und Jugendlichen in Deutschland registriert. Und das sind nur die Taten, von denen die Polizei erfährt. Die Dunkelziffer dürfte nochmal enorm sein. Insgesamt bleiben die Zahlen erschreckend hoch, sagt Bundesinnenminister Dobrindt. Er spricht von einem dramatischen Anstieg, vor allem bei jugendpornografischen Inhalten. Es zeigt sich, dass sich die Taten zunehmend in den digitalen Raum verlagern. Und auch künstliche Intelligenz spielt eine Rolle. Damit lassen sich Bilder und Videos noch einfacher erstellen, verändern und dann auch wieder als neu weiterverbreiten.
3: Im vergangenen Jahr war in Brunsbüttel in Schleswig-Holstein ein 4 Monate altes Baby verhungert. Die Eltern sollen den Säugling nicht ausreichend versorgt haben. Heute hat das Landgericht Itzehoe zur lebenslanger Haft verurteilt, unter anderem wegen Mordes. Peter Vorbeck für NDR 2 in Itzehoe.
6: Im September vergangenen Jahres waren Polizei und Rettungsdienst nach einem Notruf zur Wohnung der jungen Eltern geeilt. Ein Notarzt konnte aber nichts mehr für den völlig abgemagerten Säugling tun. Die Staatsanwaltschaft hatte in ihrem Plädoyer eine lebenslange Freiheitsstrafe für die Eltern wegen Mordes in Tateinheit mit schwerer Misshandlung von Schutzbefohlenen gefordert. Als Mordmerkmal wurde Grausamkeit genannt. Die Verteidiger der Eltern hatten auf fahrlässige Tötung plädiert und eine Strafe von 4,5 bzw. 5 Jahren gefordert.
3: Bei dem schönen Sommerwetter geht man in Hamburg gerade ganz gerne mal in den Hafen. Viele Anwohner und auch Touristen wundern sich aber, weil es an den Landungsbrücken oft ziemlich unangenehm riecht. Und das liegt an Arbeiten, die Hamburg Wasser da gerade durchführt. Demnach wird zum einen eins der größten Abwassersiele der Stadt saniert und außerdem ein weiterer Sielabschnitt gereinigt. Ende Juli soll das Ganze erledigt sein und der Gestank dann wohl auch.
0: Wir gucken aufs NDR2-Wetter. Wenn ihr einen Moritz kennt, dann klopft ihr mal ordentlich auf die Schulter heute. So heißt nämlich unser Hoch im Moment.
1: Ja, hat er gut gemacht. Sehr angenehmes Sommerwetter. So ein paar kleine Wölkchen sind unterwegs. Regen ist nicht in Sicht. Es bleibt sonnig. Bei maximal 19 Grad auf Jüst, 22 in Delmenhorst und in Güstrow und bis 24 Grad heute in Marnitz.
0: Kurz nach 3, hier ist der NDR2-Verkehrsservice für den ganzen Norden. Mit einer Meldung von der A1 Osnabrück Richtung Bremen zwischen dem Dreieck Stur und Bremen-Arsten. 6 Kilometer Stau, dauert 1,5 Stunden länger als sonst. Vielen Dank an ich fürs Melden, also so nennt er oder sie sich hier im NDR2-Messenger in der NDR2-App. So, dann die A7 Flensburg Richtung Hamburg zwischen dem Dreieck Hamburg-Nordwest und dem Elbtunnel 4 Kilometer stockend. Und die A7 Hannover Richtung Flensburg zwischen Hamburg-Hausbruch und dem Elbtunnel 3 Kilometer stockend.
1: Das war's. Gute und sichere Fahrt wünschen wir euch.
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0: Mit Jessica und Nico und einer dann doch sehr unglücklichen Frau in Norwegen. Die hat sich ein E-Auto gekauft. Die Verkäuferin hat ihr hoch und heilig versprochen, hey, das Ding läuft im Sommer mindestens 150 Kilometer, im Winter mindestens 85 Kilometer. Und wie viel ging wirklich? 36 Kilometer.
1: Oha.
0: Ein Gericht hat es geurteilt, sie darf das Auto zurückgeben und kriegt ihre ganze Kohle wieder.
1: Na immerhin, 36 Kilometer, wenn es gut läuft, kommst du damit in Norwegen bis zu deinem Nachbarn.

0: Ja, ist auch wieder Single. Jessie J hat sie jetzt bekannt gegeben. Sie hat sich getrennt von ihrem Partner. Hier ist der NDR 2 Nachmittag mit Jessica und Nico. Und ihr habt es vielleicht mitbekommen, Hannover ist die Stadt mit den meisten Singles in Niedersachsen. Das Gute ist, wenn ihr selbst Single seid oder das ändern wollt zum Beispiel, dann gibt's ab morgen wieder jede Menge Gelegenheiten, weil das Maschsee-Fest geht los.
1: Ja, ist immer schön. Ich habe jahrelang meinen Geburtstag da gefeiert. Die Atmosphäre ist wirklich, wirklich toll.
0: Na, und du kannst eben prima auch Menschen kennenlernen, ne?
1: Ja, ich habe irgendwie das Gefühl, dass das seit ein paar Jahren fast nur noch online stattfindet. Also die Leute lieber in so einer Dating-App unterwegs sind, statt wirklich wen anzusprechen. Ist ja auch verständlich. Ich meine, wenn du wen ansprechen willst, dann braucht das ja Mut.
0: Ja, absolut. Fragen wir vielleicht mal nach in der NDR2-Familie. Sprecht ihr noch Leute im echten Leben an? Geht ihr auf Leute zu und sprecht die an? Würde uns echt mal interessieren, wie das bei euch so ist.
1: Oder hat so vielleicht sogar eure Beziehung den Anfang genommen? Durch Ansprechen auf der Straße? Wenn das so ist, gebt unbedingt mal Bescheid. Wir freuen uns sehr über Sprachnachrichten.
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0: Es ist 3:30. Hier ist NDR 2 mit dem Verkehrsservice für den ganzen Norden mit der A1 Osnabrück Richtung Bremen zwischen dem Dreieck Stur und Bremen-Arsten. 6 Kilometer Stau, Verzögerung rund 1 Stunde. Die A7 Flensburg Richtung Hamburg zwischen dem Dreieck Hamburg-Nordwest und dem Elbtunnel 4 Kilometer stockend.
1: Die A7 Hannover Richtung Flensburg zwischen Hausbruch und dem Elbtunnel 3 Kilometer stockend. Und die A20 nach Rostock Richtung Kreuz-Uckermark, die ist zwischen Anklam und Alten-Treptow wegen Löscharbeiten aktuell gesperrt. Das war's. Gute und sichere Fahrt für euch.
0: Hier ist der NDR 2 Nachmittag, jetzt mit dem hier.
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0: Wir spielen euch diesen Sommer jeden Nachmittag einen Song, der so nicht unbedingt normalerweise bei uns in der Rotation läuft.
1: Ja, aber wir machen eine Ausnahme, weil dieser Song eben perfekt das Gefühl von Strand, Meer und einer Pina Colada in der Hand transportiert.
0: Und deswegen ist es auch völlig egal, ob ihr jetzt gerade irgendwie im Sommerurlaub an der Nordsee irgendwie sitzt oder an der Ostsee oder auf der A7 unterwegs seid. Sommergefühl ist jetzt garantiert.
1: Wir freuen uns sehr über Toni Esposito mit Kalimba de Luna. Leute, mehr Sommer geht nicht.
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0: Ach nee, du hier? Das habe ich mir gedacht, als ich ihn hier in unserer Playlist gefunden habe. Hier ist der NDR 2 Nachmittag mit Jessica und Nico. Und es gibt neue Musik von Philipp Poisel. Erkläre mir die Liebe war einer seiner Hits oder auch der hier. Wie soll ein Mensch das ertragen?
1: Habt ihr bestimmt schon mal gehört oder den hier, Eiserner Steg?
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0: Oh ja. Alles Hits von Philipp, aber alles so 15 Jahre her. Und deswegen kommt er jetzt auch zurück und schlägt in eine ganz andere Kerbe, der Kollege.
1: Früher war ja häufig Thema in seinen Songs die große Liebe oder es ging zum Beispiel um Abschied. Jetzt ist er tatsächlich mit guter Laune unterwegs, hat uns schon fast einen Sommersong hingelegt. Ganz neu jetzt für euch im NDR 2 Nachmittag. Hier ist Philipp Poisel mit Schön.
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1: Gleich in eurer Playlist.
0: Mary, Mary.
1: Außerdem in der nächsten halben Stunde.
0: Baby Rexha.

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0: Ihr seid bei NDR 2. Ende Juni sind in Stade 6 Behördenmitarbeiter durch Schüsse in einer Jugendhilfeeinrichtung ums Leben gekommen. Heute kam die Meldung, dass der Tatverdächtige in der Haft tot aufgefunden wurde.
1: Gleich wird es 16 Uhr.
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3: Ende Juni hat ein Mann in einem Mutter-Kind-Heim in Stade 6 Menschen erschossen. Jetzt ist der Tatverdächtige tot. Die Behörden sagen, dass er sich in seiner Einzelzelle umgebracht hat. Claudia Wulsberger, NDR 2 Hannover.
4: Der Mann saß seit der Tat in Untersuchungshaft in der Justizvollzugsanstalt Bremervörde. Dort hat man ihn heute Morgen um kurz nach 6 bei einer Kontrolle tot in seinem Haftraum aufgefunden. Ein Notarzt, der herbeigerufen wurde, konnte auch nicht mehr helfen. Ermittlungen zu den konkreten Umständen des Todes wurden jetzt eingeleitet und laufen. Die Angehörigen der Toten und der Opfer in Stade sind informiert. Der Mann soll ja vor rund 3 Wochen 6 Mitarbeiterinnen und Mitarbeiter der Jugendhilfe und des Jugendamtes getötet haben.
3: Im vergangenen Jahr haben die Behörden mehr Fälle von sexueller Gewalt gegen Kinder und Jugendliche verzeichnet. Laut dem aktuellen Bericht des Bundeskriminalamtes waren es insgesamt mehr als 18.000. Birte Sönnigsen, NDR 2 Berlin. Welche Rolle spielen dabei das Internet und auch künstliche Intelligenz?
5: Es geht da unter anderem um das sogenannte Cyber-Grooming. Also Täter geben sich in sozialen Netzwerken oder auf Spieleplattformen als ungefähr gleichaltrig aus, um dann das Vertrauen der Kinder und Jugendlichen zu gewinnen, ihrer Opfer. Die können dann die Täter auch mit Hilfe von KI leichter Fake-Profile erstellen und bringen in vielen Fällen die Kinder dann dazu, ihnen freizügige Fotos zu schicken. Und teilweise führt das dann auch zu Treffen im echten Leben und dann in 3/4 der Fälle auch zu körperlichen Missbrauchsfällen. Das ist so ein Beispiel. Ein anderes ist, dass viele Taten auch als Livestream im Internet stattfinden. Nutzer zahlen dann dafür, sich die Missbrauchshandlungen in Echtzeit anzuschauen und diese teilweise beeinflussen zu können.
3: Im vergangenen Jahr war in Brunsbüttel in Schleswig-Holstein ein 4 Monate altes Baby verhungert. Die Eltern sollen den Säugling nicht ausreichend versorgt haben. Heute hat das Landgericht Itzehoe sie zu lebenslanger Haft verurteilt, unter anderem wegen Mordes. Petra Mittermeier, NDR 2 aktuell.
6: Der Fall lasse einen fassungslos zurück, sagte der vorsitzende Richter in der Urteilsbegründung. Er sah es als erwiesen an, dass die zum Zeitpunkt der Tat 24 Jahre alten Eltern den Tod ihrer kleinen Tochter in Kauf nahmen. Sie hatten den 4 Monate alten Säugling laut Anklage nicht genug mit Nahrung und Flüssigkeit versorgt. Das Gericht verurteilte beide wegen Mordes in Tateinheit mit schwerer Misshandlung von Schutzbefohlenen. Damit folgte der Richter der Staatsanwaltschaft in allen Punkten. Die Verteidigung hatte eine deutlich niedrigere Haftstrafe wegen fahrlässiger Tötung gefordert.
3: In Hannover starten morgen 2 Großereignisse, das Maschseefest und die Sportmeisterschaften im Rahmen der Finals 2026. Beim Maschseefest gibt es fast 3 Wochen lang viele Aktionen rund um den See. Bei den Finals finden bis Sonntag mehr als 20 deutsche Meisterschaften in verschiedenen Sportarten statt. Morgen Nachmittag gibt es eine gemeinsame Eröffnungsfeier am Nordufer des Maschsees.
1: Wir gucken aufs NDR 2 Wetter. Heute nochmal Sonne tanken, weil morgen ist es bei den meisten wieder grau und oft auch nass.
0: Ja, das ist so. Bis zum Abend bleiben wir heute bei angenehmem Sommerwetter. Paar Wölkchen, aber nichts Wildes. Heute Abend so gegen 18 Uhr kommt eine Wolkenfront, die von der Nordsee reinzieht. Die breitet sich dann im Laufe der Nacht und auch in Teilen des Morgens über dem ganzen Norden aus. Und diese Wolkenfront hat eben auch Schauer dabei. Morgen entsprechend etwas kühler, 18 Grad in Husum, 20 in Kiel, 21 Grad morgen am Schalsee.
1: Hallo auf die Straßen, hier ist der NDR 2 Verkehrsservice für den ganzen Norden mit der A1 Osnabrück Richtung Bremen. Zwischen dem Dreieck Stur und Bremen-Arsten hier 6 Kilometer Stau, kostet euch eine gute 3/4 Stunde. Die A7 Flensburg Richtung Hamburg, zwischen dem Dreieck Hamburg Nordwest und dem Elbtunnel 4 Kilometer stockend.
0: Die A7 Hannover Richtung Flensburg, zwischen Hausbruch und dem Elbtunnel 3 Kilometer stockend. Und die A20 Rostock Richtung Kreuz Uckermark ist zwischen Anklam und Alten Treptow wegen Löscharbeiten nach wie vor gesperrt.
1: Das war's von uns, frohe Fahrt für euch.
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0: Mit Jessica und Nico, und ihr habt es bestimmt mitbekommen, die Deutsche Bahn verbietet Alkohol an ihren Bahnhöfen. Und ja, da denkt jetzt vielleicht der ein oder andere, wie soll ich das denn da aushalten? Die Menschen, die Verspätung.
1: Ja, es gibt da immer noch die Raucherbereiche. Nee, im Ernst. Ich bin für eine saubere Bahn und ich meine, wer unbedingt Alkohol braucht, der geht einfach ins Bordbistro. Da ist es natürlich weiterhin erlaubt. Ist ja klar.

0: NDR 2 Nachmittag. Hier sind Jessica und Nico. Und woran merkt man eigentlich, dass jemand Flugangst hat? Richtig, man merkt es eigentlich gar nicht. Aber gerade für Flugbegleiter ist das ja eigentlich gut zu wissen.
1: Und genau, also ne, wenn jemand Flugangst hat, braucht man ja was. Aber auch wenn jemand irgendwie andere Einschränkungen hat, irgendwie Autismus oder Alzheimer. Und da gibt es eben jetzt eine coole Sache. Und das hat was mit Sonnenblumen zu tun. So, Jelte aus dem NDR 2 Team. Ich muss aber jetzt nicht erstmal aufs Feld und dann eine mit mir rumtragen am Flughafen. Es geht einfacher.
2: Jo, es geht um ein Sonnenblumenband, so ein Umhängeband. Da sind Sonnenblumen draufgedruckt und die zeigen eben genau das. Hey, ich habe irgendeine Behinderung, die man mir nicht ansieht. Laut WHO lebt übrigens jede sechste Person mit einer Behinderung. Innerhalb dieser Gruppe sind es 80% der Menschen, die eine solche unsichtbare Behinderung haben. Und dieses Band soll da jetzt eben für Sichtbarkeit sorgen.
0: Okay, hilft's denn auch?
2: Ja, denn ganz viele Einrichtungen, die da mitmachen, zum Beispiel auch der Hamburger Flughafen, die wissen dann Bescheid. Da weiß auch das Personal Bescheid und was dieses Band bedeutet. An Infostellen kann man sich das kostenlos abholen. Übrigens auch ohne, dass man eine Diagnose oder sowas dafür braucht. Einfach hingehen, mitnehmen. Und dann weiß das Flugpersonal und andere eben, was Sache ist, können ganz anders auf einen eingehen, wenn man jetzt zum Beispiel im Flug ängstlich ist oder Anweisungen nicht direkt versteht oder die Leute wissen dann, woran es liegen könnte.
0: Gute Sache. Danke, Jelte.
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0: zum Mitsingen auf dem Weg in den Dienstagfeierabend. Oasis, Whatever, bei NDR 2. Es ist 16:30. Wir gucken auf die Straßen. Hier ist der NDR 2 Verkehrsservice für den ganzen Norden mit der A1 aus Osnabrück Richtung Bremen zwischen dem Dreieck Stur und Bremen-Arsten. 8 Kilometer Stau kostet euch mindestens eine Dreiviertelstunde. Die A1 Bremen Richtung Lübeck zwischen Harburg und dem Dreieck Norderelbe 4 Kilometer stockend.
1: Die A7 nach Hannover Richtung Flensburg zwischen Hausbruch und dem Elbtunnel 3 Kilometer stockender Verkehr. Und das war's schon. Wir wünschen euch eine gute und sichere Fahrt.

0: Na, wie ist eure Erfahrung so mit Möbel aufbauen? Also, meine Erfahrung ist, wenn es nicht schon im IKEA zum großen Krach kommt, dann spätestens beim Aufbauen oder aufbauen wollen. Hier ist der NDR2 Nachmittag mit Jessica und Nico. Und ja, Möbel ist einfach ein emotionales Thema.
1: Das kann richtig zur Beziehungsprobe werden, wenn man das versucht. Aber ich glaube, die meisten vertragen sich danach auch wieder. Aber ob das auch für unsere B-Promis in der Comedy die Kuroase gilt, hört selbst.
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5: Ja, willkommen im Gesprächskreis. Wie sind Sie heute da, Herr Sprenzel?
6: Ich war in Berlin und habe mit meiner Tochter schon mal einen Stummwagen zusammengebaut.
5: Gut. Herr Sprenzel.
6: Das macht was mit meiner Tochter und mir.
7: Ich finde es toll, was es mit dir macht. Dieses Zulassen von Schädlichkeit.
6: Und letztes Mal, als wir diese Wickelkommode zusammengebaut haben von Ikea, haben wir uns doch die ganze Zeit angeschrien, weil wir die Teile nicht gefunden haben.
7: Dieses.
6: Dann waren da zwei linke Seitenteile, dann fehlte der Eckverbinder und dann habe ich meine Tochter angeschrien. Wo hast du den Eckverbinder hin?
8: Der war da nicht mehr drin. Ich habe alles ausgekehrt.
6: Kann ja nicht.
8: Schrei mich nicht an.
6: Guck doch mal einen Karton oder hast du das schon wieder weggeschmissen?
8: Du redest du nicht mit mir in meiner Wohnung.
6: Warum macht das denn nicht der Kindsvater? Habt ihr ja nicht. Braucht ihr ja nicht.
5: Ich bitte Sie beide. Dies ist keine Familienaufstellung.
6: Sorry.
5: Wir können es uns auch so vorstellen.
6: Ja.
5: Aber Sie waren ja eigentlich glücklich, Herr Sprenzel.
6: Ja, weil dieses Mal Harmonie pur und das lag an Olaf.
8: Scholz, oder?
6: Nee, das Ganze wurde zusammengepackt von einem Olaf.
5: Woher?
6: Warte. Gekauft haben wir den Stubenwagen bei Bibi und Tino, so ein Hipster-Babyladen in Mitte. Und im Karton war die Montageanleitung mit so einer Packliste. Kick mal.
7: Mit größter Sorgfalt gepackt in den Werkstätten der Alten- und Behindertenhilfe St. Raphael.
8: Kannst du sehen.
7: Irgendwas in Sauerland.
6: Ja, am 27.02.2024 von Olaf. Hat er super gemacht, da hat es funktioniert, alle da, alles richtig, hat er selber unterschrieben.
5: Warum beschäftigt Sie das so?
6: Ja, das ist noch ein Mensch, ich sehe das. Das war ein Dienstag, ich hab das jetzt rausgefunden, das Wetter war lala. Und das ist dieser Olaf und packt Räder, Schrauben, Leimtütchen, Drechsel, hier Stänge und eine kleine Matratze zusammen. Mit einer Schleife, ihr bunten Bindfaden.
7: Oh ja.
6: Das kann keine Maschine.
8: Oder, das ist ein Marketing-Trick.
6: Was?
8: Irgend so ein Roboterarm kritzelt da Olaf auf dem Packzettel und Matti und Chrissy und...
6: Halt die Schnauze! Der Junge hat ein Smiley-Gesicht in sein O gemalt.
5: Ich glaube auch nicht, dass die Werkstätten St. Raphael...
8: Ich meine ja auch nur...
7: Könnte.
5: Und ein völlig Fremder schafft einen ersten Durchbruch bei Ihnen, Herr Sprenzel.
6: Ich hab ihm Marzipanbrot geschickt. Das ist Olaf. Das ist kein Fremder.
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0: Das NDR 2 Update um 5 mit Katrin Schlass.
1: Nach dem Schussangriff in Stade mit 6 Toten hat sich der Tatverdächtige in der Haft das Leben genommen. Es gibt mehr Fälle von sexueller Gewalt gegen Kinder und Jugendliche. Und nach dem Tod eines Säuglings in Brunsbüttel sind die Eltern zu lebenslanger Haft verurteilt. Der Fall hatte viele fassungslos gemacht. Ende Juni waren in einer Jugendhilfeeinrichtung in Stade 6 Menschen ums Leben gekommen, getötet durch Schüsse. 3 der Opfer waren direkte Mitarbeitende, 3 kamen vom Jugendamt in Hannover. Sie wollten offenbar in einem Sorgerechtsstreit vermitteln. Der Tatverdächtige ist der Vater eines Kindes und ihn hat man heute in einer Haftanstalt in Bremervörde tot aufgefunden, in seiner Zelle. Die Ermittler gehen davon aus, dass er sich das Leben genommen hat. Torben Hildebrand, NDR 2 Hannover. Wie gesichert ist das?
2: Also gesichert ist das, das können wir sagen. Aber wie das Ganze passieren konnte, das ist noch unklar. Was wissen wir? Der Mann ist heute Morgen um kurz nach 6 Uhr bei einer Routinekontrolle gefunden worden. Da war er bereits leblos. Es wurde ein Arzt dazugeholt, der konnte dann aber auch nur noch den Tod feststellen. In der offiziellen Mitteilung wird Strangulation als Todesursache genannt. Der Mann hat sich also erhängt. Ein Fremdverschulden schließt das niedersächsische Justizministerium aus. Weitere Informationen gibt's bislang nicht. Das Ministerium macht keine weiteren Angaben zu dem Fall.
1: Du hast es schon angesprochen. Wie war das überhaupt möglich und wie weit will man das jetzt auch aufklären?
2: Also die Ermittlungen dazu laufen und da stellt sich vor allem die Frage, hätte dieser Suizid verhindert werden können? Selbstmorde in Gefängnissen sind immer wieder ein Thema. Besonders im ersten Haftmonat ist das Risiko besonders hoch, sagen Experten. Und das wissen eigentlich auch die Haftanstalten. Da gibt es zum Teil besondere Räume. Die Gefangenen dürfen bestimmte Gegenstände nicht mit in die Zelle nehmen. Auch eine Videoüberwachung ist in Teilen möglich. Und jetzt müssen wir abwarten, wie genau die Umstände im konkreten Fall in Bremervörde waren. Die CDU im niedersächsischen Land, die fordert eine, Zitat, gründliche Untersuchung der Todesumstände. Der Mann hätte als akut suizidgefährdeter Häftling rund um die Uhr beobachtet werden müssen, heißt es von der CDU. Also da müssen wir die nächsten Tage und Wochen mal abwarten.
1: Und was bedeutet das jetzt, wenn es darum geht, diesen ganzen Fall aufzuklären?
2: Na, das heißt, dass es im Fall Stade keinen Prozess geben wird gegen den Hauptverdächtigen, also auch keine Verurteilung, keine Möglichkeit, die Motive für seine Tat in einem öffentlichen Gerichtsverfahren aufzuklären. Gegen Tote kann man nicht ermitteln, die Akten werden zugeklappt, was den Hauptverdächtigen angeht.
1: Danke, Torben Hildebrand, NDR 2 Hannover. Bundesinnenminister Dobrindt hat heute von einer dramatischen Entwicklung gesprochen. Im vergangenen Jahr waren wieder mehr Kinder und Jugendliche sexuellem Missbrauch ausgesetzt. Im aktuellen BKA-Bericht sind mehr als 18.000 Fälle verzeichnet. Das sind aber nur die, die auch gemeldet sind. Und dabei fällt auf, dass viele der Taten mittlerweile im Internet stattfinden. Kerstin Klaus ist die Beauftragte des Bundes gegen sexuellen Missbrauch von Kindern und Jugendlichen. Und sie hat heute gesagt, worauf es aus ihrer Sicht ankommt.
3: Wir müssen Ermittlungsstrukturen stärken. Aus meiner Sicht sind Scheinkind-Operationen, also Ermittler, die sich als Kind Minderjährige ausgeben, elementar, weil sie Tatpersonen identifizieren, ohne Kinder und Jugendliche zu gefährden. Und junge Menschen brauchen flächendeckend niedrigschwellige Beratungsstrukturen vor Ort, aber eben auch digital. Und Hilfe muss jederzeit, Tag und Nacht möglich sein, weil digitale Endgeräte in den Kinderzimmern letztlich immer wieder zu Tatwerkzeugen von Tätern werden.
1: Tanja von Bodelschwing leitet die Beratungsstelle NINA für Opfer von Missbrauch von Kindern und Jugendlichen. Und die Frage an Sie, was berichten Ihnen die Menschen, die sich bei Ihnen melden?
4: Bei uns melden sich ganz unterschiedliche Menschen. Also es melden sich sowohl Jugendliche, die zum Teil auch noch sehr akut betroffen sind, als auch Erwachsene, die entweder eine eigene Betroffenheit haben oder sich einfach große Sorgen machen um Kinder oder Jugendliche aus ihrem meistens sozialen Nahraum. Und häufig geht es wirklich darum, was kann ich tun? Ich habe einen Verdacht, ich habe ein komisches Gefühl, ich bin unsicher, ich will keinen falschen Verdacht aufbringen, ich möchte nicht jemanden zu Unrecht beschuldigen, ich weiß eigentlich gar nicht, wie jetzt weiter vorgehen. Das ist ein wirklich großer Teil der Beratung, die wir hier am Hilfetelefon und auch in der Online-Beratung machen.
1: Und wenn es um Menschen geht, die vielleicht selbst entsprechende Vorfälle erlebt haben, wie weit zeigen die Betroffenen neben dem Anruf bei Ihnen auch an, was Ihnen passiert ist?
4: Also polizeiliche Anzeigen sind wirklich selten schon erfolgt, wenn Menschen sich bei uns melden. Also das ist wirklich nicht häufig der Fall. Und auch selten das Ziel der Beratung, sage ich jetzt mal. Also wenige Menschen wollen das, mit denen wir sprechen. Manchmal ist es schon so, dass uns Leute anrufen und sagen, wie wäre das denn, wenn ich jetzt doch anzeigen wollen würde? Was wäre denn dann ein guter Weg? Wo könnte ich denn Unterstützung vielleicht auch kriegen oder was käme auf mich zu? Das sind schon so Beratungsthemen. Aber es ist meistens noch gar nicht zur Anzeige gekommen. Das heißt, in der Beratung bewegen wir uns ganz viel im Dunkelfeld.
5: Was raten Sie den Betroffenen, die vielleicht sexuelle Gewalt in irgendeiner Form erlebt haben und worauf kommt es da aus Ihrer Sicht an?
4: Also den Betroffenen, bei denen es schon länger zurückliegt, ich sag mal den Erwachsenen, die sich bei uns melden, die von ihrer Kindheit und Jugend berichten, da geht es häufig darum zu gucken, wo können diese Menschen jetzt und heute möglicherweise auch Hilfe einfach bei der Aufarbeitung bekommen des Ganzen. Das ist ein ganz, ganz häufiges Thema. Und dann haben wir aber viele Jugendliche, die sich melden und die sind nicht selten sehr akut in Situationen, die sehr gefährdend für sie sind. Und da geht es in der Regel vor allem darum zu gucken, welche Menschen gibt es im Umfeld, denen sie sich vielleicht anvertrauen können? Wie kommen sie einen Schritt weiter, dass möglicherweise auch, dass wir ja im Idealfall so auch Schutz entstehen kann.
5: Da reden wir dann ja von einer akuten Gefährdungslage. Also wo können Sie dann ansetzen, gerade wenn es im eigenen persönlichen Umfeld passiert oder eben auch digital im Netz?
4: Also die Jugendlichen, die uns schreiben, bei denen das wirklich häufig akut ist, die sind erstmal total froh, dass sie mit dem Thema bei uns richtig sind und dass ihnen jemand zuhört, sage ich jetzt mal. Die meisten schreiben eher, aber dass jemand da ist, wo sie das loswerden können, wo sie keine Vorwürfe bekommen, wo sie einfach ihre ganzen Gefühle mal so abladen können und auch ihre Ängste und wo man gemeinsam mit ihnen ganz in Ruhe überlegt, was ist denn ein Schritt, den sich dann dieses Mädchen, dieser Junge auch vorstellen können, jetzt zu gehen. Und das kann sehr unterschiedlich sein. Einige haben sehr schnell Ideen, wer ihnen vielleicht zur Seite stehen könnte und fassen dann schneller Mut als andere, bei denen das wirklich schwierig ist, gerade auch, wenn beispielsweise die Gewalt in der Familie stattfindet.
5: Wenn uns jetzt jemand zuhört und drüber nachdenkt, sich melden zu wollen oder können, was würden Sie jetzt raten?
4: Ich würde raten, das zu tun und es auszuprobieren. Wir beraten anonym, wir beraten so, dass man muss keinen Namen nennen, man muss keinen Ort nennen. Man kann die Beratung jederzeit wieder beenden, wenn es einem nicht wohl damit ist. Aber ich würde auf jeden Fall natürlich Mut machen wollen, sich Unterstützung zu suchen und mit der Gewalt nicht allein zu bleiben.
5: Tanja von Bodelschwing von der Kieler Beratungsstelle Nina für Opfer von Missbrauch von Kindern und Jugendlichen. Die Kontaktdaten, die gibt's bei Bedarf bei uns im Netz, im Text zum Podcast dieser Update um 5 Sendung. Auch dieser Fall ist schwer zu ertragen. Im September vergangenen Jahres ist in Brunsbüttel ein 4 Monate altes Baby gestorben. Offenbar hatten es die Eltern nicht ausreichend mit Nahrung und Flüssigkeit versorgt. Das Landgericht hat die damals 24-jährige Mutter und den gleichaltrigen Vater deswegen heute zu lebenslanger Haft verurteilt, unter anderem wegen Mordes. Sven Jachmann für NDR2 in Itzehoe. Was hat das Gericht zu dem Fall und zu dem Urteil gesagt?
6: Das Gericht hatte die Herausforderung, eine Tötungsabsicht der Eltern zu beweisen. Diese Tötungsabsicht lag spätestens dann vor, als beiden Eltern bewusst war, wie lebensbedrohlich die Situation für ihr Baby ist, weil es spätestens ab Anfang September stark abgemagert war. Die Eltern hatten aber nicht alles unternommen, um ihr Kind so zu ernähren, dass es sich normal entwickeln konnte. Für die Mutter soll das Stillen auch lästig gewesen sein, so der Richter. Deshalb hatte sie schon bald nach der Geburt die Abstände der Stillzeiten vergrößert. Später, als das Kind schon sehr abgemagert war, hatte sie versucht, das Kind mit der Flasche zu füttern. Das hat aber nicht geklappt. Statt es weiter zu versuchen, hatte sie es dabei belassen und den Tod ihres Kindes billigend in Kauf genommen, so der Richter.
5: Haben sich die Eltern denn irgendwie dazu geäußert?
6: Ja, die Eltern haben das Urteil völlig regungslos hingenommen. Sie haben sich auch nicht mehr weiter dazu geäußert. Die angeklagte Mutter hatte eigentlich während des gesamten Prozesses vor sich auf die Tischplatte gestarrt. Und der angeklagte Vater hingegen schien sehr aufmerksam zugehört zu haben. Er saß relativ aufrecht auf seinem Platz und schaute zum Richter, äußerte sich aber nicht.
5: Jetzt gibt es ja in dem Fall auch Vorwürfe gegen das Jugendamt, wonach Mitarbeiter, obwohl es Hinweise gab, den Fall nicht gründlich geprüft haben sollen. Welche Rolle spielt das?
6: Der Richter hat heute noch einmal herausgestellt, wie die Mutter des Angeklagten und auch die Schwester beim Jugendamt vorstellig geworden sind. Mehrmals. Hausbesuche immer angekündigt, führten aber zu nichts. Die Staatsanwaltschaft hatte gegen einen Mitarbeiter des Jugendamtes wegen Unterlassung ermittelt. Die Ermittlung Ermittlungen aber schließlich eingestellt. Welche Folgen hat das jetzt? Das haben wir beim Jugendamt auch nachgefragt. Das Jugendamt verweist jetzt auf weitere Angebote, die es jetzt für Eltern gibt, wenn zum Beispiel das Kind dauernd schreit oder wenn es Probleme mit der Ernährung geben sollte. Das Jugendamt sei auch bemüht, weiter sehr niedrigschwellige Angebote zu entwickeln. Aber es komme eben auch darauf an, dass die Eltern diese Angebote auch wahrnehmen.
5: Danke Sven Jachmann für diese Infos aus Itzehoe.
7: Und das war das NDR2 Update um 5 mit Katrin Schlass. Wir gucken aufs NDR2 Wetter. Jesse, ich habe gerade eben mal die Nase kurz rausgehalten hier aus dem kleinen NDR2 Studiofenster. Ja, schön, da kommt Sonne entgegen. Es tut wirklich, ja, es tut gut.
8: Und wir bleiben bei relativ angenehmem Sommerwetter. Ein paar Wölkchen, sonst nichts Wildes, bis dann so gegen 18 Uhr eine Wolkenfront von der Nordsee zu uns reinzieht. Die breitet sich im Laufe der Nacht und des Morgens über den ganzen Norden aus und hat dann morgen auch Schauerwetter dabei. Dazu gibt's etwas kühlere Topwerte morgen. 18 Grad in Husum, 20 Grad in Neubrandenburg bis 21 Grad maximal morgen in Lingen.
7: Hallo auf die Straßen, hier ist der NDR2-Verkehrsservice für den ganzen Norden. Nur zwei Meldungen, einmal die A1 Osnabrück Richtung Bremen. Zwischen dem Dreieck Stur und Bremen-Hemelingen hier 5 Kilometer Stau, kostet euch eine halbe Stunde. Und die A7 Hannover Richtung Flensburg zwischen Hamburg-Hausbruch und dem Elbtunnel hier 3 Kilometer stockend.
8: Das war's, Jessica und Nico im NDR2-Nachmittag. Wir wünschen euch eine gute Fahrt und einen guten Feierabend.

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0: schön einer zum Kuscheln mit den Akten bei der Arbeit. Aber jetzt ist Feierabend, komm. Nach Hause, auf die Straßen. Hier ist der NDR 2 Verkehrsservice für den ganzen Norden um 5:30 mit der A1 Osnabrück Richtung Bremen. Zwischen dem Dreieck Stur und Bremen-Hebelingen 5 Kilometer Stau, kostet euch eine halbe Stunde. Und die A7 Hannover Richtung Flensburg zwischen Hamburg-Hausbruch und dem Elbtunnel 3 Kilometer stockend.
1: Und das war's schon. Wir wünschen euch eine gute und sichere Fahrt.
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0: Muriel im NDR 2 Nachmittag. Hier sind Jessica und Nico am Dienstag für euch. So, der Pool steht schon im Garten. Dolomito, Solero oder Spaghetti-Eis liegen in der Truhe bereit. Und heute spielt das Wetter ja auch nochmal mit. Also der sonnigste Feierabend der Woche. Incoming.
1: 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Und da dürfen eure Lieblings-Sommersongs natürlich überhaupt nicht fehlen. Welche sind denn das?
2: Von Robin Schulz, The Sun Goes Down. Das ist so der Song, der richtig cool ist. Tatsächlich habe ich den öfters im Urlaub gehört und deswegen ist das so hängen geblieben irgendwie. Ne?
3: Ich höre im Urlaub immer das gleiche Lied. Das ist von Sophie Tucker und das heißt Brazilian Soul.

0: Das erinnert mich an den schönsten Urlaub, den ich jemals hatte in Spanien.
1: Ich höre gerne Westerland von Ärzten.
2: Also ich habe früher beim Skateboardfahren habe ich viel Ärzte gehört und das verbinde ich mit Sommer und ja, deswegen ist es ein cooler Song, finde ich.
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0: Neu bei uns, G-Flip mit Bad on Fire. Das war der NDR 2 Nachmittag für diesen Dienstag mit Jessica und Nico.
1: Und gleich geht's weiter auf der anderen Seite der Nachrichten mit dem NDR 2 Soundcheck Neue Musik und mit Henrik. Wir wünschen euch viel Spaß und einen schönen Abend. Bis morgen um so 14 Uhr.
2: Morgen.

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0: seid bei NDR 2. Der Fall, um den es jetzt geht, der ist ohnehin schon tragisch genug. Aber jetzt wird es auch keinen Prozess geben, der klären könnte, warum genau ein Mann in einer Jugendhilfeeinrichtung in Stade um sich geschossen hat. Wir haben es 18 Uhr.
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2: Das war Ende Juni. Da hat ein Mann in einem Mutter-Kind-Heim in Stade 6 Menschen erschossen. Jetzt ist der Tatverdächtige tot. Die Behörden sagen, dass er sich in seiner Einzelzelle umgebracht hat. Claudia Wulzberger, NDR 2 Hannover.
3: Der Mann saß seit der Tat in Untersuchungshaft in der Justizvollzugsanstalt Bremervörde. Dort hat man ihn heute Morgen um kurz nach 6 bei einer Kontrolle tot in seinem Haftraum aufgefunden. Ein Notarzt, der herbeigerufen wurde, konnte auch nicht mehr helfen. Ermittlungen zu den konkreten Umständen des Todes wurden jetzt eingeleitet und laufen. Die Angehörigen der Toten und der Opfer in Stade sind informiert. Der Mann soll ja vor rund 3 Wochen 6 Mitarbeiterinnen und Mitarbeiter der Jugendhilfe und des Jugendamtes getötet haben.
2: Die Bahn will ab Oktober an allen 5.400 deutschen Bahnhöfen ein Alkoholverbot. Aber wer soll das durchsetzen und wie? Diese Fragen sind noch nicht beantwortet. Jan Zimmermann, NDR 2 Berlin.
4: Der zuständige Bundesinnenminister Dobrindt hat Bedenken. Auch wenn er die Pläne der Bahn grundsätzlich begrüße, sei die Frage der Durchsetzung eine problematische, sagte der CSU-Politiker. Auch die Gewerkschaft der Polizei äußert Zweifel. Sie geht nicht davon aus, dass das Verbot konsequent umgesetzt werden kann. Der Grund: zu wenig Personal. Unterstützung für das Alkoholverbot in Bahnhöfen kommt von Fahrgastvertretern, Gewerkschaften und Branchenverbänden. Die Deutsche Bahn hofft mit ihrer Entscheidung für mehr Sicherheit für ihr Personal und die Fahrgäste zu sorgen.
2: Im vergangenen Jahr haben die Behörden mehr Fälle von sexueller Gewalt gegen Kinder und Jugendliche verzeichnet. Laut dem aktuellen Bericht des Bundeskriminalamts waren es insgesamt mehr als 18.000. Birte Sönnigsen, NDR 2 Berlin. Welche Rolle spielen da das Internet und die künstliche Intelligenz?
5: Es geht da unter anderem um das sogenannte Cyber-Grooming. Also Täter geben sich in sozialen Netzwerken oder auf Spieleplattformen als ungefähr gleichaltrig aus, um dann das Vertrauen der Kinder und Jugendlichen zu gewinnen, ihrer Opfer. Die können dann die Täter auch mit Hilfe von KI leichter Fake-Profile erstellen und bringen in vielen Fällen die Kinder dann dazu, ihnen freizügige Fotos zu schicken. Und teilweise führt das dann auch zu Treffen im echten Leben und dann in 3/4 der Fälle auch zu körperlichen Missbrauchsfällen. Das ist so ein Beispiel. Ein anderes ist, dass viele Taten auch als Livestream im Internet stattfinden. Nutzer zahlen dann dafür, sich die Missbrauchshandlungen in Echtzeit anzuschauen und diese teilweise beeinflussen zu können.
2: In Hannover starten morgen gleich 2 Großereignisse, das Maschseefest und die Sportmeisterschaften im Rahmen der Finals 2026. Beim Maschseefest gibt es fast 3 Wochen lang viele Aktionen rund um den See und bei den Finals, da finden bis Sonntag mehr als 20 deutsche Meisterschaften in verschiedenen Sportarten statt. Morgen Nachmittag gibt es eine gemeinsame Eröffnungsfeier am Nordufer des Maschsees.
0: 6:03 haben wir es jetzt und hier ist das NDR2 Wetter. Ein munterer Wechsel aus Sonne und Wolken bleibt das heute Abend. An der Nordsee werden die Wolken im Verlauf des Abends noch etwas mehr. Es bleibt aber meistens trocken. Bei diesen Abendtemperaturen 17 Grad in Liste auf Sylt, 19 Grad in Otterndorf, 21 Grad heute Abend in Rostock und 23 Grad in Braunschweig. Morgen wird es insgesamt wieder so ein bisschen frischer. Maximal 21 Grad sind drin. Dazu viele Wolken, gelegentlich auch etwas Regen. Stellenweise auch mal ein Gewitter mit dabei. Am Donnerstag mal freundlich, mal unbeständig bei bis zu 23 Grad. NDR 2 mit dem Verkehrsservice für den ganzen Norden. A1 Osnabrück Richtung Bremen. Zwischen Dreieck Stur und Bremen-Hemelingen. 5 Kilometer Stau, 30 Minuten plus. Die A1 Bremen Richtung Hamburg wird zwischen Dibbersen und Hittfeld wegen Bauarbeiten von 19.30 Uhr bis ca. 22 Uhr gesperrt. Die Umleitung führt über die U53 und A7 Hannover Richtung Flensburg. Zwischen Hamburg-Hausbruch und dem Elbtunnel 3 Kilometer stockender Verkehr. Das war's. Gute Fahrt euch allen.
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0: Ganz genau, das ist der Plan für die nächsten 3 Stunden. Und drumherum erzähle ich euch ein bisschen was dazu. Henrik Hans ist am Apparat. Guten Abend.

0: Janka, mein Kopf will allein sein. NDR 2, Soundcheck, neue Musik, gleich mit Musik auf Isländisch, Osgir, Skiaborg, was so viel heißt wie Stadt in den Wolken. In 90 Sekunden.
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2: Mit einem Beitrag von Pilgerpastor Frank Karper aus Hamburg für die evangelische Kirche.
3: Am Anfang steht da ein Aufruf zur Achtsamkeit. Geh aus mein Herz und suche Freud. In diesem Sommerlied geht jemand raus in die Natur und nimmt sich vor, mit wachen Sinnen unterwegs zu sein. Mit offenen Augen, offenen Ohren und einem weiten Herz. Und was es da alles zu erleben gibt. Blüten, die schöner sind als das prächtigste Gewand. Vögel, die sich in den Himmel aufschwingen und wundervoll singen. Grüne Bäume, summende Insekten und rauschende Bäche. Rehe, Störche und Schafe. Getreide, das kraftvoll wächst. All das weckt Begeisterung, Dankbarkeit und Lebensfreude. Wer so aufmerksam durch die Natur geht, wird selbst erfüllt von der Kraft, die er in all dem spürt. Gut 370 Jahre ist es her, dass Paul Gerhardt dieses Lied gedichtet hat. Doch was er vorschlägt, funktioniert bis heute. Gerade jetzt im Sommer geht das gut. Ich muss einfach nur mein Smartphone zu Hause lassen, rausgehen und meine Augen und Sinne offen halten. Dann kann es passieren, dass die Schönheit der Schöpfung mich berührt, dass ich mich verbunden fühle mit dem, was mich umgibt, dass ich mich von der Energie der Natur anstecken lasse und dass ich in all dem Gott ahne.
2: Das war ein Beitrag von Pilgerpastor Frank Karper aus Hamburg für die evangelische Kirche.

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Hier ist NDR 2 mit dem Verkehrsservice für den ganzen Norden um 18.30 Uhr. A1 Osnabrück Richtung Bremen zwischen Dreieck Stur und Bremen-Hemelingen 5 Kilometer Stau. Die A1 Bremen Richtung Hamburg wird zwischen Dibbersen und Hittfeld wegen Bauarbeiten von 19.30 Uhr bis ca. 22 Uhr gesperrt. Die Umleitung führt über die U53. Und A7 Hannover Richtung Flensburg zwischen Hamburg-Hausbruch und dem Elbtunnel 3 Kilometer stockender Verkehr. Und das war's. Gute Fahrt.

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Wir spielen den Soundcheck. Neue Musik mit Muna, Eastside Girls. Und wir machen weiter mit Nina Caroline, Over Again.

0: genau richtig. Diese Sendung heißt NDR 2 Soundcheck. Neue Musik. Hier ist alles neu, aber viel neuer als am 31. Juli in Güstrow geht nun wirklich nicht.
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1: Hallo?
0: NDR 2, Henrik Hans ist hier. Hallo, ist da der Stefan?
1: Ja, der ist hier.
0: Hi Stefan, Hallo. Schön, dass ich dich direkt an der Strippe hab.
1: Hallo.
0: Du kannst dir vorstellen, warum ich anrufe?
1: Ja, es ging mal 10 Minuten her gefühlt, dass ich eine Mail geschrieben habe und mich da angemeldet habe bei Jupiter Jones im Ernst-Barlach-Theater in Güstrow.
0: Die Begründung, warum du die Tickets haben möchtest, ist für deinen Best Buddy. Erzähl mal.
1: Das ist für meinen Schwager. Er hat mich angeschrieben und gefragt, ob ich mich da anmelden kann. Oder ich melde mich an und schlage ihn mit als Best Kumpel vor, dass ich ihn mitnehme. Und da ist das draus entstanden. So habe ich es auch hingeschrieben.
0: Also ist er gar nicht dein Best Buddy, sondern ist eigentlich nur dein
1: Schwager Best Buddy. Das ist alles, das passt alles.
0: Das beides, so, okay. Das heißt, ihr würdet auch zusammen hingehen.
1: Wir würden auch zusammen hingehen. Allerdings muss ich auch fair bleiben. Vielleicht ist seine Freundin so traurig, denn, dass sie nicht mehr kann. Dann würde ich sogar mich breitschlagen lassen und meinen ihr überlassen.
0: So sind sie, die Best Buddies. Stefan?
1: Ja, muss ich mal schauen.
0: Wie heißt er? So, wie heißt er, dein Schwager?
1: Matthias Hackbart.
0: Okay, du kannst den Matthias überraschen mit den Tickets für Jupiter Jones am 31. Juli in Güstrow.
1: Ja, dann machen wir das. Vielen Dank.
0: Ihr seid am Start.
1: Da wird er sich ja riesig freuen.
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1: Um 19 Uhr mit Pascal Küpper. Ende Juni sind in Stade 6 Mitarbeitende der Jugendhilfe und des Jugendamts erschossen worden. Jetzt ist der Tatverdächtige tot. Nach Angaben der Behörden hat sich der 45-Jährige in der Justizvollzugsanstalt Bremervörde umgebracht. Jan Buscher aus der Nachrichtenredaktion fasst zusammen, was bekannt ist.
2: Ein JVA-Mitarbeiter hat den Mann heute Morgen bei einer Routinekontrolle in seiner Einzelzelle entdeckt. Es laufen Ermittlungen zu den Todesumständen. Der 45-Jährige soll vor 3 Wochen in einem Mutter-Kind-Heim in Stade 6 Menschen erschossen haben. 3 aus der Einrichtung und 3 vom Jugendamt der Region Hannover. Der Mann hatte einen Gesprächstermin in der Einrichtung. Dort waren seine 3 Monate alte Tochter und die Mutter des Mädchens untergebracht. Hintergrund der Tat soll ein Sorgerechtsstreit gewesen sein.
1: Im vergangenen Jahr sind mehr Minderjährige in Deutschland Opfer von sexueller Gewalt geworden als im Jahr davor. Laut Bundeskriminalamt wurden fast 20.000 Fälle erfasst. Die Dunkelziffer könnte um ein Vielfaches höher sein. Aus der NDR-Nachrichtenredaktion Aline Braun.
3: Immer häufiger nutzen die meist männlichen Täter laut Bericht das Internet. Oft werde erst ein Vertrauensverhältnis aufgebaut, um dann sexualisierte Gewalt auszuüben. Auch Livestreams spielen eine große Rolle, sagt Holger Münch, Präsident des Bundeskriminalamtes. Die Philippinen seien ein Hotspot dafür. Täter, auch aus Deutschland, würden dafür zahlen und Missbrauch von Kindern sogar in Auftrag geben. Etwa 40% dieser Täter, so Münch, würden im Nachgang hinterherreisen und vor Ort Gewalt an den Kindern ausüben. Gegen diesen doppelten Missbrauch gehe man entschieden vor, so Münch.
1: Der weltweite Hunger ist das 3. Jahr in Folge zurückgegangen. Das zeigt ein UN-Bericht zur weltweiten Ernährungssicherheit. Im vergangenen Jahr hungerten demnach trotzdem zwischen 608 und 696 Millionen Menschen, etwa die Hälfte davon in Afrika. Damit ist der Kontinent am stärksten betroffen. Eine Verbesserung gab es dem Bericht zufolge vor allem in Südasien und Lateinamerika. Der deutsche Radrennfahrer Florian Lipowitz hat bei der Tour de France nach einem Sturz aufgegeben. Der Vorjahresdritte kam während des Einzelzeitfahrens der 16. Etappe zu Fall und stürzte bei hoher Geschwindigkeit in einer Absperrung. Aus Tonon-les-Bains, Steffen Gahr.
4: 4 Kilometer vor dem Ziel kam Lipowitz in einer Rechtskurve zu Fall. Minutenlang saß er am Boden und wurde behandelt. Dann stand er auf, hielt sich die linke Schulter und ging zum Krankenwagen. Der erste große Rückschlag in der Radsportkarriere des Leichingers. Remco Evenepoel sorgte derweil mit einer Machtdemonstration für den 2. Tagessieg für seine deutsche Mannschaft. Am Ende war er fast eine halbe Minute schneller als Tadej Pogacar. Der Slowene aber führt in der Gesamtwertung weiter souverän, 4,5 Minuten vor Evenepoel.
5: Gleich 7:03 und hier ist das NDR2-Wetter. Heute Abend wechseln sich Sonne und Wolken so ein bisschen ab. An der Nordsee werden die Wolken im Verlauf des Abends etwas mehr. Es bleibt aber meistens trocken im Norden. Die Abendtemperaturen 17 Grad in Rantum auf Sylt, 19 Grad heute Abend in Hemmoor, 21 Grad in Bremen und bis 23 Grad noch in Osnabrück. Morgen wird es insgesamt ein bisschen frischer. Maximal 21 Grad sind da drin. Dazu viele Wolken, manchmal auch ein bisschen Regen, stellenweise auch mal ein Gewitter. Am Donnerstag mal freundlich, mal unbeständig bei maximal 23 Grad. NDR 2 mit dem Verkehrsservice für den ganzen Norden. Die A1 Bremen Richtung Hamburg wird zwischen Dibbersen und Hittfeld wegen Bauarbeiten von 19.30 Uhr bis ca. 22 Uhr gesperrt. Die Umleitung führt über die U53. Und die A28 Oldenburg-Leer ist in Höhe Filsum nach einem Unfall in beiden Richtungen gesperrt. Das ist es gewesen. Euch allen eine gute Fahrt durch diesen Dienstagabend mit dem Soundcheck neue Musik hier bei NDR 2. Ich spiele euch One Republic, Need Your Love. Ich bin Henrik Hanses. Hi. We'll be right back.

Ihr seid bei NDR 2, kennt ihr das? Bei der Arbeit kritisiert jemand so ganz generell von einer größeren Gruppe eine Verhaltensweise von Kolleginnen und Kollegen und ihr merkt direkt, ups, damit bin ich gemeint. Ups, peinlich, unangenehm. Ist bei mir gerade der Fall. Seit Tagen moderiere ich hier die brasilianische Künstlerin Mari Frush eben genauso an. Ich sage Frush. Und jetzt sehe ich hier auf meinem Computerbildschirm, wo die ganzen Songs aufgelistet sind, da sehe ich hinter ihrem Namen so ein Vermerk aus der Musikredaktion, dass sie offenbar Froesch ausgesprochen wird. Und ich muss ja jetzt das Gefühl haben, dass die Kollegen das meinetwegen da reingeschrieben haben. Sorry Leute, nun, ich will mich dann mal fügen. Wir hören jetzt Mari Froesch mit Hiolua. Es ist aber auch portugiesische Namen und Wörter. Es ist auch, ihr wisst schon.

Hardcore am Ende gibt dem Song nochmal einen besonderen Kick. Mariam FYI Fiebertraum NDR 2 Soundcheck. Neue Musik und hier ist der Verkehrsservice für den ganzen Norden um 7:30. Die A1 Bremen Richtung Hamburg ist zwischen Dibbersen und Hittfeld wegen Bauarbeiten bis ca. 22 Uhr noch gesperrt. Die Umleitung führt über die U53 und die A28 Oldenburg-Leer ist in Höhe Vilsum nach einem Unfall in beiden Richtungen gesperrt. Und das war's. Gute Fahrt.

Ronnie, Your Honor. Hier ist NDR 2, der Soundcheck, neue Musik. Ein Song übers Ausbrechen, irgendwo anders hinzureisen und sich selbst zu finden, den hat schon Udo Jürgens im Jahr 1982 abgeliefert. Ich war noch niemals in New York, ihr alle kennt das Lied als sensationellen Rausschmeißer auf, weiß nicht, auf irgendwelchen Hochzeiten oder auf irgendwelchen Trash-Partys, da läuft er immer mal gerne und komischerweise können ihn immer alle mitsingen. Möglicherweise gilt das auch bald für den Song von Sand Lundy, einem britischen Singer-Songwriter, der im Grunde genommen das gleiche Motiv hat, ausbrechen, sich selber finden, woanders hinkommen, an einen Sehnsuchtsort. Nur, dass es bei ihm nicht New York ist, sondern Alaska. Jetzt bei NDR 2.

Die Hotten Boys aus dem Instagram-Aufzug, Elevator Boys mit Love Me Better, hier ist NDR 2 und wir freuen uns, dass Elif wieder da ist. Und damit meinen wir nicht nur musikalisch, sondern auch gesundheitlich, denn Ende vergangenen Jahres hatte die Berlinerin derbe Probleme mit Depressionen, hat sie richtig außer Gefecht gesetzt. Sie hat das im Nachgang auch bei Instagram begleitet, hat unter anderem Sprachnachrichten veröffentlicht, die deutlich machen, wie verzweifelt sie in der Lebensphase gewesen ist. Aber wir können freudig feststellen, dass es Elif wieder besser geht. Und in ihrer neuen Kunst, so machen das Musiker ja ganz gerne, und das ist auch mit Sicherheit ein sinnvoller Weg, arbeitet sie diese schwere Lebensphase auf und sagt, leb wieder. Sehr gut. Elif ist zurück, jetzt bei NDR 2 im Soundcheck. Neue Musik.

0: Zack Shadows. Hier ist NDR2, der Soundcheck, neue Musik, und wir freuen uns jetzt über einen, der wieder da ist im Grunde genommen. Und ich rede von Philipp Poisel, der lange Zeit weg war und immer bekannt gewesen ist als ziemlicher Schmusesänger, und in seinem neuen Song zeigt er, dass es auch anders geht. Der Song heißt Schön, jetzt bei NDR2.
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1: Um 20 Uhr mit Pascal Küpper. An tausenden Bahnhöfen in Deutschland ist es ab dem 1. Oktober verboten, Bier, Schnaps oder anderen Alkohol zu trinken. Die Deutsche Bahn hofft, damit die Sicherheit ihrer Fahrgäste und Beschäftigten zu erhöhen. Wie will die Bahn das Verbot aber durchsetzen? Dazu aus Stuttgart Frieda Kümmerer.
2: Also sie deutet so ein bisschen an, sobald es dann ab Oktober gilt, wird da jetzt noch nicht mit harter Hand durchgesetzt, sondern wird vor allem erstmal darauf hingewiesen. Aber tatsächlich, und da sind wir wieder beim Thema, die Bahn hat das Hausrecht, das heißt, die kann auch da Verweise, Platzverweise durchsetzen und durchführen und die kann tatsächlich auch Hausverbote erteilen. Wenn Leute also an gewissen Bahnhöfen öfter auffällig werden und immer wieder dort gegen diese Regelung verstoßen, dann können die auch komplette Hausverbote dort erwirken und die dann durchsetzen lassen, zum Beispiel eben durch die Polizei.
1: Der Mann, der Ende Juni in Stade 6 Menschen erschossen haben soll, ist tot. Laut dem niedersächsischen Justizministerium ist die Leiche des Mannes am Morgen in der JVA Bremervörde entdeckt worden. Die Ermittler gehen von Suizid aus, Hinweise auf ein Fremdverschulden liegen nicht vor. Der 45-Jährige soll in einem Mutter-Kind-Wohnheim in Stade 4 Frauen und 2 Männer getötet haben. Bei den Opfern handelt es sich um Mitarbeitende der Einrichtung bzw. des Jugendamtes. Hintergrund der Tat war laut Polizei offenbar ein Sorgerechtsstreit. In Großbritannien hat der neue Premier Burnham erste Entlastungsmaßnahmen für die Bürger vorgestellt. Außerdem präsentierte er sein neues Regierungsteam. Aus London, Franziska Hoppen.
3: Überraschend machte der frisch gebackene Premierminister Andy Burnham den ehemaligen Verteidigungsminister John Healey zum neuen Finanzminister. Healey hatte im Juni das Kabinett aus Protest gegen den Kurs von Burnhams Vorgänger Keir Starmer verlassen. Eine erste Maßnahme, um Bürgerinnen und Bürger zu entlasten, verkündete Premier Burnham am Morgen. Ab dem 1. Oktober soll die Mehrwertsteuer bei der Stromrechnung für Privathaushalte abgeschafft werden. Nach Regierungsangaben sinkt die Stromrechnung damit um umgerechnet etwa 50 Euro im Jahr.
1: Der deutsche Radrennfahrer Florian Lipowitz hat bei der Tour de France nach einem Sturz aufgegeben. Der Vorjahresdritte kam während des Einzelzeitfahrens der 16. Etappe in Tournon-les-Bains zu Fall und stürzte bei hoher Geschwindigkeit in einer Absperrung. Heutiger Sieger wurde der belgische Radprofi und Lipowitz-Teampartner Remco Evenepoel. Gesamtführender bleibt der Slowene Pogacar.
4: 8:02 und hier ist das NDR2-Wetter. Heute Abend zeigt sich immer mal wieder die Sonne, allerdings auch einige Wolken. An der Nordsee werden die Wolken im Verlauf des Abends dann auch etwas mehr. Es bleibt aber überwiegend trocken bei uns in Norddeutschland. Die Temperaturen in der Nacht 16 Grad auf Jüst, 14 Grad in Schleswig und Hamburg, 12 Grad in der Nacht in Schwerin und Hannover, 9 Grad in Göttingen. Morgen wird es dann insgesamt wieder ein bisschen frischer, als es das heute gewesen ist. Maximal 21 Grad bei Sonne, Wolken und gelegentlich etwas Regen. Stellenweise auch mal ein Gewitter mit dabei. Am Donnerstag wieder ein bisschen wärmer mit bis zu 23 Grad bei freundlichem, manchmal aber auch unbeständigem Wetter. NDR 2 mit dem Verkehrsservice für den ganzen Norden. Die A1 Bremen Richtung Hamburg zwischen Dibbersen und Hittfeld. Wegen Bauarbeiten ist da die Fahrbahn bis ca. 22 Uhr noch gesperrt. Die Umleitung führt über die U53. Die A28 Oldenburg-Leer ist in Höhe Filsum nach einem Unfall in beiden Richtungen gesperrt. Und die A215 Neumünster Richtung Kiel ist zwischen Blumenthal und Rastplatz Rumor nach einem Unfall gesperrt. Und das war's. Euch eine gute Fahrt durch diesen Dienstagabend mit dem Soundcheck. Neue Musik. Wir machen weiter mit G-Flip. Bad on Fire. Ich bin Henrik Hanses. Namens.

Schönes Gefühl, wenn der harte Liebeskummer vorbei ist, festzustellen, ey, Moment mal, eigentlich geht's gerade wieder ganz gut und offen gestanden, dich vermisse ich auch nicht und ich brauche gerade einfach nichts. Das ist das Thema aus dem neuen Song von Mattea. Und ich erzähle euch das, weil ihr das jetzt hört. Das

0: irgendwie schön.
1: NDR 2 spielt die meisten meiner Freunde.
0: Ja, zusammen ist das irgendwie schön.
1: Ein Song, der nun wirklich nicht als Aufruf zu Gewalt verstanden werden kann. Das soll ja bei anderen Songs von Danger Dan anders sein, zumindest aus Sicht des ZDF, weshalb der Sender den Sänger für einen eigentlich geplanten Auftritt dann doch noch ausgeladen hat. Nächstes Mal denken wir einfach vorher drüber nach.

Free Alice, Lunch Money, NDR 2. Der Verkehrsservice für den ganzen Norden um 8:30. Die A1 Bremen Richtung Hamburg ist zwischen Dibbersen und Hittfeld wegen Bauarbeiten noch bis ca. 22 Uhr gesperrt. Die Umleitung führt über die U53. Die A1 Lübeck Richtung Fehmarn ist zwischen Neustadt, Pelzerhaken und Lensahn wegen Bergungsarbeiten gesperrt. Die A28 Oldenburg-Leer ist in Höhe Vilsum wegen Bergungsarbeiten in beiden Richtungen gesperrt. Und die A215 Neumünster Richtung Kiel ist zwischen Blumenthal und Rastplatz Rumor wegen Bergungsarbeiten ebenfalls gesperrt. Aber das war's dann auch. Gute Fahrt.

Das ist mal eine ganz besondere Kombo. Snow Patrol gemeinsam mit Kylie Minogue bei NDR 2. These Alarms, das ist der Soundcheck, neue Musik. Die Fans von dem Musiker Beck müssen sich noch ein paar Wochen gedulden. Am 18. September erscheint sein neues Album. Aber ein bisschen wissen wir ja schon was. Es wird heißen Ride Lonesome und so klingen auch die ersten Klänge dieses Songs, den wir auch auf dem Album finden werden. Heißt In the Night. Das ist Beck bei NDR 2.

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Phone Keys Wallet von Lainey Wilson bei NDR 2 im Soundcheck. Neue Musik, Country at its best. Und auf dem Country-Zug ist ja auch Beyoncé eine Weile gefahren. Ihr vergangenes Album war ein Country-Album. Davon ist auf ihrem neuen Song, den ich euch jetzt spielen werde, nicht mehr allzu viel zu hören. Morning Dew heißt er. Und das ist ihr erster Song seit 2 Jahren. Sind wir gespannt. Ich gebe gleich ab 21 Uhr ab an NDR 2 Pop, die Abendshow. Mein Name ist Henrik Hanses und wir hören uns die Tage.

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1: Um 21 Uhr mit Pascal Küpper. Das geplante Alkoholverbot an tausenden Bahnhöfen in Deutschland stößt auf große Zustimmung. Karl-Peter Naumann, Ehrenvorsitzender des Fahrgastverbands Pro Bahn, forderte allerdings weitere Schritte.
2: Ich glaube, wir müssten uns alle jetzt mal hinsetzen und eine einheitliche Lösung für das Thema Alkohol im öffentlichen Verkehr erstellen. Das geht ja auch noch weiter. Wir haben ja auch in Hamburg ein Alkoholkonsumverbot in der U-Bahn. Auf den Fähren im Hafen, die auch öffentlicher Verkehr sind, gilt es nicht. Also hier braucht es eine einheitliche Regel, die bundesweit gilt. Und da ist sicherlich auch die Politik gefordert, hier einen entsprechenden Rahmen zu schaffen.
1: Karl-Peter Naumann, Ehrenvorsitzender des Fahrgastverbands Pro Bahn. Frankreich führt als erstes EU-Land ein Social-Media-Verbot für Kinder und Jugendliche unter 15 Jahren ein. Das Parlament in Paris hat am Abend mit großer Mehrheit ein entsprechendes Gesetz beschlossen, das mit dem neuen Schuljahr in Kraft treten soll. Kritiker zweifeln allerdings an der Verfassungsmäßigkeit. Sie halten das Social-Media-Verbot außerdem für kaum durchsetzbar. Darüber hinaus soll in Frankreich nach den Sommerferien die Benutzung von Smartphones an weiterführenden Schulen komplett untersagt werden. Der neue britische Verteidigungsminister Streeting hat die Schießübung eines russischen Kriegsschiffes im Ärmelkanal als verantwortungslos kritisiert. Der Vorfall hatte sich gestern am Tag des Amtsantritts des britischen Premierministers Burnham ereignet. Aus London, Franziska Hoppen.
3: Eine halbe Stunde lang soll die Artillerieübung in internationalen Gewässern gedauert haben, etwas mehr als 70 Kilometer südlich der englischen Stadt Plymouth. Das erklärte das britische Verteidigungsministerium nach Medienberichten. Dabei sei scharfe Munition verwendet worden. Die Besatzung des russischen Kriegsschiffes habe zunächst ein britisches Kriegsschiff informiert und aufgefordert, sich in eine sicherere Entfernung zu begeben. Die Royal Navy habe die Übung dann genau beobachtet.
1: Der deutsche Radrennfahrer Florian Lipowitz hat bei der Tour de France nach einem Sturz aufgegeben. Der Vorjahresdritte kam während des Einzelzeitfahrens der 16. Etappe in Tournon-les-Bains zu Fall und stürzte bei hoher Geschwindigkeit in eine Absperrung. Er hat dabei eine Verletzung am rechten Schlüsselbein erlitten, wie sein Team mitteilte. Eine weitergehende Diagnose steht noch aus. Heutiger Sieger wurde der belgische Radprofi und Lipowitz-Teampartner Remco Evenepoel. Gesamtführender bleibt der Slowene Pogacar. Das waren die Nachrichten. Und das Wetter in Norddeutschland. Nachts breiten sich Schauer aus, gebietsweise bleibt es trocken bei Tiefstwerten von 16 bis 9 Grad. Morgen dann Wolken und gelegentlich auch Schauer, zum Teil länger trocken. Das Ganze bei Höchstwerten um die 20 Grad. Am Donnerstag Schauer und daneben etwas Sonne bei 18 bis 22 Grad. Am Freitag bis auf einzelne Schauer trocken bei 20 bis 25 Grad. Es ist 21.03 Uhr.
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4: Vorsicht bitte auf der A2 Hannover Richtung Berlin. Zwischen Lehrte Ost und Hemmelerwald sind Personen auf der Fahrbahn. Die A1 Lübeck Richtung Fehmarn ist zwischen Neustadt-Pelzerhaken und Lensahn wegen Bergungsarbeiten gesperrt. Die A1 Bremen Richtung Hamburg ist zwischen Dibbersen und Hittfeld wegen Bauarbeiten bis ca. 22 Uhr gesperrt. Die Umleitung führt über die U53. A27 Bremen Richtung Bremerhaven. Die Ausfahrt Bremen Industriehäfen ist wegen Bauarbeiten bis zum 29. Juli gesperrt. Die A28 Oldenburg-Leer ist in Höhe Vilsum wegen Bergungsarbeiten in beiden Richtungen gesperrt. Die A215 Neumünster Richtung Kiel ist zwischen Blumenthal und Rastplatz Rumor wegen Bergungsarbeiten gesperrt.
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5: Mit Michael Rolfsteg. Hallo. Gleich spielen wir Reim dich und wir möchten euch ungern unter Druck setzen, aber seit Wochen hat dieses Spiel niemand mehr verloren. Hält die Strähne auch heute an? Versucht's gerne unter 07-221-2011. Das Quiz, das sich reimt. 6 Antworten in 30 Sekunden sind gefragt. Seid ihr dabei? 07-221-2011. Hier ist Holly Humberstone und To Love Somebody.
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0: Dance the Night von Dua Lipa.
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0: Neuer Abend mit Reim dich und mit Michi aus Lingen im Emsland. Hallo Michi.
2: Ja, hallihallo.
0: Bist du ein selbstgewählter Michi oder nennen andere dich so und du nimmst es hin?
2: Das hat sich irgendwie so entwickelt. Also ich habe da nichts gegen. Mittlerweile höre ich eher auf Michi, weil Michael ist doch sehr verbreitet. Und wenn dann einer Michael ruft, dann drehen sich da irgendwie gleich 4-5 Köpfe um. Aber wer ist gemeint? Ne?
0: Michael verbreitet? Ich habe keine Ahnung, wovon du redest.
2: Ja. Ne? Willkommen im Club.
0: Irgendwann reagiert man auf alles. Ne? Dann kommen die Leute, nennen einen Michi, andere Micha. Und irgendwann hat man sich angewöhnt, auf einfach alles zu reagieren. Man könnte ja gemeint sein. Du hast gerade Feierabend an der Tankstelle?
2: Ja, genau.
0: An wem lassen die Menschen ihren Frust über die Benzinpreise aus? An dir oder fressen sie es in sich hinein? Oder zucken sie alle noch mit den Schultern?
2: Ich kann eine Anekdote erzählen zu dem Tankrabatt. Also das ist ja ganz witzig gewesen. An dem letzten Tag, wo es den noch gab, musste ich auch tatsächlich noch arbeiten.
0: Ja.
2: Kannst dir vorstellen, dass alle Säulen besetzt waren.
0: Ja.
2: Und also da war Highlife in Ghana. Die Leute standen bis zur Tür. Ja, und dann war kein Problem. Ich habe aber sowas wirklich noch nie mitgemacht in den ganzen Jahren, wie ich da arbeite. Auf jeden Fall, so irgendwann im Laufe des Abends, dann bing, tut das EC-Kartenterminal nicht mehr. Aber nicht nur bei uns, sondern hier in der ganzen Region. Mhm. Weil mein Chef hat dann diese Kunden-Hotline da angerufen und da war schon ständig besetzt, da war kein Durchkommen. Also schlechtes Zeichen. Ja, also da hätten die ja auch irgendwo mit rechnen können, dass die Leute irgendwo dann noch, ne? Aber dann genau in diesem Moment, zack, ja, und dann Holland in Not. Zettel an die Säulen und EC-Kartenzahlung nicht möglich. Aber es gibt dann ja doch noch Kunden, die wirklich kein Bargeld mehr im Portemonnaie haben. Und die schickt man dann, ja, fahr mal bitte zur nächsten Bank
0: nächsten Geldautomaten,
2: und hofft, dass sie wiederkommen. Ne?
0: Ja. Das muss ein Abend gewesen sein, an dem ich nicht gerne hätte dabei sein wollen.
2: Nein, ich brauche das nicht mehr.
0: Oh, ja, denn jeder weiß ja, wenn der 17 Cent Tankrabatt ausläuft, dann ist das Benzin am nächsten Tag 40 Cent teuer. So ist es einfach.
2: Richtig. Ja, richtig. Ja, so war es auch.
0: Eben. Michi, lass uns Reim dich spielen. Es geht darum, innerhalb von 30 Sekunden 6 Antworten zu geben. Sie müssen alle richtig sein und alle Antworten müssen sich aufeinander reimen. Das sind die wichtigen Voraussetzungen, um dieses Spiel zu gewinnen. Bei falschen Antworten tust du das nämlich nicht. Und wenn sich was nicht reimt, dann fress ich dich. Wollen
2: Alles
0: wir?
2: Alles klar. Also aber du bist satt heute, oder?
0: Nein, noch nicht. Ich könnte noch. Also gucken wir mal. Okay. Michi, 30 Sekunden. Reim dich. Wo läuft ab dieser Woche der neue Film Toy Story 5?
2: Im Kino.
0: Mit welcher liebevollen Abkürzung kann man einen Tyrannosaurus Rex bezeichnen?
2: Dino.
0: Wo kann man beim Roulette oder Blackjack sehr viel Geld verlieren?
2: Im Casino.
0: Wie heißt das italienische Kaffeegetränk aus Espresso und Milchschaum?
2: Sag doch schnell.
0: Reimt sich auf Casino. Kaffeegetränk. Espresso und Milchschaum.
2: Komm nicht drauf.
0: Cappuccino.
2: Oh nein, und ich verkauf's an der Tankstelle.
0: Das habe ich mir nämlich gedacht. Direkt neben der Bockwurst wahrscheinlich.
2: Ja, genau.
0: Ich hätte dich so gern noch gefragt, welcher FIFA-Präsident nickt immer artig, wenn Donald Trump etwas sagt?
2: Infantino.
0: Eben. Na gut. Also, Michi, es tut mir leid, die Strähne ist gerissen.
2: Ja,
0: schön,
2: gut,
0: dass du dabei warst, aber danke.
2: Hat trotzdem
0: dafür
2: Spaß gemacht, alles klar.
0: Mir auch. Dir einen schönen Feierabend. Alles Gute.
2: Danke.
0: Tschüss.
2: Ciao.

auf Channel T und Free. Hier ist Pop, die Abendshow. Sollte in nächster Zeit großflächig der Strom ausfallen, dann können Ed Sheeran und Martin Garrix ihren aktuellen Hit Repeated trotzdem spielen. So klingt der eigentlich. Aber die beiden haben vorgesorgt. Es gibt ihn auch ohne elektrische Gitarre. In der Akustikversion und ohne die ganze sonstige Elektrik. So.

0: Ich weiß nicht genau, welchen Anteil Martin Garrix jetzt noch an dieser Version hat, aber es ist der eigentlich gemeinsame Hit von Martin Garrix und Ed Sheeran in der Akustikversion. Repeat It. Und von Ed Sheeran kommt vielleicht bald ein neues Album. Bisher gibt es nur Gerüchte. Aber er hat ja vor kurzem die Plattenfirma gewechselt und das würde uns schon sehr wundern, wenn er da zur Begrüßung sagen würde, hey, hier bin ich, ich mache jetzt erstmal ein Sabbatical oder, ach, wisst ihr was, gleich ein paar Jahre Pause. Nee, da kommt bestimmt bald was.
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0: Sia und The Greatest. Gleich Hits von Harry Styles und Michael Schulte. Dazwischen Mr. Know-It-All. Überraschung? Nicht von Teddy Swims, sondern von Kelly Clarkson. Aber den von Teddy Swims spielen wir nachher auch noch.
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4: Der Mittwoch bringt dem Norden eine Kaltfront.

0: Bedeutet, viele Wolken und immer wieder Schauer bestimmen das Wetter. An der Ostsee und in Mecklenburg-Vorpommern sind später auch einzelne Gewitter möglich. Die Temperaturen erreichen 18 bis 21 Grad. Die Temperaturen liegen dann zwischen 18 und 23 Grad. Zum Freitag und Samstag wird das Wetter wieder etwas freundlicher.
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2: Die A1 Lübeck Richtung Fehmarn ist zwischen Neustadt-Pelzerhaken und Lensahn wegen Bergungsarbeiten gesperrt. Die A1 Bremen Richtung Hamburg ist zwischen Dibbersen und Hittfeld wegen Bauarbeiten bis ca. 22 Uhr gesperrt. Die Umleitung führt über die U53. Die A215 Neumünster Richtung Kiel ist zwischen Blumenthal und Rastplatz Rumor wegen Bergungsarbeiten gesperrt. A281 Richtung Airportstadt zwischen Senator Apelstraße und Bremen-Neustadt bis Sonntag 19 Uhr wegen Fahrbahnerneuerung gesperrt. Die A281 Neustädter Hafen Richtung Airportstadt ist zwischen Bremen-Strom und Bremen-Neustädter Hafen bis Sonntag 19 Uhr wegen Fahrbahnerneuerung gesperrt.
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0: Harry Styles und American Girls. Hier ist Pop, die Abendshow. Es ist schön, dass ihr auch da seid. Wir hätten jetzt hier einen Hit, aber drei Stars, die ihn gerne singen würden. Stimmt gemeinsam ab, jetzt alle, die uns hören, über WDR 2, NDR 2, HR3, MDR Jump, SR1 oder SWR3 in unserer gemeinsamen Abendshow. Wen wir gleich hören werden, es ist heute Kids in America. Aber wie wird's gleich klingen? Start Nummer 1, Kim Wilde. Sie hat den Hit berühmt gemacht. Ihr Vater und ihr Bruder hatten ihn gemeinsam für sie geschrieben. Das war früh in der Karriere von Kim Wilde. Und es ist früh in dieser Abstimmung. Wir haben noch zwei Gegenangebote. Nummer 2. Foo Fighters. Ihr erkennt, das ist die Rockversion. Das wäre unser Angebot 2. Angebot 3 muss eben noch die Dance-Version sein. Huch, da ist sie. Das ist Cascada. Das deutsche Dance-Projekt, das in Großbritannien immer erfolgreicher war als in Deutschland. Mit einigen eigenen Hits, aber auch mit ein paar Coverversionen sehr erfolgreich war. Das ist die Auswahl. Ihr entscheidet, ich bin unparteiisch, dass ich heute ein Foo Fighters T-Shirt trage, ist reiner Zufall, weil mein Kim Wilde Hoodie und der Cascada Onesie in der Wäsche sind. 07221 2011. Kim Wilde, Foo Fighters oder Cascada, von wem hören wir gleich Kids in America? Hallo, wer ist dran?
1: Manfred hier aus Nettmann.
0: Hi.
1: Ich würde die 1 nehmen.
0: Einmal Kim Wilde. Ist notiert 1-0. Ich danke dir herzlich. Hab einen schönen Abend. Hallo, hier ist Michael Räufschleck. Wer ist da?
2: Servus, hier ist der Ingo.
0: Ingo, was darf sein?
2: Die Nummer 1, das Original.
0: Kim Wilde, 2-0. Vielen Dank auch dir. Hallo, wer ist jetzt dran?
3: Hi, hier ist Uwe aus Mannheim.
0: Uwe, was darf sein?
3: Ich glaube, ich mach den Sack zu und sag die Nummer 1.
0: Der Sack ist zu. Hier ist Kim Wilde. Danke dir. Tschüss.
3: Ciao.

Lou Saint, aktueller Hit Love Bites Back. Im Frühjahr war sie in Deutschland. Sie kommt leider nicht so schnell wieder, was schade ist, weil das ist eine tolle, vielversprechende Stimme, von der wir gerne mehr hören würden und auch gerne mehr live sehen würden. Aktuelle Meldung aus dem Verkehrszentrum. Vorsicht auf der A61 Mönchengladbach Richtung Koblenz. Zwischen Dreieck Sinzig und Niederzissen liegt ein Reifen auf der linken Spur.

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1: Um 22 Uhr mit Cedric Bies. In Frankreich dürfen Kinder und Jugendliche unter 15 Jahren in Zukunft kein Social Media mehr benutzen. Das französische Parlament hat den Gesetzentwurf dafür verabschiedet. Damit ist Frankreich das erste Land in Europa mit so einem Verbot. Julia Borutta berichtet aus Paris.
2: Das Verbot für unter 15-Jährige betrifft alle sozialen Plattformen, sieht aber Ausnahmen für Online-Enzyklopädien oder digitale Projekte mit Bildungszwecken vor. Beliebte Plattformen wie YouTube und WhatsApp dürfen nach Angaben der zuständigen Berichterstatterin im Parlament weiter für das reine Anschauen von Videos oder für den privaten Chatverkehr genutzt werden. Doch auch sie müssen eine Altersüberprüfung für den Teil einführen, der einem sozialen Netzwerk gleichgestellt ist, also etwa Kanäle zum Teilen von Inhalten oder Kommentarfunktionen. Kritiker des Gesetzes halten es für nicht durchführbar und deshalb reine Symbolpolitik.
1: Ein russisches Kriegsschiff hat im Ärmelkanal, nicht weit weg von der britischen Küste, eine Übung mit scharfer Munition abgehalten. Und das gestern, als Großbritanniens neuer Premierminister Andy Burnham sein Amt angetreten hat. Franziska Hoppen dazu aus London.
3: Eine halbe Stunde lang soll die Artillerieübung in internationalen Gewässern gedauert haben, etwas mehr als 70 Kilometer südlich der englischen Stadt Plymouth. Das erklärte das britische Verteidigungsministerium nach Medienberichten. Die Besatzung des russischen Kriegsschiffes habe zunächst ein britisches Kriegsschiff informiert und aufgefordert, sich in eine sicherere Entfernung zu begeben. Die Royal Navy habe die Übung dann genau beobachtet. Am Montag war Andy Burnham offiziell als Großbritanniens neuer Premierminister angetreten. Sein frisch ernannter Verteidigungsminister Wes Streeting bezeichnete das russische Vorgehen als, Zitat, performativ und unverantwortlich.
1: Im südlichen Oberallgäu ist möglicherweise ein Bär unterwegs. Davor warnen die Behörden gerade Wanderer. Das Bayerische Landesamt für Umwelt meldet, dass Kot gefunden wurde, der von einem Bären stammen könnte. Die Proben sollen jetzt so schnell wie möglich ausgewertet werden. Außerdem wird die Umgebung nach weiteren Hinweisen auf einen Bären untersucht. Der deutsche Radprofi Florian Lipowitz hat sich bei seinem Sturz auf der Tour de France das rechte Schlüsselbein gebrochen. Das hat sein Team Red Bull bestätigt. Der Fahrer aus Laichingen im Alb-Donau-Kreis war beim Zeitfahren auf der 16. Etappe in einer Rechtskurve gestürzt und musste das Rennen abbrechen. Vor der Etappe lag er in der Gesamtwertung auf Platz 5. Der zweimalige Toursieger Jonas Vingegaard hatte sich bei einem Sturz am Sonntag auf die gleiche Art verletzt wie Lipowitz und musste das Rennen ebenfalls aufgeben. Das Wetter. Heute Nacht ist es in Deutschland mal klar, mal bewölkt. An den Küsten kann es etwas regnen. Dazu liegen die Temperaturen zwischen 16 und 6 Grad. Morgen dann in der Nordhälfte weiter viele Wolken und auch einzelne Regenschauer. Gegen Abend kann es an der Ostsee Gewitter geben. Im Süden scheint erst viel die Sonne, später kommen auch da die Wolken dazu. Die Temperaturen steigen bis auf maximal 28 Grad. Die Zeit 22.03 Uhr.
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4: Die A1 Lübeck Richtung Fehmarn ist zwischen Neustadt-Pelzerhaken und Lensahn wegen Bergungsarbeiten gesperrt. A1 Hamburg-Lübeck. Vor der Norder-Elbbrücke staut es sich in beiden Richtungen wegen eines Schwertransportes. A27 Bremen Richtung Bremerhaven. Die Ausfahrt Bremen in Industriehäfen ist wegen Bauarbeiten bis zum 29. Juli gesperrt. Die A215 Neumünster Richtung Kiel ist zwischen Blumenthal und Rastplatz Rumor wegen Bergungsarbeiten gesperrt. A281 Richtung Airportstadt. Zwischen Senator-Apel-Straße und Bremen-Neustadt bis Sonntag 19 Uhr wegen Fahrbahnerneuerung gesperrt.
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5: Mit Michael Reufsteck, hallo, mit dem neuen Hit von Nico Santos, gleich einem von Ellie Goulding, den wir ewig nicht gehört haben. Und wir schüren vermutlich wenig Neid, wenn wir in den durchschnittlichsten Ferienclub der Welt schalten. Zur heutigen Durchsage von Entertainment-Direktor Knutti. Wir fangen an mit Shakira und Burna Boy und Dai Dai.
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0: 16 war vor 7 Jahren ein Hit von Ellie Goulding. Ewig nicht gehört. Ungefähr seitdem immer noch gut. Hier ist Pop, die Abendshow und jetzt aller Spaß, den man haben kann. Zumindest in diesem Ferienclub. Dem durchschnittlichsten der Welt. Bei Entertainment-Direktor Knut.
1: Hallo Cluburlauber, hier spricht wieder euer Knutti. Und auch heute haben wir ein High-Value-Entertainment für euch. Im Buffet-Restaurant ist heute politischer Abend. Unser Kabarettist Plumbo, der Clown, serviert Spanferkel, die von einer Leihmutter geboren wurden. Im Wellness-Tempel verschafft unser Guru Yushnupur euch einen inneren Ausgleich. Wenn es dabei bleibt, geht es allerdings in die Verlängerung und ins Elfmeterschießen. Und heute Nacht ab 2 Uhr machen eure Kids Club-Gastgeber Biggie und Klausi Überraschungsbesuche auf den Zimmern und bitten die kleinen Racker zur Dopingkontrolle. Wir wünschen euch einen tollen Urlaubsabend. Euer Knutti.
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0: Hallo, hier sind Bremen 4, HR3, MDR Jump, MDR 2, RBB 888, SR1, WDR 2 und SWR3. Pop, die Abendshow. Schön, dass ihr alle dabei seid. Danke fürs Zuhören. Mehr Jungfrau im Rhein bei Mainz gesichtet. Das ist erstmal eine Schlagzeile, die wahlweise sehr nach Sommerloch klingt oder nach der deutschen Version von H2O, plötzlich mehr Jungfrau. Aber das ist so passiert. Mehr Jungfrau im Rhein bei Mainz gesichtet. Theresa Seiter aus unserem Team hat die Geschichte.
1: Ein Mann ist mit einem Zug über die Eisenbahnbrücke in Mainz gefahren, schaut aus dem Fenster und sieht eine Meerjungfrau im Rhein schwimmen. Also hat er natürlich die Polizei angerufen. Die wiederum haben die Wasserschutzpolizei geschickt. Und da war wirklich eine Frau im Wasser in einem Meerjungfrauenkostüm.
0: Ich habe so viele Fragen. Was hat die gemacht?
1: Sie ist geschwommen.
0: Ja, okay, gut.
1: Sie war in der Nähe von einem Steg und konnte auch alleine wieder ans Ufer klettern. Zu den Polizisten hat sie gesagt, dass sie nie vorhatte, in der Mitte des Flusses zu schwimmen. Also ihr Plan war da am Rand zu bleiben. Baden ist dort, wo sie war, aber grundsätzlich verboten. Es könnte also sein, dass sie dafür jetzt ein Bußgeld bekommt.
0: Also eigentlich eine sehr, sehr unspektakuläre Geschichte. Aber beeindruckend finde ich, dass dieser Mann, der angerufen hat, ernst genommen wurde. Das ist ja gut so, aber es ist auch ein bisschen beeindruckend.
1: Ja, das Telefonat irgendwie so nach dem Motto, hallo, ist hier die Polizei? Also ich fahre hier gerade mit dem Zug und im Rhein schwimmt eine Meerjungfrau.
0: Eben.
1: Alles klar, danke fürs Bescheid geben, wir sind schon unterwegs.
0: Ja, eben, genau. Du denkst ja erstmal, ja, vielleicht war was drin in dem, was er getrunken hat, aber nee, gut. Also, man sollte sowas immer ernst nehmen, das ist klar. Und wenn der deswegen morgen anruft und einen fliegenden Elefanten meldet, dann würde ich sicherheitshalber auch mal gucken fahren. Man weiß ja nie.

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1: Der Mittwoch bringt dem Norden eine Kaltfront. Bedeutet, viele Wolken und immer wieder Schauer bestimmen das Wetter. An der Ostsee und in Mecklenburg-Vorpommern sind später auch einzelne Gewitter möglich. Die Temperaturen erreichen 18 bis 21 Grad. Am Donnerstag bleibt es wechselhaft mit Sonne, Wolken und einzelnen Schauern. Zum Freitag und Samstag wird das Wetter wieder etwas freundlicher.
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2: Vorsicht bitte auf der A23 Heide Richtung Hamburg. Zwischen Itzehoe Mitte und Itzehoe Süd liegen Gegenstände. A1 Hamburg-Lübeck. Vor der Norderelbbrücke staut es sich in beiden Richtungen wegen eines Schwertransportes. A19 Berlin Richtung Rostock. Die Ausfahrt Kavelsdorf ist wegen eines Schwertransportes bis 4 Uhr gesperrt. Die A215 Neumünster Richtung Kiel ist zwischen Blumenthal und Rastplatz Rumor wegen Bergungsarbeiten gesperrt. A281 Richtung Airportstadt. Zwischen Senator Apelstraße und Bremen-Neustadt bis Sonntag 19 Uhr wegen Fahrbahnerneuerung gesperrt.
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Emptiness Machine von Linkin Park. Hier ist Pop, die Abendshow. Wir hören noch was Neues aus dem Album von Gracie Abrams. Das ist am Freitag rausgekommen. Ein paar Sachen von dem Album kennt ihr schon, ihren aktuellen Hit.

0: von Daughter from Hell. Das ist der Titelsong. Das Album heißt auch so. Die Tochter aus der Hölle. Und als solche beschreibt sich Gracie Abrams selbst.
1: Ja, es war definitiv nicht einfach, mit mir zusammenzuleben. Ich glaube, ich war ein schwieriges Kind. Und dieses Lied ist eigentlich ein Liebesbrief an meine Familie.
0: Mittlerweile ist sie erwachsen und ihr aktuelles Alter ist auch eins der Dinge, von denen sie sagt, dass es dieses Album so besonders macht.
1: Ich glaube, das Neue daran ist, dass ich so alt bin wie noch nie zuvor in meinem Leben. Daher wirkt die Perspektive, aus der ich diese Songs geschrieben habe, viel durchdacht. Dieses Album strahlt mehr Geduld aus und gibt mehr Raum, als ich das von meinen früheren Arbeiten kenne. Das gefällt mir sehr gut und das weiß ich sehr zu schätzen.
0: Die andere Besonderheit an dem Album, es gibt einen gemeinsamen Song mit Marcus Mumford. Die beiden haben denselben Produzenten, waren parallel im Studio, um an ihren jeweiligen Alben zu arbeiten, und hat Gracie Abrams die Gelegenheit ergriffen.
1: Zum Glück waren Marcus und seine Band gerade unten und haben an ihrem Album gearbeitet. Ich kenne und schätze ihn schon seit Jahren und ich wollte unbedingt einen männlichen Sänger für den Song haben. Also bin ich einfach hin, habe ihn gefragt, ob er Zeit hat, und er hat den Part dann eingesungen. Das war so cool. Ich bin riesiger Fan von seiner Kunst und seine Stimme ist einfach unglaublich ausdrucksstark. Er hat diesem Song so eine wunderbare Klangfarbe gegeben. Also ich bin wirklich sehr dankbar, dass er zugesagt hat, bei diesem Song mitzumachen.
0: Es ist das einzige Duett auf dem neuen Album von Gracie Abrams. What If It's Right? Gracie Abrams und Marcus Mumford von Mumford & Sons.

Und wir müssen unterbrechen für einen Falschfahrer. Achtung, aus dem Verkehrszentrum die Eilmeldung. Ein Falschfahrer auf der A5 Kassel-Frankfurt zwischen Westkreuz Frankfurt und Frankfurt am Main-Westhafen. Hier kommt ein Falschfahrer entgegen. Bitte äußerst rechts fahren, nicht überholen. Auf der A5 Kassel-Frankfurt zwischen Westkreuz Frankfurt und Frankfurt am Main-Westhafen. Ein Falschfahrer. Bitte Vorsicht in beiden Richtungen.

0: If It's Right von Gracie Abrams und Marcus Mumford. Toller neuer Song, für den wir ihr dankbar sind, aber noch dankbarer sind wir Gracie Abrams für dieses Zitat aus dem Interview.
1: I'm the oldest I've ever been in my life.
0: Ich bin jetzt so alt, wie ich noch nie war in meinem Leben. Das ist ein so toller Satz, der in jedem einzelnen Moment wahr ist und so genial ist, dass er beinahe ein Fußballer-Zitat sein könnte.

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1: Um 23 Uhr mit Cedric Bies. Der ukrainische Präsident Selenskyj hat den Oberkommandierenden der Armee, Oleksandr Sirskyj, entlassen. Das hat Selenskyj am Abend bei Telegram bekannt gegeben. Vorher hatte es tagelange Straßenproteste und eine innenpolitische Krise in der Ukraine gegeben. Stefan Lag berichtet.
2: Der Wechsel an der Spitze der ukrainischen Armee war von vielen Beobachtern erwartet worden. Zudem kündigte Selenskyj eine Neubesetzung des Generalstabs an. Mit diesem Schritt erfüllt der Präsident eine zentrale Forderung der Proteste, die seit der Entlassung von Verteidigungsminister Michailo Fedorov in Kiew und in anderen ukrainischen Städten stattfinden. Die Demonstrierenden verlangten neben der Rückkehr Fedorovs auch die Ablösung Sirskyjs. Fedorov gilt bei seinen Unterstützern als moderner Reformer. Ihm werden wichtige Neuerungen im Drohnenkrieg sowie mehr Transparenz im Beschaffungswesen des Militärs zugeschrieben. Kritiker warfen Sirskyj vor, diese Reformen ausgebremst zu haben.
1: Frankreich hat als erstes EU-Land ein Social-Media-Verbot für Kinder unter 15 Jahren beschlossen. Nach dem französischen Senat hat jetzt auch die Nationalversammlung in Paris einem entsprechenden Gesetz zugestimmt, mit großer Mehrheit. Mit dem neuen Gesetz wird auch das Handyverbot an Schulen erweitert. Bisher galt das nur für Grund- und Mittelstufe, in Zukunft auch in der Oberstufe. Präsident Macron will, dass die neuen Regelungen nach den Sommerferien in Kraft treten. Die Bundesregierung ist generell für ein Alkoholverbot an deutschen Bahnhöfen, wie es die Deutsche Bahn plant. Bundesinnenminister Dobrindt sieht allerdings Probleme bei der Umsetzung. Aus Berlin dazu Jan Zimmermann.
3: Die Bahn hat sich für ein Alkoholverbot an allen 5.400 Bahnhöfen entschieden, was wohl noch nicht entschieden ist und jetzt für Diskussionen sorgt, ist, wer dieses Verbot kontrolliert. Neben den Sicherheitskräften der Deutschen Bahn ist das eine Aufgabe für die Bundespolizei. Der zuständige Bundesinnenminister Dobrindt hat jedoch Bedenken. Auch wenn er die Pläne der Bahn grundsätzlich begrüße, sei die Frage der Durchsetzung eine problematische, sagte der CSU-Politiker. Er verstehe das Anliegen, würde aber gerne mit der Bahnchefin darüber sprechen, welche Grundlage, welche Informationen oder welche Studien sie dazu hat. Auch die Gewerkschaft der Polizei äußert Zweifel.
1: Autoren und Verleger beschweren sich immer wieder darüber, dass KI-Firmen ihre Werke kostenlos als Trainingsgrundlage benutzen. Jetzt soll ein Unternehmen Entschädigung dafür zahlen. Anthropic, der Konzern hinter dem Chatbot Claude, soll den Urhebern der Werke insgesamt 1,5 Milliarden Dollar zahlen. Durchschnittlich 3.000 Dollar pro Buch. Das hat eine US-Bundesrichterin entschieden. Damit endet der Rechtsstreit mit einem Vergleich. Das Wetter. Heute Nacht ist es in Deutschland mal klar, mal bewölkt. An den Küsten kann es etwas regnen. Dazu liegen die Temperaturen zwischen 16 und 6 Grad. Morgen dann in der Nordhälfte weiter viele Wolken und auch einzelne Regenschauer. Gegen Abend kann es an der Ostsee gewittern. Im Süden scheint erst viel die Sonne, später kommen auch da die Wolken dazu. Die Temperaturen steigen bis zu 28 Grad. Die Zeit 23.03 Uhr.
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4: A1 Hamburg-Lübeck. Vor der Norderelbbrücke staut es sich in beiden Richtungen wegen eines Schwertransportes. A1 Osnabrück Richtung Bremen. Die Einfahrt Bremen-Brinkum ist wegen eines Schwertransports gesperrt. A27 Bremen Richtung Bremerhaven. Die Ausfahrt Bremen-Industriehäfen ist wegen Bauarbeiten bis zum 29. Juli gesperrt. Die A215 Neumünster Richtung Kiel ist zwischen Blumenthal und Rastplatz Rumor wegen Bergungsarbeiten gesperrt. A281 Richtung Airportstadt. Zwischen Senator Apelstraße und Bremen-Neustadt bis Sonntag 19 Uhr wegen Fahrbahnerneuerung gesperrt. Die A281 Neustädter Hafen Richtung Airportstadt ist zwischen Bremen-Strom und Bremen-Neustädter Hafen bis Sonntag 19 Uhr wegen Fahrbahnerneuerung gesperrt.
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5: Mit Michael Reufsteg. Hallo. Kaputt Karaoke ist ein Musikrätsel, das doppelte Aufmerksamkeit erfordert, weil die Gehirnhälften irgendwie geteilt werden müssen. Zwei Hits haben wir vermengt. Von einem ist die Musik, vom anderen der Text. Und wer von euch gleich am schnellsten beide gesuchten Songs erkennt, wird etwas gewinnen. Das in ein paar Minuten. Zuerst Fastboy und Clock Clock, Born Again.
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Rihanna. Hier ist Pop, die Abendshow mit Michael Reifsteck und jetzt mit euch bei Kaputt Karaoke. Unser Musikrätsel, bei dem die kaputte Karaoke-Maschine das Playback eines bekannten Hits anspielt und dann aber einen Text anzeigt, der zu einem völlig anderen Lied gehört. So kommen die beiden zusammen. Bringt ihr sie bitte auseinander? Jetzt unter 07221 2011. Das ist die Nummer, die immer gilt. Unter der könnt ihr uns anrufen, unter der könnt ihr uns schreiben, per WhatsApp oder Signal 07221 2011. Gut anhören, falls ihr es danach nochmal hören müsst, über die ARD Sounds App, wenn ihr uns daran hört, könnt ihr das Live-Programm zurückspulen, da könnt ihr das Rätsel notfalls ein zweites Mal hören, vielleicht ein drittes, viertes, fünftes Mal. Manchmal ist man auch dann immer noch am schnellsten, denn es ist nicht immer leicht. Kaputt Karaoke. Welche beiden Songs haben wir hier vermengt? Musik und Text sind gesucht.

21 Pilots Level of Concern. Zurück zu Kaputt Karaoke, dem Musikrätsel, das zwei Hits vermischt, die das nie verdient hatten. Hier ist nochmal die Aufnahme mit zwei Songs, von denen Musik und Text eigentlich nicht zueinander passen.

0: Ja, was stimmt denn da nicht? Nicole aus Karlsruhe, hallo.
1: Hallo.
0: Bis gerade war es noch ein gemütlicher, gechillter Abend und dann musste dein Gehirn doch nochmal zur Höchstleistung gezwungen werden.
1: Genau, ich muss...
0: Ja, kein leichtes Spiel normalerweise, aber du hast ziemlich schnell zwei Lösungsvorschläge geschickt.
1: Ja, genau.
0: Welche?
1: Also, die Melodie ist Eyes in the Sunshine. Mhm. Von wem weiß ich leider nicht.
0: Das ist von Beagle Music Limited und wir überprüfen es gerade und wir haben ja auch nur nach den Songtiteln gefragt, insofern reicht das völlig aus. Du meinst diesen Song?
1: Genau.
0: Ja! Ein Kult-Sommerhit aus den 80ern, das war das Playback. Tatsächlich, das war die Musik. Aber welcher Text kam darauf?
1: Das war Drop Dead von Olivia Rodriguez.
0: Drop Dead, der aktuelle Hit von Olivia Rodrigo. Die markanten Worte sind hier am Anfang, wo sie singt, du kennst den Text von Just Like Heaven, glaube ich.
1: Genau, daran habe ich es erkannt.
0: Und Finish That Beer, das sind schon ein paar markante Worte, die sie singt. Und ja, das hast du sehr gut erkannt.
1: Prima.
0: Und das bedeutet, du als Schnellste mit beiden richtigen Lösungen bist unsere Gewinnerin und wir schicken dir eine kleine Überraschung. Vielen Dank dafür.
1: Ich freue mich total. Dankeschön.
0: Und wenn wir jetzt einen von beiden Hits in voller Länge hören könnten, wollen wir dann beide spielen?
1: Ja, gerne.
0: Okay, klar. Prima. Dann spielen wir jetzt beide. Erst Olivia Rodrigo und dann Like Ice in the Sunshine und dir einen schönen Abend. Mach's gut, Nicole.

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1: Geiles Leben von Glasperlenspiel. Gleich spielen wir Teddy Swims mit Mr. Know-It-All. Und wann immer wir diesen Hit spielen, melden sich Menschen bei uns im Studio und sagen, Mensch, das klingt doch wie Lasst uns froh und munter sein. Es scheint aber immer noch welche zu geben, die das nicht hören, wenn Teddy Swims ertönt und wir diese Melodie hören. Und es kann natürlich nicht sein, denn wenn wir es im Kopf haben, dann haben wir es gefälligst alle im Kopf. Das hier ist eine Gemeinschaftsveranstaltung. Es kann nicht angehen, dass die einen was anderes hören als andere. So, das haben wir jetzt davon. Jetzt haben wir euch einmal den Gedanken an Lasst uns froh und munter sein in den Kopf gesetzt. Und ich wette, wenn gleich Teddy Swims kommt mit seinem aktuellen Hit Mr. Know-It-All, dann wird in eurem Kopf auch Lasst uns froh und munter sein erklingen.
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4: Der Mittwoch bringt dem Norden eine Kaltfront. Bedeutet, viele Wolken und immer wieder Schauer bestimmen das Wetter. An der Ostsee und in Mecklenburg-Vorpommern sind später auch einzelne Gewitter möglich. Die Temperaturen erreichen 18 bis 21 Grad. Am Donnerstag bleibt es wechselhaft mit Sonne, Wolken und einzelnen Schauern. Die Temperaturen liegen dann zwischen 18 und 23 Grad. Zum Freitag und Samstag wird das Wetter wieder etwas freundlicher.

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2: A1 Hamburg-Lübeck. Vor der Norderelbbrücke staut es sich in beiden Richtungen wegen eines Schwertransportes. A1 Osnabrück Richtung Bremen. Die Einfahrt Bremen-Brinkum ist wegen eines Schwertransports gesperrt. Die A14 Magdeburg-Schwerin ist zwischen Kreuz Magdeburg und Dahlen-Warsleben in beiden Richtungen wegen Bauarbeiten bis ca. 5 Uhr früh gesperrt. A27 Bremen Richtung Bremerhaven. Die Ausfahrt Bremen-Industriehäfen ist wegen Bauarbeiten bis zum 29. Juli gesperrt. Die A215 Neumünster Richtung Kiel zwischen Blumenthal und Kreuz Kiel-West ist wegen Bergungsarbeiten gesperrt. Die A281 Neustädter Hafen Richtung Airportstadt ist zwischen Bremenstrom und Bremen-Neustädter Hafen bis Sonntag 19 Uhr wegen Fahrbahnerneuerung gesperrt.
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0: Teddy Swims und Mr. Know-It-All. Hallo, hier ist die Abendshow. Wer ist da?
1: Hallo, hier ist Mariam.
0: Hi.
1: Toll, jetzt habt ihr mir das schöne Lied kaputt gemacht und ich denke an Weihnachten.
0: Keine Ursache. Frohes Fest.
1: Danke, frohes Fest. Kauf schon mal Geschenke.
0: Unbedingt. Tschüss.
1: Unbedingt, danke. Tschüss.

Be Mine von Kamrad. Hier ist Pop, die Abendshow. Schön, dass ihr dabei seid. Wir sind gemeinsam bei NDR 2, RBB 888, MDR Jump, HR 3, SR 1, WDR 2, Bremen 4 und SWR 3. Ich habe mich oft gefragt, wie das für Künstler ist, die einen Song über eine private Situation schreiben, oft ja eine Beziehungssituation, dann wird's ein Hit. Und dann müssen sie dieses Lied ein Leben lang auf der Bühne singen, auch wenn sich privat vielleicht was geändert hat. Stellt sich raus, man kann ja auch einfach die Texte ändern und dann ist das Lied wieder aktuell. Lieder je nach Beziehungsstatus anpassen oder die Partner mit der Musik grüßen. Das machen viele Stars mittlerweile gerne bei ihren Auftritten und weil mittlerweile auch jeder alles mitfilmt, wissen wir davon. Taylor Swift zum Beispiel, ihr Song Karma klingt eigentlich so. Karma is the guy on the screen. Live klingt er aber meistens so. Statt Screen singt sie da Chiefs. Karma is the guy on the Chiefs. Ihr Mann Travis Kelce spielt für die Kansas City Chiefs. Das ist die Anspielung. Oder Miley Cyrus, Flowers, ein Seitenhieb auf ihren Ex-Mann, den Schauspieler Liam Hemsworth. Den Song hat sie dann, als sie ihren ersten Grammy gewonnen hat, nochmal abgewandelt. Da ist ihr im Songtext eingefallen, dass sie ja gerade einen Grammy gewonnen hat. 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Auch Ariana Grande reiht sich jetzt ein und schafft es damit auf die Promi-Clash-Seiten. Sie ist gerade auf Tour und in ihrem Song Thank You Next geht es um Ex-Freunde. Eine Zeile richtet sich an den Tänzer und Fotografen Ricky Alvarez, klingt im Original so. Ich habe ein paar Songs über Ricky geschrieben, jetzt höre ich die und lache. Live klingt das mittlerweile aber so. Some songs about Ricky. We always find our way back. Wir finden wieder den Weg zueinander. Sollten die beiden wieder zusammen sein und vielleicht sogar irgendwann heiraten. Wer weiß, vielleicht gibt es da eine noch neuere Version von Thank You Next. Bis es soweit ist, diese, die offiziell veröffentlichte Ariana Grande. Thank You Next.

Das war Pop, die Abendshow mit Michael Reufsteck. Gleich die Pop-Nacht mit Ben Streubel. Leider gab es auch heute Abend wieder ein paar Themen, zu denen wir nicht mehr gekommen sind. Wir hatten noch geplant, eine Vorstellung des neuen Buches Sanfte, liebevolle Streicheleinheiten von der argentinischen Nationalmannschaft, einen Bericht über die Baupläne mehrerer Gemeinden zur Errichtung von Lärmschutzwänden entlang Klapperstörchen und 214 weitere schlechte Witze über Jens Spahn. Naja, vielleicht beim nächsten Mal.

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1: Um 0 Uhr mit Juliette Groß. Frankreich führt als erstes EU-Land ein Social-Media-Verbot für Kinder und Jugendliche unter 15 Jahren ein. Das Parlament in Paris hat am Abend mit großer Mehrheit ein entsprechendes Gesetz beschlossen. Aus der Nachrichtenredaktion Daniel Runge.
2: Schon nach den französischen Sommerferien, also im September, soll das neue Social-Media-Verbot in Kraft treten. Kritiker zweifeln allerdings an der Verfassungsmäßigkeit. Außerdem halten sie es in der Praxis für kaum durchsetzbar. Dennoch ist unklar, welche Alterskontrollen überhaupt wirksam sind. Und bestehende Konten von unter 15-Jährigen müssten dann auch identifiziert und gesperrt werden. Das Thema wird derzeit in mehreren EU-Staaten diskutiert, auch in Deutschland.
1: Der ukrainische Präsident Selenskyj hat seinen Armeechef Sirski entlassen. Zuvor hatte es tagelange Demonstrationen gegen Sirski gegeben. Aus Kiew Stefan Lag.
3: Mit diesem Schritt erfüllt der Präsident eine zentrale Forderung der Proteste, die seit der Entlassung von Verteidigungsminister Michailo Fedorov in Kiew und in anderen ukrainischen Städten stattfinden. Die Demonstrierenden verlangten neben der Rückkehr Fedorovs auch die Ablösung Sirskis. Fedorov gilt bei seinen Unterstützern als moderner Reformer. Ihm werden wichtige Neuerungen im Drohnenkrieg sowie mehr Transparenz im Beschaffungswesen des Militärs zugeschrieben. Kritiker warfen Sirski vor, diese Reformen ausgebremst zu haben. Das hatte der General selbst stets zurückgewiesen.
1: Der Krieg zwischen den USA und dem Iran legt bereits den Schiffsverkehr in der Straße von Hormus lahm. Jetzt droht eine weitere Eskalation. Die Houthi-Miliz im Jemen, die mit dem Iran verbündet ist, kündigt eine ähnliche Seeblockade im Roten Meer an. Zwei saudi-arabische Öltanker mit dem Ziel China und Indien haben bereits umgedreht und Kurs auf den Suezkanal genommen. Damit wächst die Sorge vor einem neuen Engpass in der weltweiten Energieversorgung. Bundeskanzler Merz hat mit den Landesgruppen von CDU und CSU über die Nachfolge von Ex-Fraktionschef Spahn beraten. Man höre in die Fraktion hinein, sagte Merz. Dann wolle er zeitnah einen mit CSU-Chef Söder abgestimmten Vorschlag unterbreiten. Zuvor hatte es geheißen, die Entscheidung über die Spitze der Unionsfraktion solle bis Ende des Monats fallen. Das waren die Nachrichten. Das Wetter in Deutschland. Häufig trocken, im Norden etwas Regen, Tiefstwerte 16 bis 6 Grad. Tagsüber vom Norden bis zur Mitte gebietsweise Regen, im Nordosten einzelne Gewitter, sonst oft trocken, Höchstwerte 18 bis 28 Grad. Am Donnerstag leicht wechselhaft bei 18 bis 27 Grad. Am Freitag meist freundlich, im Nordwesten und im Osten etwas Regen, 19 bis 29 Grad. Es ist gleich 0:03.
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4: Die A14 Magdeburg-Schwerin ist zwischen Kreuz Magdeburg und Dahlenwarsleben in beiden Richtungen wegen Bauarbeiten bis ca. 5 Uhr früh gesperrt. A27 Bremen Richtung Bremerhaven. Die Ausfahrt Bremen in Industriehäfen ist wegen Bauarbeiten bis zum 29. Juli gesperrt. Die A215 Neumünster Richtung Kiel zwischen Blumenthal und Kreuz Kiel West ist wegen Bergungsarbeiten gesperrt. A281 Richtung Airportstadt zwischen Senator Apelstraße und Bremen Neustadt bis Sonntag 19 Uhr wegen Fahrbahnerneuerung gesperrt. Die A281 Neustädter Hafen Richtung Airportstadt ist zwischen Bremen Strom und Bremen Neustädter Hafen bis Sonntag 19 Uhr wegen Fahrbahnerneuerung gesperrt.
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5: Mit Ben Strolbe. So, also Fenster ist geöffnet, das heißt freie Sicht zum Nachthimmel. Schuhe ausgezogen, erster Knopf des Hemdes geöffnet, dann kann das doch losgehen. Die nächsten 5 Stunden sind und
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Santana. So, dann machen wir es mal ordentlich wach. The Game of Love. Und dann sind wir auch schon drin in diesem 22.07.2026. Schön, dass ihr alle wieder da seid. Oder fehlt jemand noch? Ich habe noch gar nicht durchgezählt, aber es ist ja noch früh in der Nacht. Insofern, das kriegen wir hin, bis 5 Uhr sollten wir doch vollständig sein. Und heute ist der Welttag des Gehirns. Ist ja nun die Basis von allem hier. Ja, also menschliches Gehirn ist ja auch irgendwie faszinierend, wenn man sich damit beschäftigt. Manche können ja soweit gar nicht denken, im wahrsten Sinne. Dann sieht man, das ist nur 1,5 Kilogramm leicht, macht knapp 2% des Körpergewichts nur aus. Dennoch, beim Abnehmen fangen manche genau damit an. Man versteht's doch nicht. Auch man ist viel kreativer, wenn man müde ist. Das kann natürlich auch hier in der Nacht so der Fall sein, dass jemand so in Trance, Silence, je suis in Trance, dass man deswegen dann so diese großartigen Ideen hat, weil man so in dieser Müdigkeitsphase ist. Und dann filtert das Hirn Routinen nicht mehr und lässt dann also so freien Lauf, wie unter Drogen sozusagen. Und das Hirn ist auch eine Kraftquelle. Im Wachzustand erzeugt das Gehirn 12 bis 25 Watt an elektrischer Leistung. Reicht aus, um so eine kleine LED-Glühbirne zum Leuchten zu bringen. Daher kommt auch der Spruch da hinten der, das ist nicht die hellste Kerze oder die hellste Birne. Also beim nächsten Human Being Update könnte ich mir vorstellen, im Hirn, wenn das eben so viel Watt erzeugt, so eine USB-C-Schnittstelle einzubauen. Das muss doch möglich sein für einen führenden Chirurgen. Da kann man das Smartphone laden. Oder auch mal ein Update vielleicht auf das Hirn, auf den Verstand, um die Welt wieder in Ordnung zu bringen.

Das ist, glaube ich, das Letzte, was ich machen würde. Wenn mir jemand sagen würde, hier, geh mal rückwärts in den Treibsand, lass dich fallen, dann würde ich sagen, also ich gehe gleich nach Hause. Viertel nach Mitternacht ist es, Vorsicht, in beiden Richtungen auf der A620 Saarbrücken-Saarlouis. Da sind Menschen auf der Autobahn in Höhe Wallerfangen. Passt ihr bitte auf. Dieses hier ist der neue Hit von Taylor Swift. I knew it, I knew you.

0: I knew it.
1: Taylor Swifts neuer Hit. Na, wer lässt denn Holzbretter auf der Autobahn rumliegen? A3 Köln Richtung Oberhausen zwischen Köln-Dellbrück und Köln-Mülheim. Da liegen Holzbretter auf der Fahrbahn. Noch ein kultisches Song? Ja? Okay, komm. Und danach spielen wir. Dann geht's um einen Prominenten, einen Sänger, einen großartigen Musiker. Kultisch darf man da schon sagen, ne? Der feiert heute Geburtstag und wenn ihr ihn im Leierkasten erkennt und rausholt, gewinnt ihr ein Pop-Nacht-Package.

0: Suburbia. Die Pet Shop Boys in der Popnacht.
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0: Wer hat heute Geburtstag? Ah, den Hit kennt ihr doch alle. Erzählt mir nix. Wie heißt der Sänger? Wer sie kennt, 07221 2011 und dafür gibt es ein Popnacht-Package. Wie heißt das Geburtstagskind? Dieser Hit hier ist neu, gesungen von der KI, The Second Voice.

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1: 0.29 Uhr ist es. Auf der A8 München in Richtung Stuttgart, da steht ein defektes Fahrzeug auf der Fahrbahn zwischen Günzburg und Leipheim. Dua Lipa und Pierre de Mer.

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4: Der Mittwoch bringt dem Norden eine Kaltfront. Bedeutet, viele Wolken und immer wieder Schauer bestimmen das Wetter. An der Ostsee und in Mecklenburg-Vorpommern sind später auch einzelne Gewitter möglich. Die Temperaturen erreichen 18 bis 21 Grad. Am Donnerstag bleibt es wechselhaft mit Sonne, Wolken und einzelnen Schauern. Die Temperaturen liegen dann zwischen 18 und 23 Grad. Zum Freitag und Samstag

0: Wird das Wetter wieder etwas freundlicher? Dann sind sogar bis zu 27 Grad drin.
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2: Die A14 Magdeburg-Schwerin ist zwischen Kreuz Magdeburg und Dahlen-Warsleben in beiden Richtungen wegen Bauarbeiten bis ca. 5 Uhr früh gesperrt. Die A215 Neumünster Richtung Kiel zwischen Blumenthal und Kreuz Kiel West ist wegen Bergungsarbeiten gesperrt. A281 Richtung Airportstadt zwischen Senator Apelstraße und Bremen-Neustadt bis Sonntag 19 Uhr wegen Fahrbahnerneuerung gesperrt.
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3: Und die am meisten unterschätzte Höchsttemperatur heute in Deutschland in Dierfeld, da werden es 25 Grad höchstens. Die

0: Wally Merson wrapped up in der Popnacht.
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2: Dieser Musiker hat heute Geburtstag. Wer ist denn das?
0: Wolfgang aus Essen, guten Morgen.
3: Hallo, hallo Ben.
0: Wer ist das?
3: Das ist Don Henley.
0: The Boys of Summer. Don Henley.
3: Genau.
0: Und da hast du dir das erste Popnacht-Package verdient, kriegst du zugeschickt, wenn wir dich erwischen, irgendwo postalisch, weil du bist ja viel unterwegs in deinem Taxi. Wo bist du gerade in Essen, in welchem Stadtteil?
3: Genau, im Essener Süden, in Rillinghausen stehe ich.
0: Okay, und ist das ein guter Ort? Ich glaube, du eher so Rückenscheid.
3: Eher nicht.
0: Eher Rückenscheid,
3: genau.
0: Oder, wo man noch was abgreifen kann um die Zeit.
3: Genau, wenn da noch was geht, dann Rückenscheid, am ehesten. Aber.
0: Wie viele Fahrten hast du gehabt in deiner Schicht?
3: Ich glaube, sechs etwa.
0: Das ist nicht so viel, ne? Könnte ein bisschen.
3: Nicht allzu viel.
0: Höchstens, wenn es eine ganz lange nach Hamburg gewesen wäre, weil irgendein Zug.
3: Genau, das wäre schön. Aber wir haben Ferien jetzt im Moment.
0: Wenn du so rumfährst, machst du das dann wie so ein Streifenwagen von der Polizei, dass du so auf der Pirsch bist? Wer könnte denn da irgendwo eventuell mal winken oder was?
3: Nee, nicht. Also, wir haben viele Stammkunden bei uns. Also,
0: ja, also das.
3: Ja, naja, nicht ich. Also die kleine Firma, für die ich fahre, da haben wir relativ viele Stammkunden. Und das, was ich bediene,
0: Du hast bestimmt auch Kunden, die sagen, ich möchte nur mit Wolfgang fahren. Wenn du jemanden hast, der einsteigt und der ist schlecht gelaunt, wie kriegst du den denn so ein bisschen fröhlicher oder hält man sich da komplett zurück dann lieber?
3: Na, komplett nicht. Ich versuche es so abzuchecken. Ne? Versuche vielleicht mal irgendwie ein Gespräch anzufangen und wenn ich merke, das geht nicht, dann lasse ich es auch.
0: Gibt es so ein Standardgespräch, was man so anfängt?
3: Thema? Das mache ich, da bin ich total offen. Das mache ich, wie es gerade kommt.
0: Ich mache immer so Standardgespräch, wenn ich denke, jetzt musst du mal mit dem was reden, mit dem Fahrer, dann sage ich immer, wie ist das denn so, Uber oder Free Now?
3: Okay, da springe ich dann schon drauf an,
0: genau, das stimmt. Das wollte ich mal sagen. Da kriegt man sie immer. So, dann wünsche ich dir eine gute Fahrt, viel Erfolg jetzt, heute Nacht, dass noch gute Kunden kommen und ich schicke dir
3: das
0: zu. Bis bald, ciao, ciao.
3: Ja, vielen Dank, ciao, ciao.
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0: die Backstreet Boys und Kid Playing Games with My Heart. Hier ist die Popnacht. Den Kreativen gehört die Nacht, natürlich auch den Ordentlichen. Und Claudi, die ist eine von denen, lebt in Frankfurt, hat aber auch eine schöne Hütte noch zwischen Mainz und Worms an einem See, am Eichersee. Und da ist sie gerade dabei, ein bisschen was zu sammeln in ihrem Haus und in dem Haus des Papas für einen Flohmarkt. Guten Morgen, Claudia.
1: Guten Morgen.
0: Ja, und du hast einen Papa, der sehr unordentlich ist. Das ist so, man kann sagen, es ist schon ein Problemfall, der Vater, ne?
1: Ja, unordentlich würde ich gar nicht sagen. Er weiß immer ganz genau, wo was liegt, aber ja. Er hat einfach zu viel Kram und alles in dreifacher Ausführung.
0: Und du musst die Sachen regelmäßig aus der Wohnung oder aus dem Haus schaffen des Papas, auch vom Speicher runter und dann auf den Flohmarkt bringen.
1: Genau, er gibt mir momentan wöchentlich Koffer voll mit Sachen für den Flohmarkt, die ich dann aussortieren darf nach geht noch oder geht nicht mehr.
0: Was hast du denn Schönes gefunden? Was ist denn das Highlight, was an den Sachen da ankam?
1: Mein persönliches Highlight ist tatsächlich ein Walkman gewesen, der sogar spritzwasserfest ist und noch funktioniert hat. Und da habe ich gedacht, die haben ja damals schon nach 3 Monaten nicht mehr funktioniert. Wie kann das sein, dass der von damals jetzt noch bei ihm funktioniert?
0: Ja.
1: Dann auch Tabakboxen mit Hygrometern drin und so.
0: Also ein Humidor. Ja.
1: Humidor. Ein Humidor,
0: also, genau. Wenn man Zigarren hat, genau. Ja,
1: nee, waren auch gut. 2 Humidors, die haben wir sogar. Dann sowas wie abschließbare Diskettenboxen, auch schwer im Trend, Diskettenboxen überhaupt noch zu haben.
0: Super im Trend, das kannst du jetzt im Museum dann fast schon. Aber ich meine, das ist ja, ein Flohmarkt ist ja auch ein kleines Museum. Wer es mag, vielleicht hat jemand auch Disketten zu Hause noch, aber natürlich der Walkman, sind noch die alten Batterien drin?
1: da hat er jetzt hoffentlich nicht. Ja, da hat tatsächlich funktioniert.
0: Deswegen sage ich ja, das wundert mich, wenn die da noch drin sind, dann muss man auch gucken, dass du die eventuell austauscht, nicht, dass die noch auslaufen vorher und dann ist das ganze Ding zerstört.
1: Nee, das wurde alles geprüft. Wir verkaufen nur beste Ware.
0: Mit diesen Säcken gehst du dann also an den Eichersee zwischen Worms und Mainz und da ist dann dieser Flohmarkt, wann ist der?
1: Der ist am 2.8. am Sonntag.
0: Okay, und da breitest du dich dann aus, da sind viele andere Menschen auch und da kann man dann das ganze Zeug dann dir abkaufen. Okay, ich meine, da hast du noch ein bisschen Zeit, um das ganze Haus leer zu räumen vom Papa.
1: Wir sammeln noch, ja.
0: Ja, sehr, sehr fein. Dann wünsche ich dir sehr viel Spaß dabei. Ich spiele dir einen kleinen Energiehit, weil du hast ja sogar deinen Urlaub dafür geopfert, dass da mal Ordnung ins Haus des Papas kommt. Und dann sammeln mal viel und am 2.8. kann man dich dann beklatschen, direkt am Eichersee, ne?
1: Genau,
0: wenn alles da kann jeder gerne ist. Also, gute

Material Lovers hier in der Spirals. Neuer Hit ist 0.57 Uhr. Gefahrenstelle von der A57 Köln in Richtung Krefeld zwischen Bütgen und Holzbütgen ist ein Unfall passiert. Die Unfallstelle ist noch nicht abgesichert.

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1: Um 1 Uhr mit Juliette Groß. Der ukrainische Präsident Selenskyj hat seinen Armeechef Syrskyj entlassen. Zuvor hatte es tagelange Demonstrationen gegen Syrskyj gegeben. Aus Kiew, Stefan Lack.
2: Mit diesem Schritt erfüllt der Präsident eine zentrale Forderung der Proteste, die seit der Entlassung von Verteidigungsminister Michailo Fedorow in Kiew und in anderen ukrainischen Städten stattfinden. Die Demonstrierenden verlangten neben der Rückkehr Fedorows auch die Ablösung Syrskyjs. Fedorow gilt bei seinen Unterstützern als moderner Reformer. Ihm werden wichtige Neuerungen im Drohnenkrieg sowie mehr Transparenz im Beschaffungswesen des Militärs zugeschrieben. Kritiker warfen Syrskyj vor, diese Reformen ausgebremst zu haben. Das hatte der General selbst stets zurückgewiesen.
1: Frankreich führt als erstes EU-Land ein Social-Media-Verbot für Kinder und Jugendliche unter 15 Jahren ein. Das Parlament in Paris hat am Abend mit großer Mehrheit ein entsprechendes Gesetz beschlossen. Aus der Nachrichtenredaktion Daniel Runge.
3: Schon nach den französischen Sommerferien, also im September, soll das neue Social-Media-Verbot in Kraft treten. Kritiker zweifeln allerdings an der Verfassungsmäßigkeit. Außerdem halten sie es in der Praxis für kaum durchsetzbar. Dennoch ist unklar, welche Alterskontrollen überhaupt wirksam sind. Und bestehende Konten von unter 15-Jährigen müssten dann auch identifiziert und gesperrt werden. Das Thema wird derzeit in mehreren EU-Staaten diskutiert, auch in Deutschland.
1: Der Drogenbeauftragte der Bundesregierung Streeck hält das geplante Alkoholverbot an Deutschlands Bahnhöfen für richtig. In der Rheinischen Post wies der CDU-Politiker auf die Gefahren durch Alkohol hin und sprach von einem Gewinn für alle, wenn sich Reisende wohler fühlten. Kritisch äußerte sich die Bundesarbeitsgemeinschaft Wohnungslosenhilfe. Nach deren Einschätzung würden Obdachlose durch ein Verbot lediglich aus dem Blickfeld in Bereiche verdrängt, die weniger Schutz bieten. Die USA haben die internationale Gemeinschaft dazu aufgerufen, den mittelamerikanischen Staat Nicaragua zu isolieren. Das Land könne keine Rückkehr zur Tagesordnung erwarten, solange es demokratische Prinzipien ablehne, sagte Außenminister Rubio in Washington. Hintergrund sind jüngste Äußerungen des nicaraguanischen Präsidenten Ortega. Er hat in einer Rede angekündigt, dass es in seinem Land künftig keine Wahlen mehr geben wird. Damit wolle er verhindern, dass von den USA unterstützte Bewegungen die Macht an sich rissen, so Ortega. Das waren die Nachrichten. Das Wetter in Deutschland. Häufig trocken, im Norden etwas Regen, Tiefstwerte 16 bis 6 Grad. Tagsüber von Norden bis Mitte gebietsweise Regen, im Nordosten einzelne Gewitter, sonst oft trocken. Höchstwerte 18 bis 28 Grad. Es ist 1.03 Uhr.
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4: Die A14 Magdeburg-Schwerin ist zwischen Kreuz Magdeburg und Dahlenwarsleben in beiden Richtungen wegen Bauarbeiten bis ca. 5 Uhr früh gesperrt. A27 Bremen Richtung Bremerhaven. Die Ausfahrt Bremen Industriehäfen ist wegen Bauarbeiten bis zum 29. Juli gesperrt. Die A215 Neumünster Richtung Kiel zwischen Blumenthal und Kreuz Kiel West ist wegen Bergungsarbeiten gesperrt. Die A281 Neustädter Hafen Richtung Airportstadt ist zwischen Bremenstrom und Bremen-Neustädter Hafen bis Sonntag 19 Uhr wegen Fahrbahnerneuerung gesperrt.
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5: Mit Ben Sträube. So, dann machen wir uns gleich ein bisschen ungemütlich, weil es laut wird. Noch lauter ist der Lenkradklopfer. Das ist der lauteste Hit dieser Show. 5,793, 2% lauter spiele ich bis zur Ohramputation diesen Hit, den ihr euch aussucht. Das heißt, Vorschläge sammle ich jetzt ein. Wer eine Idee hat, wer einen großen Song im Kopf vor sich her getrellert hat die ganze Zeit, lasst ihn euch doch vorspielen unter 07221 2011 und dann könnt ihr dazu klopfen. 07221 2011, der Lenkradklopfer gegen Restmüdigkeit.
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0: Anne-Marie und David Guetta, don't leave me alone in der Popnacht.
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0: Die Vorschläge heute aus Niedersachsen und Hamburg. Birte aus Hamburg, guten Morgen. Hallo Birte, du bist unterwegs mit dem Bus, ne? Wo geht's denn lang heute? Linienbus, welche Linie fährst du?
2: Heute fahren wir mal die 42.
0: Ist das Harburg, Hamburg-Harburg oder so?
2: Ja.
0: Ah, okay. Und
2: genau.
0: Hast du den Bus voll mit Menschen jetzt gerade in diesem Moment?
2: Ja, relativ.
0: Ja, okay.
2: Die
0: nächste Haltestelle. Ah. Wäre das schön, wenn du es selbst durchsagen könntest, ne? Mit so einem Schwanenhalsmikrofon, aber das darf man nicht mehr, ne?
2: Du fährst. Die Zeiten sind vorbei, das mussten wir ja jahrelang immer.
0: Ja, das hätte mir am meisten Spaß gemacht. Also wenn das irgendwie möglich ist, dann fahre ich mal bei dir mit und mache die Durchsagen.
2: Live-Durchsage. Ja, komm mal vorbei. Und genau. Dann kannst du bei mir gerne die Durchsagen machen.
0: Nächster Halt, Hamburg-Harburg. Ausstieg in Fahrtrichtung rechts, weil links hat es noch nie geklappt. Da steigt nur Birte aus. So, also, du hast dir ausgesucht von Bonnie Tyler, Holding Out for a Hero.

0: Das ist Vorschlag Nummer 1. Und Frank aus Delmenhorst für Niedersachsen. Guten Morgen, Frank.
1: Ja, moin Ben. Hi.
0: Du bist gerade dabei, zu gucken, dass in einem bestimmten Wohngebiet, wo deine Firma für zuständig ist, alles in Ordnung ist mit Strom, mit Beleuchtung und so weiter, ne?
1: Ja, genau, und damit da nicht das Licht ausgeht.
0: Okay, aber es ist ja ein schöner Job eigentlich. Ist das so eine Art so Special-Hausmeister?
1: Ja, also genau, so könnte man das auch ungefähr sagen.
0: Und wenn irgendwas nicht funktioniert, hast du es heute Nacht schon mal gehabt, dass irgendwo ein Einsatz für dich da war?
1: Ja, da habe ich dann ein bisschen Leuchtmittel gewechselt und wenn es größere Sachen sind, dann wird es dann dokumentiert und in Auftrag gegeben.
0: Oh, gut, das ist aber auf jeden Fall schon mal eine gute Wohngegend, wo man also jemanden hat, der Tag und Nacht auf sowas achtet. Ne? Wo gibt's denn das noch natürlich? Das
1: ja.
0: In Delmenhorst
1: genau. Geht
0: das. So, du hast ja ausgesucht von den Disco Boys, Manfred Mann For You.

0: Ihr entscheidet in Deutschland for you, Disco Boys, Manfred Mann's Earth Band oder vielleicht auch Holding Out for a Hero, Bonnie Tyler mit Gruß in die Cloud. 07-221-2011. Ihr entscheidet, Disco Boys oder Bonnie Tyler. 07-221-2011. Euch beiden danke für die Vorschläge. Eine gute Nacht.
1: Dankeschön.
0: Tschüss.

0: Katy Perrys neue Hit Watch It Burn.
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0: Die Vorschläge aus Niedersachsen und Hamburg. Birte aus Hamburg war für Bonnie Tyler. Holding Out for a Hero. Und Frank aus Delmen Ost for You. Disco Boys und Manfred Mann's Earth Band. Und da ging es doch hin und her, wie man das bei so großartigen Songs doch kennt. Ha, es ist einer knapp vorbeigezogen mit 57% aller Anrufer. Und das war direkt wahrscheinlich auch der Finger aus der Cloud, der dazu führte, dass Bonnie Tyler gewann. Holding Out for a Hero.

a Hero. Es ist 1.23 Uhr, Vorsicht bitte auf der B28, Hittistetten in Richtung Neu-Ulm. Da sind Menschen auf der Fahrbahn, Gegenstände liegen auch dort zwischen Senden und Neu-Ulm auf der B28, Gegenstände und Menschen auf der Fahrbahn.

0: 1.30 Uhr.
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2: Der Mittwoch bringt dem Norden eine Kaltfront. Bedeutet, viele Wolken und immer wieder Schauer bestimmen das Wetter. An der Ostsee und in Mecklenburg-Vorpommern sind später auch einzelne Gewitter möglich. Die Temperaturen erreichen 18 bis 21 Grad. Am Donnerstag bleibt es wechselhaft mit Sonne, Wolken und einzelnen Schauern. Die Temperaturen liegen dann zwischen 18 und 23 Grad.
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3: A2 Hannover Richtung Berlin. Im Kreuz Hannover Ost ist die Überleitung zur A7 Richtung Kassel wegen eines Schwertransports gesperrt. Die A14 Magdeburg-Schwerin ist zwischen Kreuz Magdeburg und Dahlenwarsleben in beiden Richtungen wegen Bauarbeiten bis ca. 5 Uhr früh gesperrt. A27 Bremen Richtung Bremerhaven. Die Ausfahrt Bremen in Industriehäfen ist wegen Bauarbeiten bis zum 29. Juli gesperrt. A281 Richtung Airportstadt. Zwischen Senator-Apel-Straße und Bremen-Neustadt bis Sonntag 19 Uhr wegen Fahrbahnerneuerung gesperrt. Die A281 Neustädter Hafen Richtung Airportstadt ist zwischen Bremen-Strom und Bremen-Neustädter Hafen bis Sonntag 19 Uhr wegen Fahrbahnerneuerung gesperrt.
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0: Und die am meisten unterschätzte Höchsttemperatur Richtenberg in Mecklenburg-Vorpommern, da werden es 20 Grad. Hier ist die Popnacht. Ich bin Ben Sträuble.

Da zupfen sie noch ein bisschen zur Beruhigung der Nerven. Family of the Year und Hero. In der Popnacht. Und wenn die Nerven beruhigt sind, dann kommt man nochmal ins Philosophieren. Das darf man ruhig mal machen um 1.38 Uhr, wenn man auch noch nichts zu lachen hatte. Vielleicht kann man ja Philosophieren und Lachen auch zusammenbringen. In einer Comedy, Mundstuhl aus dem Hessischen. Die erklären uns gleich mal, wie das ist eigentlich mit der Erde. Es gibt ja auf diesem Planeten immer noch 3% der gesamten Erdbevölkerung, die denken, dass die Erde eine Scheibe ist. Also das ist jetzt nicht irgendwie noch übergeschwappt von der katholischen Kirche von damals. Die haben das ja auch sehr lange geglaubt und propagiert, aber letztendlich glauben es immer noch 3%. Sind natürlich auch Verschwörungstheoretiker dabei und Menschen, die sagen, alles, was ich nicht selbst gesehen habe von oben oder was ich angefasst habe, das verstehe ich nicht, das will ich auch nicht wahrhaben. Also, da gehen wir gleich mal dran. Wie kann man das denn besser erklären, dass auch vielleicht diese 3% noch überzeugt werden? Das haben Mundstuhl versucht. Vielleicht gelingt es ja zumindest mal im Hessischen, ne? Mit den 3% im Hesse-Land. Hier ist die Popnacht, gleich hier nach. Oh.

0: 100, EJ, Audrey Nuna und Ray Amy mit Golden hier in der Popnacht. Geballte Ladung K-Pop. Wie war denn das jetzt nochmal? Ist die Erde eine Scheibe oder vielleicht doch irgendwie runder?
1: Am Ende glaubst du, dass die Erde eine Scheibe ist.
2: Die Erde ist Scheibe.
1: Eben habe ich von der Südhalbkugel gesprochen. Zur Südhalbkugel gehört eine Nordhalbkugel. Zwei Halbkugeln gibt eine Kugel. Unsere Erde ist, also ist keine richtige Kugel, sondern der Körper nennt sich Ellipsoid, weil das nicht perfekt rund ist, ist keine Kugel. Weil das ja schon Milliarden von Jahren dreht die sich ja um die eigene Achse, die Erde, und dadurch wird die um den Äquator immer mehr gestaucht und irgendwann ist es wieder eine Scheibe.
3: Ja, aber...
1: Wie bei der Pizza.
3: Ja, aber okay, aber die dreht sich um die eigene Achse.
1: Ja, klar.
3: Da sind wir uns einig.
1: Da sind wir uns einig.
3: Genau, ja. Sonst gibt es ja keinen Tag und Nacht.
1: Genau, und Ebbe und Flut, Sommer, ja. Winter, der ganze Scheiß.
3: Ja. Ja. Und es ist ja so, es gibt ja Wissenschaftler, die haben rausgefunden, jetzt pass mal auf, dass sich die Erdachse
1: jeden Tag so 2-3 Zentimeter verschiebt.
3: Was? Ach Quatsch, so ein Blödsinn.
1: Was?
3: Das ist immer am 1.1.
1: Wie?
3: Immer am 1.1.
1: Am Neujahr?
3: Ja, da ruckt es so ein Stück weiter.
1: Was?
3: Das merkt man doch am 1.1. Da läuft man immer erstmal so ganz schräg.
1: Das hängt damit zusammen,
3: ja,
1: oder
3: da muss man sich an den neuen Neigungswinkel gewöhnen.
1: Ach so.

0: Tom Gregory und River in der Popnacht. Eines der Sorgenkinder heute ist ja die A67 Darmstadt in Richtung Mannheim. Da hat ein LKW-Auflieger gebrannt zwischen Gernsheim und Lorsch. Und da ist gerade Jessica aus Offenburg vorbeigefahren, ganz langsam. Hallo Jessica.
1: Guten Morgen.
0: Wie ist denn da die aktuelle Situation?
1: Also es ist aktuell noch Feuerwehr und Polizei vor Ort. Der LKW-Auflieger steht halt natürlich abgebrannt noch da, wird wahrscheinlich jetzt gerade auf die Abschlepper gewartet. Man sollte aber bitte aufpassen, wenn man da dran vorbeifährt. Ist noch etwas unübersichtlich.
0: Gut, aber es geht auf einer Spur dran vorbei.
1: Ja, es geht an einer, auf der linken Spur geht es dran vorbei.
0: Dann kommst du doch gut nach Hause. Ne? Du bist mit dem Zug unterwegs gewesen. Was durftest du machen als Lokführerin?
1: Na, ich fahre selber die Züge.
0: Ja,
1: also ich sitze vorne drin und fahre das Ding selber von A nach B.
0: Personenzüge oder
1: Güterverkehr, Güterzüge.
0: Sind die pünktlicher?
1: Nicht wirklich.
0: Okay.
1: Nicht wirklich.
0: Aber Güter können nicht sprechen, ja. Und verlangen auch keine Entschädigung im Formular der Fahrgastrechte. Ich wünsche dir eine gute Fahrt nach Hause. Komm gut an.
1: Dankeschön. Bis dann.
0: Tschüss. Und Jessica, als Mitarbeiterin der Minute bekommt sie natürlich auch ihren Lieblingshit hier. Den mache ich ein bisschen lauter. Taylor Dane und Tell It to My Heart. Habt ihr noch was gesehen, das nicht auf die Straße gehört? Da könnt ein Update geben zu der einen oder anderen Meldung. WhatsApp 07221 2011.

die Purple Disco Machine. Wir machen einen kleinen Zeitvergleich. Bei uns in Deutschland ist es 1.54 Uhr. Unserer Zeit voraus ist man in Singapur 7.54 Uhr. Piep. Und Ralf Barth, der sitzt gerade beim Frühstückstisch und er kann sich dort ein bisschen mehr gehen lassen, was eben Frühstücksvariationen angeht. Während man zu Hause wahrscheinlich dann auch, wo er herkommt in Deutschland, dann doch darauf achtet, da ist das Rührei, da ist das, dann isst man dieses aufs Brot und so. Er haut sich zum Beispiel auf ein Schokoladencreme-Brot nochmal ein Spiegelei drauf. Und dann noch eine Süß-Sauer-Soße. So, das ist doch schön. Ich kann mir das sehr gut vorstellen. Ich habe früher zu Hause im Westerwald gab es Gulasch auf Streuselkuchen und Ketchup noch drüber. Ging auch.

Baustelle von der A38 Halle in Richtung Göttingen. Zwischen Leinefelde-Worbis und Heilbad-Heiligenstadt steht ein defektes Fahrzeug auf der Autobahn. Die Popnacht ist hier.

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1: Um 2 Uhr mit Juliette Groß. Der ukrainische Präsident Selenskyj hat seinen Armeechef Syrsky entlassen. Zuvor hatte es tagelange Demonstrationen gegen Syrsky gegeben. Aus Kiew, Stefan Lack.
2: Mit diesem Schritt erfüllt der Präsident eine zentrale Forderung der Proteste, die seit der Entlassung von Verteidigungsminister Michailo Fedorov in Kiew und in anderen ukrainischen Städten stattfinden. Die Demonstrierenden verlangten neben der Rückkehr Fedorovs auch die Ablösung Syrskys. Fedorov gilt bei seinen Unterstützern als moderner Reformer. Ihm werden wichtige Neuerungen im Drohnenkrieg sowie mehr Transparenz im Beschaffungswesen des Militärs zugeschrieben. Kritiker warfen Syrsky vor, diese Reformen ausgebremst zu haben. Das hatte der General selbst stets zurückgewiesen.
1: Das geplante Alkoholverbot an Bahnhöfen hat in der schwarz-roten Koalition überwiegend positive Reaktionen ausgelöst. Union und SPD fordern aber von der Bahn, für die Durchsetzung der Regel genügend eigenes Personal zu stellen. Aus der NDR-Nachrichtenredaktion Tabia Tschöpe.
3: Die Bahn müsse ihr Sicherheitspersonal erheblich aufstocken, um das Alkoholverbot umzusetzen, sagte der innenpolitische Sprecher der SPD Fiedler der Welt. Das sieht sein Unionskollege Thom ähnlich. Das Verbot findet aber grundsätzlich viel Zustimmung, so auch beim Drogenbeauftragten der Bundesregierung Streeck. Er wies in der Rheinischen Post auf die Gefahren durch Alkohol hin und sprach von einem Gewinn für alle, wenn sich Reisende und speziell Familien an Bahnhöfen sicherer fühlten. Das Alkoholverbot soll laut Bahn flächendeckend bis Mitte Oktober kommen.
1: Der Krieg zwischen den USA und dem Iran legt bereits den Schiffsverkehr in der Straße von Hormus lahm. Jetzt droht eine weitere Eskalation. Die Husi-Miliz in Jemen, die mit dem Iran verbündet ist, kündigt eine ähnliche Seeblockade im Roten Meer an. Zwei saudi-arabische Öltanker mit dem Ziel China und Indien haben bereits umgedreht und Kurs auf den Suezkanal genommen. Damit wächst die Sorge vor einem neuen Engpass in der weltweiten Energieversorgung. Sachsens Ministerpräsident Kretschmer fordert angesichts der politischen Mehrheitsverhältnisse im Osten Deutschlands eine Bereitschaft zu Gesprächen mit allen anderen Parteien. Wer noch über Brandmauern rede, habe die Zeichen der Zeit nicht erkannt, sagte der CDU-Politiker dem Handelsblatt. Wörtlich sagte Kretschmer, wir müssen mit jedem reden, der reden will. Bundeskanzler und CDU-Chef Merz hat wiederholt eine Zusammenarbeit seiner Partei mit der AfD und der Linken ausgeschlossen und auf Parteitagsbeschlüsse verwiesen. Das waren die Nachrichten. Das Wetter in Deutschland. Häufig trocken, im Norden etwas Regen, Tiefstwerte 16 bis 6 Grad. Tagsüber vom Norden bis zur Mitte gebietsweise Regen, im Nordosten einzelne Gewitter, sonst oft trocken, Höchstwerte 18 bis 28 Grad. Am Donnerstag wechselhaft. Es ist 2.03 Uhr.
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4: A2 Hannover Richtung Berlin. Im Kreuz Hannover Ost ist die Überleitung zur A7 Richtung Kassel wegen eines Schwertransports gesperrt. Die A14 Magdeburg-Schwerin ist zwischen Kreuz Magdeburg und Dahlen-Warsleben in beiden Richtungen wegen Bauarbeiten bis ca. 5 Uhr früh gesperrt. A281 Richtung Airportstadt zwischen Senator-Apelt-Straße und Bremen-Neustadt bis Sonntag 19 Uhr wegen Fahrbahnerneuerung gesperrt. Die A281 Neustädter Hafen Richtung Airportstadt ist zwischen Bremenstrom und Bremen-Neustädter Hafen bis Sonntag 19 Uhr wegen Fahrbahnerneuerung gesperrt.
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5: Mit Ben Streubel. Und da habe ich dieses schöne PPPPP, das fantastisch perfekt polierte Popnacht-Package jetzt hier liegen. Und ich weiß nicht, was ich damit tun soll. Ich werde es euch geben, aber vielleicht noch eine kleine Spielrunde mit euch absolvieren. Wer möchte, 07221 2011 verdient euch ein kleines Popnacht-Package. Nein, ich mache ein großes draus. Ein großes Popnacht-Package. Unter 07221 2011, wer mitspielen möchte, klingelt mal durch.
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